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Es ist 2.59 Uhr. 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

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Es ist 4.59 Uhr. 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
5: Servus und hallo, ich bin Josie. Jeder Baum zählt. Ziel einer Aktion der Kinderfreunde Österreich ist es, 1000 Bäume für das Klima zu pflanzen. Kinder und Familien in ganz Österreich sind eingeladen, selbst einen Baum zu pflanzen. Das ist wichtig, weil Bäume die Luft sauber halten und vielen Tieren ein Zuhause geben. Wer mitmacht, bekommt Tipps, wie man den richtigen Baum auswählt und wie man ihn pflegt. Viele Gruppen haben bereits gemeinsam gepflanzt, in Parks, Schulhöfen oder sogar im eigenen Garten. Wer einen Baum gepflanzt hat, kann ein Foto schicken. Der Baum ist dann bei der Zählung dabei. Alle Infos findest du im Internet auf rettenwirdiewelt.at. Der gelbe Staub in der Luft kommt von Nadelbäumen, von den Fichten. Und Fichten gibt es sehr viele bei uns im Land. Wenn sie blühen, dann ist alles voller gelben Blütenstaub. Heuer war die Fichtenblüte besonders stark. Im Bundesland Kärnten sogar so stark wie seit fast 50 Jahren nicht mehr. Besonders auf den Kärntner Seen ist immer noch eine gelbe Schicht am Wasser zu sehen. Auch wenn der Blütenstaub lästig ist, so löst er wenigstens keine Allergien aus. Das heißt, wenn

0: wenn Flugzeuge klappbare Flügel hätten. Sie würden dadurch auch viel leiser fliegen. So wie die Venusfliegenfalle zusammenklappt, wenn ein Insekt auf ihr landet, so würden sich auch die Klappen an den Tragflächen auf- und zuklappen, wenn der Luftwiderstand sich deutlich verändert. Das gilt auch für die Spitzen der Flugzeugflügel, die sich einklappen könnten.
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5: Kaspar, 7 Jahre aus dem Burgenland, hat uns eine Sprachnachricht auf der Radino-App hinterlassen. Er fragt sich, wie Preise eigentlich entstehen. Also warum sind manche Sachen teurer und andere billig?
6: Das ist eine sehr gute Frage von Kaspar. Es gibt viele Gründe, warum Dinge so viel kosten, wie sie kosten. Ein Grund dafür kann der damit verbundene Aufwand sein.
5: Stimmt ja, das hatten wir schon mal bei einer anderen Frage. Da ging es darum, warum Erdbeermarmelade teurer ist als gepflückte Erdbeeren.
6: Ja genau, ein Grund dafür ist die Arbeit, die Menschen damit haben und wie viel die Sachen für die Herstellung kosten. Es gibt aber noch einen Grund für unterschiedliche Preise. Angebot und Nachfrage.
5: Hä? Angebot und Nachfrage?
6: Lass es mich anhand eines Beispiels erklären. Stell dir vor, du verkaufst selbstgemachte Limonade an einem Stand vor deinem Haus. Du verkaufst die Limonade um 50 Cent pro Glas. Es ist ein heißer Tag und alle Nachbarn wollen eine Limonade kaufen.
5: An einem heißen Sommertag gibt's auch nichts Besseres als ein Glas kühle Limonade.
6: So ist es. Und genau deswegen will sie auch jeder kaufen. Da du so viele Kunden hast, erhöhst du den Preis auf 70 Cent. Die Leute kaufen wegen der Hitze trotzdem noch deine Limonade und jetzt verdienst du pro Glas noch mehr Geld.
5: Warum verkaufe ich es dann nicht immer um 70 Cent, wenn es die Leute doch sowieso kaufen?
6: Weil deine gute Limonade vor allem wegen der Hitze heiß begehrt war. Deshalb sind die Leute auch bereit, mehr zu bezahlen. Nehmen wir an, du willst am nächsten Tag wieder Limonade verkaufen. Das Wetter ist aber diesmal nicht so gut und niemand scheint eine kühle Limonade zu wollen.
5: Das ist aber nicht gut. Was kann ich machen, damit die Leute trotzdem eine Limonade kaufen?
6: Am besten verkaufst du deine Limonade jetzt günstiger, beispielsweise um 30 Cent. Der billigere Preis lockt die Nachbarn wieder an und sie wollen trotz des schlechten Wetters ein Glas kaufen.
5: Also kommt es nur darauf an, wie sehr die Leute etwas haben wollen?
6: Genauso ist es. Und genauso funktioniert es mit allen anderen Produkten. Wenn viele Leute etwas brauchen oder haben wollen, steigen die Preise und das Produkt wird teurer. Wenn es aber gerade niemand kaufen will, sinkt der Preis, damit es wieder etwas öfter gekauft wird.
5: Alles klar, danke fürs Erklären, Josie. Ich freue mich schon auf viele weitere Fragen. Du kannst uns jederzeit eine Frage per Mail an sparefroh@meinkinderradio.at oder mit einer Sprachnachricht über Radinos Smartphone-App senden. Vergiss aber bitte nicht, deinen Namen und deinen Wohnort zu sagen.
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4: 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Es gibt viel zu spielen. 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
9: Oh ja, Radino. Wir starten wieder in unsere erste Sendung des Tages. Aufwachen mit Radino.
4: Dabei bin ich ja gerade erst schlafen gegangen mit Radino.
9: Na, du bist ja heute ein Scherzkeks. Gut so, Spaß haben ist nie verkehrt. Weißt du was? Dann starte doch gleich mal das nächste Lied. Die Kinder freuen sich sicher schon auf die vielen Lieder und die Geschichten, die du für heute vorbereitet hast.
4: Alles klar, ab in die Unterhosen und mitsingen.

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0: Na, mein Schatz, nicht ganz ausgeschlafen?
1: Nö, ich glaub nicht. Aber zum Fertigschlafen habe ich keine Zeit mehr.
0: Na, so ein Glück, dass du am Abend wieder schlafen gehen kannst. Da kannst du das nachholen.
1: Oh ja, sonst bleibt ein Schlafloch.
0: Na, und das wollen wir ja überhaupt nicht. Und warum hast du eigentlich jetzt keine Zeit zum Fertigschlafen?
1: Na, ich muss doch Musik machen für meine Freunde zu Hause.
0: Na, da hast du wieder recht. Hast du ein schönes Lied vorbereitet?
1: Na klar, da wirst du Ohren machen.

0: habe ich so Lust auf Kuchen. Können wir vielleicht einen backen, Mama?
1: Aber Radina, du hast doch gerade erst ein Eis gegessen und jetzt hast du schon wieder Lust auf Kuchen?
0: Aber Mama, du weißt ja, dass ich von Süßigkeiten nie genug krieg. Also können wir jetzt einen Kuchen backen, bitte?
1: Na gut, ausnahmsweise. Aber ich suche aus, welchen wir backen, okay?
0: Juhu, Kuchen, juhu!
1: Psst. Also wenn Radino wüsste, dass ich letztens ein Rezept für einen gesunden Karottenkuchen gesehen habe, aber verrate es ihm nicht. Das bleibt unser Geheimnis, okay?

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0: gibt's wieder Geschichte.
1: Gleich, mein Schatz. Gleich gibt's wieder ein Abenteuer hier auf mein Kinderradio. Du kannst es dir ja schon einmal gemütlich machen.
0: Juhu!

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0: Radino bäckt Kuchen. Radino ist ganz aufgeregt. Heute ist Backtag. Er kann es förmlich im ganzen Haus riechen. Seine Mutter hat schon das Buch mit den Rezepten aufgeschlagen und die Küchenwaage hergerichtet. Radino liebt es, beim Backen mitzuhelfen. Was hat Mama wohl heute vor? Einen feinen Kuchen? Muffins? Kekse? Oder eine Torte? Einen Geburtstagsüberraschungskuchen für den Opa? Natürlich, der Opa hat ja morgen Geburtstag und wird 70 Jahre alt. Oh, das muss aber ein ganz besonderer Kuchen werden. Doch da läutet das Telefon. Mama muss kurz weg, verspricht aber gleich wieder zu Hause zu sein. Na was jetzt? Radino ist doch so aufgeregt und möchte nicht warten, bis Mama wieder da ist. Er überlegt. Opa mag Schokokuchen mit ganz viel Schlagobers am liebsten. Das weiß Radino ganz genau. Radino weiß auch, dass man zum Kuchenbacken Mehl braucht und wo er es finden kann. Ein ganzes Päckchen holt er aus der Lade. Dann noch den Staubzucker, den Vanillezucker, die Schokolade, Butter und irgendetwas fehlt noch. Ach ja, die Eier. 8 Eier versucht Radino in seinen Dino-Händen zu tragen. Batsch! Oje. 2 Eier sind ihm heruntergefallen und auf dem Boden zerplatzt. Macht nichts. Aufwischen kann er später auch noch. Er bringt die restlichen Eier zur Rührschüssel. Zuerst müssen die Eier getrennt werden. Er schlägt ein Ei nach dem anderen vorsichtig am Rand der Schüssel auf und trennt den Dotter vom Eiklar. Das geht ja ganz einfach. Es gelingt ihm richtig gut. Damit könnte er glatt im Zirkus auftreten, denkt er, und muss lachen. Das Eiweiß schlägt Radino mit dem Mixer zu Schnee. Er weiß, dabei muss man ganz vorsichtig sein und sehr auf seine Finger achten. Der Eiweißschnee macht Radino immer fröhlich. Schnee, der nicht vom Himmel fällt, Schnee aus Eiern. Als nächstes kommt der Staubzucker. Den mag Radino fast so gerne wie die geschmolzene Schokolade, die er jetzt mit den Dottern vermischt. Dann schüttet er den Staubzucker hinein. Eine dicke weiße Staubzuckerwolke kommt aus der Rührschüssel. Das ist der lustigste Teil beim Kuchenbacken. Alle sind dann immer ganz weiß im Gesicht und es schmeckt herrlich süß, wenn man sich mit der Zunge über den Mund leckt. Jetzt ist das Mehl dran. So viel Mehl kommt in den Teig und trotzdem schmeckt der Kuchen nicht nach Mehl, sondern nach Kuchen. Erstaunlich, aber es funktioniert. Radino wiegt vorsichtig die richtige Menge ab. Danach möchte er das Mehlpäckchen wieder in die Lade stellen. Doch dabei rutscht er auf den heruntergefallenen Eiern aus. Und plumps, da liegt er. Und auf ihm, neben ihm und überall sonst in der Küche das restliche Mehl. Oje, oje. Ob der Kuchen trotzdem gut wird? Ganz schnell gibt er die restlichen Zutaten in den Teig, rührt noch einmal kräftig um und gießt ihn in die große Kuchenform. Und schon steht das Ganze im Backrohr. Dann schlägt er die Teigschüssel mit seiner langen Dinosaurierzunge aus. Das macht er immer, so am Schluss. Schmeckt das gut. Jetzt aber schnell. Nur keine Zeit mehr verlieren. Das Küchenchaos muss beseitigt werden, bevor Mama zurückkommt. Er schwingt den Wischmopp hin und her, so schnell er kann. Und als alles tatsächlich wieder ganz sauber ist, kann er schon den warmen Kuchenduft riechen. Schokokuchen. Duftet das herrlich. Im nächsten Moment hört er schon die Mama an der Tür. Radino springt fröhlich zu ihr ins Vorzimmer. Fröhlich und noch viel aufgeregter als vorhin, denn er hat zum ersten Mal ganz alleine einen Kuchen gebacken. Als Mama ihn sieht, ist sie zuerst ein wenig verwirrt. Radino hat zwar die ganze Küche gesäubert, doch auf sich selbst vergessen. Er sieht aus wie ein kleines weißes Dino-Schneemonster. Voller Mehl und Eiflecken, die hart und krustig an ihm kleben. Doch der wunderbare Kuchenduft lässt Mama ganz schnell wieder lächeln. Kann es tatsächlich sein, dass ihr kleiner, großer Radino ganz alleine gebacken hat? Als Mama den Kuchen aus dem Backrohr nimmt und sieht, wie schön er geworden ist, ist sie mächtig stolz auf Radino. Dennoch ist Radino sehr gespannt, ob man das Küchenchaos vielleicht schmecken kann. Doch als Opa am nächsten Tag seinen Kuchen aufschneidet, jedem ein Stück überreicht und alle mit geschlossenen Augen ihren ersten Bissen genießen, schmeckt der Geburtstagskuchen genauso dinotastisch gut, wie er sein soll. Nach Freude, nach Überraschung, nach Familie und vor allem nach ganz herrlich viel Geburtstag.
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Schönes Wochenende, ihr Lieben. Du hörst mein Kinderradio und ich hoffe natürlich, dass dir unsere Lieder und Geschichten auch gefallen. Du hast heute Geburtstag? Na dann alles, alles Liebe von mir, aber natürlich auch von Radino und vom ganzen Radioteam. Feier schön und hab einen wunderschönen Tag. Das nächste Lied, das spiele ich jetzt extra für dich.

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1: Hallihallo, hier ist der David. Sag mal, naschst du gerne? Und eigentlich sollte man ja eher mehr Obst essen. Ich erzähle dir jetzt aber, wie beides gleichzeitig geht. Mit Schokospießen. Dafür brauchst du Früchte, zum Beispiel Weintrauben, Erdbeeren und Bananen, Schokokuvertüre, die finden deine Eltern für dich im Supermarkt, und Holzspießchen. Die Schoko wird jetzt in einem Topf am Herd warm gemacht. Wie das genau geht, das steht auf der Anleitung. Inzwischen kannst du die Früchte waschen, von Blättern, Schalen und Stielen befreien und in Stücke schneiden. Die Fruchtstücke steckst du jetzt auf die Spieße, ganz wie es dir gefällt. Wenn die Schokolade dann flüssig ist, tauchst du deine Fruchtspieße vorsichtig ein. Alles ist dann herrlich mit feiner Schoko überzogen. Die Schokospieße jetzt auf einen Teller legen und abkühlen lassen. Dann wird die Schokolade wieder fest. Gutes Gelingen!
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8: Hi, am Mikrofon ist Josie. Heuer gibt es besonders viele Maikäfer in Österreich. Das kommt alle paar Jahre einmal vor, weil die Käfer mehrere Jahre als Larven im Boden leben. Wenn viele Larven gleichzeitig schlüpfen, sieht man plötzlich überall Maikäfer. Sie sind 2 bis 3 Zentimeter groß, rotbraun und haben fächerförmige Fühler. Männchen haben 7 Fächerblätter, Weibchen 6. Auch wenn die Larven der Maikäfer jahrelang unter der Erde leben, so leben die Käfer dann nur etwa 4 bis 6 Wochen. In dieser kurzen Zeit fressen sie Blätter, pflanzen sich fort und legen Eier. Gefährlich sind Maikäfer eigentlich nicht. Aber wenn es gar zu viele sind, dann können sie schon einen ganzen Baum kahl fressen. Das Narzissenfest hat tausende Besucher angelockt. Es findet jedes Jahr im Ausseerland statt und ist das größte Blumenfest in Österreich. Aus der ganzen Welt kommen Menschen, um die Blütenpracht in Bad Aussee zu bewundern. Dabei gibt es auch einen Wettbewerb. Teams bauen riesige Figuren aus Narzissen. Dafür werden bis zu 1 Million Blüten gesammelt, die dann auf Metallgestellen befestigt werden. Eine Jury sucht dann die schönste Figur aus. Heuer hat der Käfer Herbie gewonnen. Er ist ein berühmtes kleines Auto aus einem Film. Beim Narzissenfest gibt es außerdem eine Königin und Prinzessinnen, die schon lange vor dem Fest Werbung für das Ausseerland machen.

0: Schulwegen und Freizeitangeboten. Die ausgezeichneten Gemeinden haben viele Kinderideen umgesetzt. Zum Beispiel neue Treffpunkte für Kids, sichere Wege und sogar ein Kinderparlament.
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3: Ja, hallöle, hier ist der André und heute gibt's einen neuen Buchstaben in unserem Internet-ABC, nämlich den Buchstaben B, also das weiche B, wie blockieren. Blockieren ist eine sehr hilfreiche Funktion, die du fast überall im Internet verwenden kannst. Zum Beispiel bei sozialen Netzwerken wie Instagram, manche Leute sagen auch Instagram dazu, oder aber auch beim Nachrichtenverschicken auf WhatsApp. Dort gibt es viele Leute und Beiträge zu sehen. Aber leider kann es auch sein, dass jemand blöde oder gemeine Sachen im Internet verbreitet oder dir zum Beispiel blöde Nachrichten schickt. Und das kann sehr unangenehm sein. Deshalb kannst du die Personen, die gemeine Sachen über dich im Internet verbreiten oder dir blöde Nachrichten schicken, ganz einfach blockieren. Wenn du sie blockierst, können sie dir nämlich keine Nachrichten mehr schicken. Auch noch wichtig, wenn dir jemand solche Nachrichten schickt, dann sag immer sofort einem Erwachsenen Bescheid. Dabei ist es egal, ob es deine Eltern, deine Oma oder dein Lehrer sind. Du musst auch keine Angst haben, es wird niemand böse sein. Ganz im Gegenteil, die Erwachsenen können dir nämlich helfen, damit sowas in Zukunft nicht mehr passiert.
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7: Guten Morgen!
5: Hallo, wo gibt's dino-tastische Guten Morgen-Musik? Genau, hier bei mir. Ich bin Radino, dein Radio-Dino auf mein Kinderradio. Und ich freue mich voll auf die nächste Stunde. Du auch? Na dann, los geht's!

0: ja, was für ein dinotastisches Lied bei mein Kinderradio. Heute Nachmittag in der Minidisco, da gibt's ja wieder jede Menge Sprachnachrichten. Und da bin ich schon wieder voll gespannt. Hast du mir eigentlich auch schon eine geschickt über meine Handy-App? André, ich freue mich schon voll auf dich heute am Nachmittag.
1: Hallöle, Radino, und natürlich auch an deine Mama ein Hallöle.
2: André, heute am Nachmittag wird es ja wieder tolle Spiele bei dir geben in der Minidisco.
1: Natürlich, das Reimwörterspiel, Auswahlspiel und Gegenteilspiel.
0: Und das versteckte Spiel.
1: Psst, das darfst du ja noch nicht verraten.
0: Ja.
2: Das müssen die Kinder ja selber nennen, Radino. Aber du brauchst ja noch Sprachnachrichten für heute Nachmittag, oder?
1: Ja, bei den Anmeldungen für die Telefonate schaut's ja sehr gut aus. Da ist die Wartezeit sehr, sehr lange. Das muss man an dieser Stelle auch dazu sagen. Aber Sprachnachrichten, die gehen auch recht kurzfristig, und zwar über Radinos gratis Handy-App.
0: Und können wir nicht jetzt schon ein paar Sprachnachrichten vom Nachmittag hören, André?
1: Ja, müssen wir deine Mama fragen, ob wir überhaupt noch Zeit dafür haben.
2: Ja, klar. Das geht sich schon noch aus. Hören wir uns noch ein paar an.
0: Achtung, Achtung, jetzt kommt wieder eine dinotastische Sprachnachricht.
3: Hallöle, André, ich bin die Laura und ich wohne in Wien und ich bin 7 Jahre alt. Und meine Freunde sind die Christine, die Zoe, der Simon und der Finn und die Greta, die Mavi, die Finja und noch die Feli. Tschüss.
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0: Guten Morgen, Österreich. Guten Morgen an alle Kinder vor dem Rad. Radino? Was machst denn du jetzt schon in der Küche?
1: Na, heute bereite ich mal das Frühstück für alle vor. Ich bin ja auch schon ein großer Dino.
0: Ganz allein? Für alle?
1: Ja, weil ich nämlich der beste und der bravste Radio-Dino in ganz Österreich bin.
0: Na, das schaue ich aber. Und was gibt's heute zum Frühstück?
1: Also, ich habe meine Dino-Nase mal in den Kühlschrank gesteckt und ich habe rausgesucht, was ich da so finde. Zum Beispiel Käse und Wurst und Butter und natürlich Milch für mein Knuspermüsli und Schokolade. Das wird ein dino-tastisches Frühstück.
0: Was sagst du? Schokolade? Ah, daher weht der Wind. Du möchtest dir deinen Dino-Grummelbauch also schon zum Frühstück mit Süßigkeiten vollschlagen?
1: Vielleicht.
0: Schau, Radino, ich helfe dir mal beim Frühstück richten. Sieht ja schon ganz, ganz gut aus jetzt. Und die Schokolade, die heben wir uns dann als Nachtisch für den Nachmittag auf. Dann bekommst du auch ganz bestimmt kein Bauchweh. Was sagst du dazu?
1: Na gut.

Ich bin's, Radino. Weißt du was? Ich habe eine eigene geheime Liederkiste für Samstag und Sonntag, also fürs Wochenende, weil da habe ich immer besonders viel Lust, herumzuspringen und mitzusingen und überhaupt und sowieso, weil da bin ich nämlich Dino froh, weil da nämlich Wochenende ist. Jawohl. Und jetzt habe ich schon wieder so ein Dino-tolles Lied für dich.

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0: Und jetzt? Weißt du, was jetzt kommt?
1: Coole Musik für coole Kids!
0: Genau! Für alle unsere Geburtstagskinder ein tolles Lied zum Geburtstag!
1: Ja!
0: Na dann, alles Gute, liebe Freunde!

0: 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Und hier sind Radino.
1: Das bin ich.
0: Und seine Mama. Radino, magst du heute mal wieder die Geschichte aussuchen?
1: Oh ja.
0: Ja, dann schau mal in deiner Geschichtenkiste. Ich spiele inzwischen zwei Lieder und dann heißt es hier wieder, hör mir zu.

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4: Oh, sehr gut. Ist doch nicht schwierig.

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0: Der Wegezoll.
1: Reich beladen mit Gold und Schätzen befinden sich die Wikinger auf dem Heimweg nach Flake.
2: Das Schicksal war den Wikingern hold. Aus fremden Ländern holten sie Gold.
3: Hör auf, komm zu trällern, Ulme. Ich verzähl mich ja andauernd.
1: Während Halvar Münzen zählt, streiten sich Ture und Snorre um ein Kistchen.
4: Nimm deine Griffel weg, meine Frau wollte immer schon eine Pökelfleischkiste haben.
5: Das ist ein Zwiebelschneider, du Halbhirn, und ich hab das Ding zuerst gesehen.
1: Bis Ulme eingreift.
6: Das ist eine Spieluhr.
0: Ich vermisse Mamas Gute-Nacht-Lied. Und Flake ist noch so weit entfernt.
3: Kopf hoch, Junge. Dein Paps kennt eine Abkürzung.
5: Oh, das geht in die Hose.
3: Hey, hey, hey, zum Donnerwetter. Was ist denn in euch gefahren?
7: Deine Abkürzung kennen wir schon längst. Ein Kanal, der von den Dänen beherrscht wird. Und die lassen uns nicht durch, ohne einen Wegezoll von uns zu verlangen.
3: Oh, ein Haufen zahnloser Fischstäbchen. Die Dänen können uns nicht abkassieren, wenn sie uns nicht sehen.
0: Hä? Kannst du uns etwa unsichtbar machen, Paps? Wie denn?
3: Ein kleiner alter Wikinger-Zaubertrick. An die Rudermänner, wir wollen morgen früh in Flake sein.
8: Ja! Flake, Flake, Flake, Flake!
1: Die Aussicht auf ihre Heimat lässt die Männer zu den Rudern greifen. Und bald darauf ankern sie vor der Kanaleinfahrt. Eine schmale Wasserstraße, die an beiden Seiten von hohen Felsen gesäumt ist, liegt vor ihnen. Halvar beobachtet durch sein Fernglas das dänische Zollboot, das den Kanal bewacht.
3: Schnell, meine tapferen Wikinger, wir spielen dir jetzt was vor. Hä? Snorre, tu, als ob du nähst. Ulme, du tust, als ob du malst. Und Jure, hämmer irgendwas.
1: Aber auch die Dänen haben die Wikinger entdeckt und versperren den Kanal mit einem Gittertor.
3: Diese goldgierigen dänischen Heringsgräten. Ich hab doch gesagt, die lassen nur durch.
0: Wenn jemand bezahlt.
1: Halvar instruiert seine Männer. Und die beginnen so zu tun, als ob sie ein havariertes Schiff hätten.
3: Ah, wir können nicht weiter. Wir würden gern, aber es geht nicht.
9: Ha, wir warten auf euch, ihr Wikinger.
1: Sie nähen, hämmern und streichen.
10: La, la, la, la, la, la, la.
5: Was reparieren wir gleich nochmal, Chef?
3: Gar nichts, du Holzkopf. Wir tun nur so, als ob, damit die Dänen nicht misstrauisch werden.
0: Schiff, ahoi!
1: Ein riesiges dänisches Handelsschiff nähert sich dem Drachenboot, um ebenfalls durch den Kanal zu fahren.
3: Ja, sehr schön. Wir verstecken uns wie ein Hering hinter dem Walfisch.
0: Hä?
3: Fahren Sie ruhig vorbei, Meister!
1: Aber die Reparaturarbeiten wecken beim dänischen Kapitän seine Seemannsehre und er stoppt sein Schiff.
11: Captain, ich kann Sie doch nicht in Seenot zurücklassen.
3: Ich bestehe darauf. Fahren Sie vorbei. Wir warten auf ein neues Segel aus unserem Dorf.
11: Captain, ich denke nicht im Traum daran. Erlauben Sie mir, Sie heimzubringen.
3: Bei Odins Zehen. Fahren Sie vorbei, Meister, bevor ich ernsthaft böse werde.
11: Oh, wie ganz und gar unerzogen.
3: Wir folgen dem Schiff, Wikinger. Zeit für den kleinen Unsichtbarkeitstrick von deinem Paps.
1: Während sich das Handelsschiff der Absperrung nähert, folgen die Wikinger in seinem Sichtschatten.
9: Stopp! Dieser Kanal ist Eigentum des dänischen Königs Olaf der Einäugige. Der Zoll ist zwei Fässer voll mit Schätzen. Sonst kann ich euch hier nicht durchlassen.
11: Oh, Halsabschneider.
0: Und du bist sicher, das klappt, Paps?
3: Tio, das ist noch leichter, als den schrecklichen Sven ins Boxhorn zu jagen. Auf mein Zeichen, Männer!
1: Widerstrebend zahlt das Handelsschiff den Wegzoll und die Durchfahrt wird freigegeben. Ist der Moment, auf den Halvar gewartet hat.
3: Los, gut so, schneller! Hey, nicht zu schnell!
1: Fast wäre auch alles gut gegangen, wäre Ture nicht aus Versehen die Spieluhr runtergefallen.
12: Die Fische singen ein Lied für mich.
9: Hä? Wo kommt denn diese Musik her?
1: Und die Wikinger entdeckt worden.
9: Bah! Oh, das könnte euch so passen. Halt, im Namen von Olaf dem Einäugigen.
1: Das Gittertor wird wieder heruntergelassen. Und die Wikinger müssen stoppen, um nicht dagegen zu fahren.
8: Ah!
9: Wo wollen wir denn hin, Wikinger? Ohne Zoll kommt ihr hier nicht durch. Zeckpreller, was? Ihr wolltet abhauen, ohne zu bezahlen? Jetzt bezahlt ihr Freifässer voll mit Gold.
3: Aber gerade eben waren es doch noch zwei.
9: Ja, das stimmt. Dazu kommt ein Fass für den Besitz eines nicht seetüchtigen Fahrzeugs.
3: Nein. Wir haben nur so getan, als müssten wir was reparieren.
9: Ohohoho, tatsächlich? Dann kostet das ein weiteres Fass Gold für versuchten Betrug.
3: Schleich dich zurück auf deine Nussschale, Däne. Wir Wikinger würden lieber schwimmen, als unsere Schätze herzugeben.
9: Oh, na, dann kann ich euch nicht helfen, fürchte ich. Schade. Oh. Viel Spaß, das war's mit der Abkürzung.
0: Oh, Jemine.
1: Den Wikingern bleibt wohl oder übel nichts anderes übrig, als umzukehren.
3: Hey Thor, jetzt müssen wir den langen Umweg fahren, um nach Hause zu kommen, dieser grenzende Fischkopf. Ich mach dänische Vanillesoße aus ihm.
1: Die Stimmung an Bord ist trostlos. Und zu allem Übel ziehen am Horizont auch noch dunkle Wolken auf.
0: Seht doch! Ein Gewitter!
3: Das ist wirklich aufregend. Wir werden untergehen mit unserem ganzen Gold.
13: Lass uns umkehren, Halvar. Der Kanal ist der einzige Weg, dem Sturm zu entkommen.
3: Niemals! Ich verfüttere unsere Schätze lieber an einen Kabeljau, als die Dänen an unserem Gold auch nur schnuppern zu lassen.
1: Vicky reibt sich die Nase und...
0: Ja, ich hab's! Ich weiß, wie wir das Unwetter überstehen und das Gold behalten können. Aber ihr müsst alle auf Paps Kommando horchen. Und ich brauche ein zweites Segel.
7: Dem Sturm davonsegeln? Keine Sorge, mein Junge. Die Runen haben gesagt, es gibt hier nur ein paar Regenschauer.
1: Da schlägt direkt neben dem Boot ein mächtiger Blitz ins Wasser.
3: Wir segeln zurück zu den Dänen.
1: Die Wikinger ändern ihren Kurs also ein weiteres Mal und fahren zurück in den Kanal. Der Zollbeamte traut seinen Augen kaum, als er erneut an Bord kommt. Kein Gold mehr. Und alle Wikinger scheinen schwer verletzt und haben Verbände oder Krücken, auf die sie sich stützen.
9: Bei König Olafs einzigem Auge? Was ist denn mit euch passiert, Wikinger?
3: Au, Piraten. Der schreckliche Sven hat uns angegriffen, als wir aus dem Kanal gekommen sind. Er hat uns alles weggenommen. Jetzt werden mich die anderen Wikinger auslachen. Ui.
1: Aber wer einmal lügt, dem traut man nicht. Und so schaut der Zollbeamte lieber genau nach, ob die Wikinger ihre Schätze nicht doch irgendwo verstecken. Aber was er nicht sieht, ist das zu einem großen Sack zusammengenähte Ersatzsegel, das mit Fässern voller Gold gefüllt unter Wasser hinter dem Wikingerschiff hergezogen wird.
0: Ärgere dich nicht über den Dänen, Paps. Er hat schon genug Sorgen am Hals. Ich meine, er hat das Kommando über den Kanal und muss für eine sichere Durchfahrt aller Reisenden sorgen. Ich denke, wir sollten seinem König davon berichten, wie mangelhaft er die Reisenden vor Piraten beschützt.
9: Olaf dem Einäugigen? Nein, bitte. Er schneidet mich in Sushi-Streifen. Wir werden uns doch wohl einigen können, oder? Ihr habt freie Durchfahrt.
1: Ein Pfiff des Beamten und das Tor wird geöffnet. Langsam nimmt das Drachenboot Fahrt auf. Aber da schleift der Segelsack über einen Felsen und zwei der Fässer entweichen durch den Riss und steigen an die Wasseroberfläche.
9: Sie haben uns betrogen! Los, hinterher!
3: An die Rudermänner! Legt euch ins Zeug, Wikinger!
1: Die Männer rudern mit aller Kraft, aber die Fässer bremsen und das Boot des Zollbeamten ist schneller. Es kommt näher und näher.
9: Niemand entkommt den Dänen!
3: Niemand beraubt einen Wikinger!
1: Und hat das Wikingerschiff fast erreicht, als Vicky wie der Beamte pfeift. Und das Tor direkt vor der Nase der dänischen Verfolger heruntergelassen wird. Die Wikinger sind in Sicherheit.
0: Hol das Segel ein und zieh das Gold wieder an Bord, Faxe!
1: Obwohl sie zwei Fässer voller Gold verloren haben, kehren die Wikinger mit reicher Beute nach Flake zurück.

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0: Guten Morgen, schon wieder ein neuer Tag. Mama, was haben wir heute vor?
1: Na jetzt mal langsam, mein Schatz, der Tag hatte noch gar nicht richtig begonnen.
0: Ich will heute was anstellen.
1: Na bravo, das machst du eigentlich eh immer.
0: Nein, ich meine was richtig Cooles. Ich will was erleben.
1: Ah, das sollte kein Problem sein. Hier auf mein Kinderradio gibt's ja ständig irgendwas. Ausflugstipps zum Beispiel. Oder Spieltipps. Kindertipps. Ja, und viele Lieder sind ja auch zum Mitmachen gedacht.
0: Toll, da muss ich eigentlich gar nicht mehr selber denken. Das ist ja cool.
1: Ja, das stimmt. Und dann kommt auch nicht so ein Blödsinn raus, wie Streiche spielen und so.
0: Streiche spielen wäre eigentlich auch Dino cool. Ich könnte wieder mal Zahnpasta auf Omas Türklinke schmieren. Danke, Mama.

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1: Hast du schon von der Kinderuni Wien gehört? Dort kannst du im Sommer spannende Dinge erforschen, Wissenschaftlerinnen und Wissenschaftler kennenlernen und viele, viele Fragen stellen. Zum Beispiel über unsere Natur, über Technik, Tiere und noch vieles mehr. Und das alles kostenlos. Die Kinderuni findet von 13. bis 24. Juli statt und ist für alle Kinder zwischen 7 und 12 Jahren gedacht. Du kannst an Vorlesungen in großen Hörsälen teilnehmen oder in einer kleineren Gruppe selbst zur Forscherin oder zum Forscher werden. Fragen stellen ist immer erlaubt. Prüfungen sind strengstens verboten. Ja, und zum Lachen gibt es immer was, denn das Motto lautet: Wir stellen die Uni auf den Kopf. Du bekommst einen Studienausweis und feierst deinen Abschluss bei der großen Sponsionsfeier der Kinderuni am 25. Juli. Schon jetzt kannst du mit deiner Familie im Programm stöbern und deine Lieblingsvorlesungen und Lehrveranstaltungen aussuchen. Die Anmeldung ist dann online ab 16. Juni möglich. Heuer gibt es sogar einen Radino-Radio-Workshop im Programm, bei dem du lernen kannst, wie man Radio macht. Also, geh gemeinsam mit deinen Eltern auf www.kinderuni.at und studiere an der Kinderuni Wien. Sommerangebote für Kinder an Universitäten gibt es übrigens auch in allen anderen Bundesländern Österreichs.
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7: Servus und hallo, ich bin Josie. Mit leerem Magen kann niemand gut lernen. Das hat eine Bäckerin in der Stadt Berlin dazu veranlasst, Schulkindern das Gebäck vom Vortag zu schenken. Nicht jeder bekommt von zu Hause eine gute Jause mit, aber Hunger bekommen wohl alle. In der Bäckerei Hörnchen steht immer eine große Kiste mit Weckerln, Semmeln und süßem Gebäck bereit, wo sich jedes Schulkind etwas herausnehmen darf. Die junge Bäckerin hat die Idee von ihrer Mutter übernommen. Sie hat vor 35 Jahren damit begonnen. So ist der Hunger bei den Kids nicht mehr so groß und das Gebäck vom Vortag muss auch nicht weggeworfen werden. Es ist wieder Erdbeerzeit. Die roten Früchte schmecken nicht nur köstlich, sie sind auch sehr gesund. Forscher haben herausgefunden, dass Erdbeeren das Herz schützen und mithelfen, dass nicht zu viel Fett im Blut ist. Außerdem wirken sie sich richtig gut auf das Gehirn aus und können so vermeiden helfen, dass Menschen im Alter vergesslich werden. Im Schnitt isst jeder Mensch in Österreich etwa 3,5 Kilo Erdbeeren im Jahr. Die meisten davon werden auch bei uns angebaut. Besonders in den Bundesländern Nieder- und Oberösterreich sowie der Steiermark gibt es große Erdbeerfelder. Viele auch, wo du deine Erdbeeren selber pflücken kannst. Bald ist Vatertag. Auf der ganzen Welt wird Vatertag gefeiert, allerdings nicht überall am gleichen Tag. Bei uns ist es immer der zweite Sonntag im Juni. In Deutschland zum Beispiel an Christi Himmelfahrt, einem Feiertag im Mai. Und in Italien, Spanien und Portugal wird noch viel früher gefeiert, nämlich am 19. März. Das ist der Josefstag. Weil der heilige Josef der Ziehvater von Jesus war, ist dieser Tag zum Vatertag gemacht worden. Die Idee, einen Vatertag zu feiern, kommt aber aus Amerika, genauso wie die Idee für den Muttertag.
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9: Und heute ist es wieder soweit. Es wird gehämmert, geklebt und geschnitten. Hallihallo, willkommen in Radinos Werkstatt. Heute wird spannend, weil heute bauen wir unseren eigenen kleinen Werkzeugtisch. Das nennt man übrigens auch Toolboard. Diesen Werkzeugtisch können wir gleich für unsere nächsten Projekte verwenden, weil damit schaffen wir Ordnung in unserer Werkstatt. Dort steckt man dann zum Beispiel den Schraubenzieher rein und den Hammer, den Pinsel und was wir halt sonst noch so brauchen. Also los geht's mit unserem Werkzeugtisch. So, da haben wir schon unsere Bauanleitung. Wir brauchen dazu glatt Kantbretter, Flachfräsbohrer, eine Akkubohrmaschine, Schraubzwingen, Unterlegescheiben, Schrauben und Wäscheklammern. Na, da bin ich aber gespannt, wozu wir das alles brauchen. Aber das wird uns dann sicher der David erklären.
10: Ja, hallo, auch von meiner Seite. Und während du unseren Hörerinnen und Hörern erklärt hast, was wir heute bauen werden, habe ich jetzt inzwischen schon mal alles zurechtgelegt.
9: Also, was machen wir als erstes?
10: Naja, in der Bauanleitung steht, dass wir als erstes mit dem Flachfräsbohrer Löcher in unser Brett bohren. Aber damit wir das machen können, müssen wir zuerst messen und die Löcher anzeichnen. So, und der letzte Punkt.
9: Und jetzt kommen die Löcher rein.
10: Ja, aber bevor wir jetzt wirklich den Bohrer ansetzen und losbohren, müssen wir unter unser Werkstück was unterlegen, was auch kaputt werden darf. Und zwar ein sogenanntes Opferstück. Das brauchen wir, weil wir ja durch das Holz durchbohren. Und der Bohrer kommt ja auf der anderen Seite auch wieder raus. So, jetzt aber wird gebohrt. Du kannst inzwischen schon die Kanten von den Holzfüßen abschleifen. Da, hier, da ist das Sandpapier.
9: Alles klar.
10: Jetzt, wo wir alle unsere Werkstücke vorbereitet haben, können wir sie zusammenschrauben. Dafür spannen wir unser Brett mit den Löchern und einen Fuß mit einer Schraubzwinge zusammen, bohren zwei Löcher vor und schrauben sie zusammen.
9: Ja, das gleiche machen wir jetzt noch auf der anderen Seite.
10: Genau, sonst steht unser Werkzeugtisch ja nicht.
9: Hey, aber wozu brauchen wir eigentlich jetzt noch die Wäscheklammern?
10: Ja, damit wir unsere Socken aufhängen können.
9: Was?
10: Nein, Spaß beiseite. Schau, da in der Bauanleitung sieht man es ja eh. Die schrauben wir noch oben auf die Oberseite. Die werden dann später unser Werkzeug halten, damit es nicht durch das Loch fällt, das wir vorhin gebohrt haben.
9: Dann sind es ja eigentlich keine Wäscheklammern mehr, sondern Werkzeugklammern.
10: Naja, dann sagen wir von mir aus auch Werkzeugklammern. Gerne.
9: Also ich finde, unser Projekt schaut schon ganz gleich aus wie auf der Bauanleitung.
10: Stimmt, aber eins gibt's jetzt trotzdem noch zu tun.
9: Richtig, verzieren!
10: So ist es. Wer möchte, der gibt seinem Werkzeugtisch noch einen individuellen Touch, also eine persönliche Note.
9: Jetzt sind wir jedenfalls gerüstet für unsere nächsten Bauprojekte. Und ich habe mir schon was ausgedacht.
10: Ja, da bin ich mir sicher. Und ich muss sagen, ich freue mich schon drauf, wenn wir dann unser neues Toolboard im Einsatz testen können.
9: Ich mich auch. Danke fürs Zuhören und bis zum nächsten Mal.
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0: 5, 3, 1 beim Zauberwort fliegt mein Besen mit mir fort. 1, 3, 5 beim Abendrot, vom Himmel regnet Honigbrot. Nein, nein, nein, nein, nein, dreimal nein. Es sollte Honigbrot regnen, keine Spatzen. Ach, Abraxas, was habe ich bloß diesmal wieder falsch gemacht?
1: Versuch's mit etwas Einfacherem. Zauber einfach einen gewöhnlichen Regen.
0: Gewöhnlichen Regen? Das kann ich. Pass auf, Abraxas. 5, 3, 1 beim Zauberwort regnen.
2: Die kleine Hexe war erst 127 Jahre alt. Und das ist ja für eine Hexe gar kein Alter. Sie wohnte in einem Hexenhaus. Das stand einsam im tiefen Wald. Weil es nur einer kleinen Hexe gehörte, war es auch nicht besonders groß. Der kleinen Hexe genügte es aber. Sie hätte sich gar kein schöneres Hexenhaus wünschen können. Es hatte ein wundervoll windschiefes Dach, einen krummen Schornstein, klapprige Fensterläden und an der Rückwand einen Backofen.
0: Ein Hexenhaus ohne Backofen, das wäre kein richtiges Hexenhaus.
2: Erklärte die kleine Hexe immer dann, wenn die Rede auf ihr Häuschen kam. Die kleine Hexe hatte auch einen Raben. Das war der Rabe Abraxas. Der konnte sprechen wie ein Mensch. Und er sagte ihr in allen Dingen die Meinung und nahm nie ein Blatt vor den Schnabel.
1: Du sollst einen Regen machen. Und was hackst du? Beim ersten Mal lässt du es weiße Mäuse regnen. Beim zweiten Mal Frosche. Beim dritten Mal Tannenzapfen.
0: Es tut mir leid, Abraxas. Irgendwas geht einfach schief heute.
2: Etwa 6 Stunden am Tag verbrachte die kleine Hexe damit, sich im Hexen zu üben. Seite für Seite studierte sie das Hexenbuch. Aber sie war erst auf Seite 213. Sie übte gerade das Regenmachen. Sie sagte ihren Hexenspruch, ließ eine Wolke am Himmel aufsteigen, winkte sie näher und rief, als die genau über ihr stand:
0: Regne!
2: Die Wolke riss auf und es regnete Buttermilch.
1: Bist du denn völlig übergeschnappt? Buttermilch? Wenn es wenigstens Brotkrümel wären oder Rosinen. Rosinen.
0: Ich muss mich beim Hexen versprochen haben.
1: Du bist nicht bei der Sache, das ist alles. Beim Hexen darf man an nichts anderes denken als ans Hexen.
0: Du hast recht. Ich bin wütend.
1: Wütend? Auf wen denn?
0: Es ärgert mich einfach, dass ich nicht...
1: Dass du nicht...
0: Heute treffen sich alle Hexen auf dem Blocksberg. Und ich bin noch zu klein für den Hexentanz, sagen die großen Hexen. Ich darf nicht mittanzen, sagen sie.
1: Mit 127 Jahren kannst du doch nicht verlangen, dass dich die großen Hexen für voll nehmen. Warte, wenn du erst älter bist.
0: Ach was, ich reite heute Nacht auf den Blocksberg.
1: Heute? Sie haben es dir verboten. Die alten Hexen wollen beim Hexentanz unter sich sein.
0: Verboten ist vieles. Man darf sich nur nicht erwischen lassen.
2: Die kleine Hexe ließ sich nicht aufhalten. Sie ritt in der Nacht auf den Blocksberg. Dort waren die großen Hexen schon alle versammelt. 500 oder 600 tanzten mit fliegenden Haaren und flatternden Röcken rund um das Hexenfeuer. Berghexen, Waldhexen, Sumpfhexen, Nebelhexen, Wetterhexen, Knusperhexen und Kräuterhexen wirbelten wild durcheinander und schwangen die Besen. Sie sangen, meckerten, kreischten, ließen es donnern und schleuderten Blitze.

0: etwas, wenn du mich nur sehen könntest. Heia, Walpurgisnacht!
1: Sicher wäre alles gut gegangen, wenn die kleine Hexe nicht ihrer Tante, der Mumurumpumpel, begegnet wäre. Sie tanzte der Wetterhexe direkt vor die Füße. Und die verstand keinen Spaß. Die war eingebildet und böse.
2: Was suchst du hier? Weißt du nicht, dass es für so junge Hexen verboten ist, heute Nacht auf den Blocksberg zu kommen?
0: Bitte, verrat mich nicht.
2: Nichts da. Du freches Stück musst bestraft werden.
1: Neugierig kamen die anderen Hexen und umringten die beiden. Zornig berichtete die Mumurumpumpel, was sie entdeckt hatte.
2: Und was soll mit der kleinen Hexe weiter geschehen? Sagt schon, ihr Nebelhexen!
3: Sie soll es büßen! Was meint ihr, Berghexen?
4: Zur Oberhexe mit ihr!
5: Ja, Oberhexe! Stopp sie nicht!
1: Da half der kleinen Hexe kein Bitten und Betteln. Mehrere Hexen packten sie und schleiften sie zur Oberhexe, die auf einem Thron saß und sich anhörte, was die Wetterhexe ihr zu sagen hatte. Dann runzelte sie die Stirn.
6: Du wagst es, in dieser Nacht auf den Blocksberg zu reiten, obwohl es für Hexen in deinem Alter verboten ist? Wie kommst du auf diesen verrückten Gedanken?
0: Ich weiß nicht. Ich hatte auf einmal so große Lust dazu. Und da bin ich eben auf meinen Besen gestiegen und hergeritten.
6: Dann wirst du gefälligst auch wieder nach Hause reiten. Und zwar schleunigst! Verschwinde! Sonst müsste ich böse werden.
0: Darf ich denn wenigstens nächstes Jahr mittanzen?
6: Naja. Das kann ich dir heute noch nicht versprechen. Wenn du bis dahin eine gute Hexe geworden bist, dann vielleicht. Ich werde am Tage vor der nächsten Walpurgisnacht einen Hexenrat einberufen. Dann will ich dich prüfen. Die Prüfung wird aber nicht leicht sein.
1: Die kleine Hexe versprach, bis zum nächsten Jahr eine gute Hexe zu werden. Dann schwang sie sich auf den Besen und wollte nach Hause reiten. Aber die Mumurumpumpel war damit nicht einverstanden.
2: Willst du das kleine, freche Ding nicht bestrafen? Wir könnten die freche Kröte zur Strafe ein wenig ins Feuer werfen. Was meinst du, Knusperhexe?
7: Wie wär's, wenn wir sie einige Wochen einsperren würden? Ich habe einen Gänsestall, der steht leer.
8: Zum Fixe weiß ich was Besseres. Ich steck sie bis zum Hals. In ein Schlammloch!
3: Ah, wir Kräuterhexen könnten ihr ordentlich das Gesicht zerkratzen!
9: Ja. Mit beiden Runden zerkratzen!
2: Nehmt doch den Besen dazu!
6: Aufgepasst! Wenn ihr verlangt, dass die kleine Hexe bestraft werden soll,
5: ja,
6: dann schlage ich vor, dass wir ihr einfach den Besen wegnehmen. Und sie zu Fuß auf den Heimweg schicken. Drei Tage und drei Nächte wird sie zu laufen haben, bis sie in ihren Wald kommt. Das reicht!
2: Das reicht nicht! Das reicht nicht! Das reicht nicht! Das reicht nicht! Das reicht nicht!
1: Doch die Mumurumpumpel konnte so viel zetern, wie sie wollte. Denn die anderen Hexen meinten, das könne man hingehen lassen. Sie nahmen der kleinen Hexe den Besen weg und warfen ihn lachend ins Feuer.
5: Gute Reise!
9: Kleine Hexe!
10: Gute Reise!

0: Das wurde ein langer, beschwerlicher Heimweg. Mit wunden Füßen und durchgelaufenen Schuhsohlen kam die kleine Hexe am Morgen des vierten Tages zu Hause an. Abraxas saß auf dem Schornstein des Hexenhauses und hatte besorgt nach ihr Ausschau gehalten. Als er die kleine Hexe sah, fiel ihm ein Stein von der Rabenseele. Er spreizte die Flügel und flatterte ihr entgegen.
1: Zische, tagelang treibst du dich in der Welt herum und ich sitze daheim und bin ratlos.
0: Der Rabe Abraxas hüpfte von einem Bein auf das andere und blickte die kleine Hexe vorwurfsvoll an.
1: Wie du nur aussiehst. Von oben bis unten voller Staub. Und warum humpelst du eigentlich? Bist du zu Fuß gekommen? Ich dachte, du hättest den Besen mit.
2: Hatte ich.
1: Hatte ich? Was heißt das?
2: Das heißt, dass er futsch ist.
1: Der Besen?
2: Ist futsch.
0: Abraxas ging ein Licht auf. Er legte den Kopf schief und meinte...
1: Haben Sie dich also doch erwischt? Doch erwischt! Doch erwischt! Es hätte mich auch sehr gewundert, wenn Sie dich nicht erwischt hätten. Aber du hast ja nicht anders verdient.
2: Ja.
1: Nicht anders verdient.
2: Ja.
1: Nicht anders verdient, verdient, verdient.
0: Ja, ja. Der kleinen Hexe war alles egal. Sie wollte sich nur noch hinlegen und ausruhen. Sie humpelte in ihr Schlafzimmer, ließ sich aufs Bett fallen und war auf der Stelle laut schnarchend eingeschlafen. Wie ein Murmeltier schlief sie bis weit in den anderen Morgen. Sie stand auf und frühstückte erstmal ausgiebig. Denn, so erklärte sie dem Raben Abraxas,
2: ohne Frühstück kann ich einfach nicht erzählen, wie es mir die letzten Tage ergangen ist.
0: Als sie beim besten Willen nicht weiter essen konnte, schob die kleine Hexe den Teller fort und kümmerte sich um ihre wundgelaufenen Füße. Sie braute sich eine Salbe aus Kröteneiern und Mäusedreck, rührte eine Handvoll gemahlener Fledermauszähne darunter und ließ alles gar kochen. Dann bestrich sie sich ihre Wunden damit, murmelte einen Spruch aus dem Hexenbuch und die Füße heilten in wenigen Augenblicken. Und erst jetzt berichtete sie Abraxas, der es vor Ungeduld kaum mehr aushielt, was geschehen war.
1: Da hast du ja bei allem Leichtsinn noch Glück gehabt. Nun vergiss aber nicht, bis zum nächsten Jahr eine gute Hexe zu werden.
2: Ich werde mir Mühe geben. Von nun an will ich nicht 6, sondern 7 Stunden am Tage üben. Und außerdem werde ich noch etwas anderes tun.
1: Ach!
2: Etwas ebenso Wichtiges.
1: Was denn?
0: Die kleine Hexe verzog das Gesicht und schaute sehr grimmig drein.
2: Ich werde mich rächen.
1: An wem?
2: An der Muhme Rumpumpe. Das Biest ist doch schuld an der ganzen Geschichte. Sie hat mich verraten und ihr verdanke ich auch die wunden Füße und die durchgelaufenen Schuhsohlen.
0: Die kleine Hexe wurde immer wütender.
2: Wer hat denn die anderen gegen mich aufgehetzt? Wer hat als allererste gefordert, dass mich die Oberhexe bestrafen soll?
1: Ja, ja.
2: Nicht einmal das mit dem Besen hat ihr genügt.
1: Ja, ja, gewiss. Das war eine Gemeinheit von ihr. Aber Rache nehmen.
2: Ach, ich werde ihr einen Schweinerüssel anhexen und Eselsohren und Kälberfüße, unter das Kinn ein Ziegenbart und als Anhängsel hinten ein Kuhschwanz.
1: Kuhschwanz! Ziegenbart!
2: Ja.
1: Als ob du die alte Rumpumpe mit so etwas ärgern könntest. Sie ist eine Hexe, wie du. Und sie wird sich wohl im Handumdrehen das Zeug wieder weghexen.
2: Meinst du?
0: Die kleine Hexe sah ein, dass mit Eselsohren und Kälberfüßen in diesem Fall nichts zu machen war.
2: Mir wird schon noch was Besseres einfallen. Etwas, womit auch die Muhme Rumpumpe nicht ohne weiteres fertig wird.
1: Oh, möglich. Ich fürchte nur, dass du es bitter bereuen wirst, wenn du der Wetterhexe was Böses antust.
2: Wieso denn?
1: Weil du der Oberhexe versprochen hast, eine gute Hexe zu werden. Und gute Hexen dürfen nichts Böses anrichten, meine ich. Denk mal darüber nach.
0: Unsicher blickte die kleine Hexe den Raben an.
2: Hm. Ist das dein Ernst?
1: Allerdings, ich würde an deiner Stelle darüber nachdenken.
2: Na gut, aber vorher gehe ich noch ins Dorf.
1: Ins Dorf? Das ist weit. Du musst laufen. Du hast keinen Besen mehr.
2: Eben. Und weil ich nicht mehr länger zu Fuß gehen möchte, muss ich jetzt ins Dorf gehen.
1: Willst du dich über mich lustig machen?
2: Wieso denn? Ich will, wenn du nichts dagegen hast, einen Besen kaufen.
1: Dann komme ich selbstverständlich mit. Sonst könnte es sein, dass du wieder so lange ausbleibst.
2: Gehen wir. Abraxas. Oh.

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1: Oh ja, das bin ich, Hexlein.
0: Er ist ein weiser Rabe.
1: Ach na ja, man liest so dies und das.
0: Er trägt

0: Ja!
1: Der Rabe Abraxas saß auf der Schulter der kleinen Hexe, als sie den Laden des Krämers Balduin Pfefferkorn betraten. Herr Pfefferkorn dachte sich weiter nichts, als die beiden zur Tür hereinkamen.
2: Guten Tag.
0: Guten Tag.
1: Er hatte noch nie eine Hexe gesehen, deshalb hielt er die Kundin für eine ganz gewöhnliche alte Frau aus einem der Nachbardörfer.
2: Was darf's denn sein?
0: Als erstes ein Viertelpfund Candieszucker, bitte. Bitte, bedien dich.
3: Dankeschön.
2: Das ist aber ein gelehriger Vogel. Was wünschen Sie außerdem?
0: Führen Sie Besen?
2: Aber gewiss doch, Handbesen, Küchenbesen, Reisigbesen und auch Schrubber natürlich. Und wenn Sie vielleicht ein Staubwedel brauchen?
0: Nein, danke. Ich will einen Reisigbesen und der Stiel ist das Wichtigste.
2: Augenblick bitte. Wie wäre denn dieser hier? Besen mit längeren Stielen sind im Augenblick leider ausgegangen.
0: Ich glaube, er reicht mir. Den nehme ich.
2: Ganz wie Sie wünschen.
1: Herr Pfefferkorn zählte das Geld nach und brachte die kleine Hexe zur Tür.
2: Habe die Ehre. Auf Wiedersehen. Auf Wiedersehen.
1: Aber da blieb ihm die Luft weg. Er sah, wie die Kundin den Besen zwischen die Beine klemmte, etwas murmelte und hui, flog der Besen mit ihr und dem Raben davon. Herr Pfefferkorn traute seinen Augen nicht.
2: Mein Gott, geht das mit rechten Dingen zu? Träume ich?
1: Mit flatternden Haaren und wehendem Kopftuch brauste die kleine Hexe über die Dächer und Giebel des Dorfes. Abraxas hockte auf ihrer Schulter und krallte sich mühsam fest.
3: Pass auf! Der Kirchturm!
1: Die kleine Hexe konnte gerade noch rechtzeitig den Besen zur Seite reißen, sonst wäre sie haargenau an der Kirchturmspitze hängen geblieben. Nur die Schürze verfing sich am Schnabel des eisernen Wetterhahns. Ratsch riss ihm mitten entzwei.
3: Doch langsamer! Bei diesem verdammten Gerase wirst du dir noch den Hals brechen! Bist du denn toll geworden?
0: Ich nicht, aber der Besen! Das Besen ist mir durchgegangen! Ach.
1: Aber die kleine Hexe war klug. Sie lenkte den Besen so gut es ging auf die freien Felder hinaus. Dort konnte sie nirgends anstoßen.
0: Verdammt, ja! Weiter, guck nur! Wenn du dich müde gebockt hast, wirst du schon zur Vernunft kommen.

Der Besen versuchte auf alle erdenklichen Arten, sie loszuwerden. Er machte die wildesten Kreuz- und Quersprünge, bäumte sich auf, ließ sich fallen. Es half nichts. Die kleine Hexe blieb oben und ließ sich nicht abschütteln.

0: Endlich gab sich der Besen geschlagen. Er konnte nicht mehr. Nun tat er aufs Wort, was die kleine Hexe von ihm verlangte. Gehorsam flog er bald schneller, bald langsam, geradeaus und im Bogen.
1: Na also, warum denn nicht gleich so?
0: Lammfromm war der neue Besen geworden. Sie segelten über die Wipfel und sahen tief unten die Felsen und Brombeerhecken, über die sie zuvor so mühsam hatten klettern müssen. Vergnügt ließ die kleine Hexe die Beine baumeln.
2: Sieh mal, ein Jäger!
1: Ich sehe ihn!
0: Die kleine Hexe spitzte die Lippen und spuckte dem Jäger bitsch auf den Hut.
2: Warum tust du das?
1: Weil es mir Spaß macht. Er wird denken, es regnet.
2: Als gute Hexe darf man den Leuten nicht auf den Hut spucken.
3: Ach, hör auf damit.
2: Bitte sehr, bitte sehr. Aber die Mumorumpumpe wird sich bei solchen Späßen ins Fäustchen lachen.
1: Was geht denn das die an?
2: Sehr viel. Was meinst du wohl, wie die sich freuen wird, wenn du bis zum nächsten Jahr keine gute Hexe geworden bist? Willst du ihr dieses Vergnügen gönnen?
0: Die kleine Hexe schüttelte heftig den Kopf und schwieg. Was Abraxas gesagt hatte, gab ihr zu denken. Wie sie die Sache auch drehen und wenden mochte, es blieb dabei. Der Rabe hatte recht.
1: Ich muss eine gute Hexe werden, Abraxas. Nur so kann ich der Mumorumpumpel eins auswischen. Grün und gelb soll sie vor Ärger werden.
2: Das wird sie, das wird sie. Du musst allerdings von heute an immer nur Gutes tun.
1: Das werde ich. Ah!

0: Von nun an studierte die kleine Hexe täglich nicht 6, sondern 7 Stunden im Hexenbuch. Bis zur nächsten Walpurgisnacht wurde sie alles im Kopf haben, was man von einer guten Hexe verlangen kann. Das Lernen machte ihr wenig Mühe, sie war ja noch jung. Bald konnte sie alle wichtigen Hexenkunststücke auswendig hexen. Zwischendurch jedoch ritt sie manchmal ein bisschen spazieren.
1: »Jetzt habe ich so viele Stunden fleißig geübt, da brauche ich eine Abwechslung«,
0: erklärte sie dann dem Raben Abraxas und flog zum Schornstein hinaus. Seit sie den neuen Besen besaß, geschah es sogar, dass sie hin und wieder ein Stück zu Fuß durch den Wald ging.
2: »Denn laufen müssen und laufen können ist zweierlei. Ja,

0: Als sie nun wieder einmal mit dem Raben Abraxas im Wald herumstreifte, traf die kleine Hexe drei alte Frauen. Die drei trugen Körbe auf dem Rücken und blickten zu Boden, als suchten sie etwas.
1: Was sucht ihr denn?
2: Wir suchen nach trockener Rinde und abgebrochenen Ästen. Seit heute Morgen.
3: Aber wir haben kein Glück. Der Wald ist wie ausgefegt.
4: Wir haben zusammen noch nicht einmal einen halben Korb voll. Ach, wie soll das nur werden, wenn wir im nächsten Winter so wenig zu heizen haben?
5: Könnte man denen nicht helfen?
1: Bin schon dabei. Halt dich fest, sonst wirbelst du davon.
0: Wind machen war für die kleine Hexe ein Kinderspiel. Ein Pfiff durch die Zähne und augenblicklich erhob sich ein Wirbelwind. Aber was für einer! Er fuhr durch die Wipfel und rüttelte an den Stämmen. Von allen Bäumen riss er die dürren Reiser ab. Rindenstücke und dicke Äste prasselten auf den Boden. Die drei Frauen zogen erschrocken ihre Köpfe ein. Es fehlte nicht viel und der Wirbelwind hätte sie umgeblasen. So weit aber ließ es die kleine Hexe nicht kommen.
1: Genug! Aufhören!
0: Der Wind gehorchte aufs Wort und verstummte. Die Holzsammlerinnen blickten sich ängstlich um. Da sahen sie, dass der Waldboden voller Knüppel und abgerissener Zweige war.
3: Ach, welch ein Glück! Das reicht ja für viele Wochen!
2: Wunderbar!
0: Die drei rafften zusammen, was sie erwischen konnten, und stopften es in ihre Körbe. Dann zogen sie freudestrahlend nach Hause. Die kleine Hexe sah ihnen schmunzelnd nach und Abraxas pickte ihr anerkennend auf die Schulter.
5: Nicht schlecht für den Anfang. Mir scheint, du hast wirklich das Zeug dazu, eine gute Hexe zu werden.
6: Abraxas ist mein bester Freund.
5: Oh ja, das bin ich, Hexlein.
6: Er ist ein weiser Rabe.
5: Ach na ja, man liest so dies und das.
6: Er

0: Ja.
1: Die kleine Hexe sorgte von jetzt an dafür, dass die drei Frauen nie mehr mit leeren Körben nach Hause zu gehen brauchten. Und wenn sie der kleinen Hexe begegneten, machten sie frohe Gesichter.
2: In diesem Jahr ist das Holzsammeln eine wahre Freude, nicht wahr?
3: Da lohnt es sich, in den Wald zu gehen.
2: Das lohnt sich wirklich. Ach,
0: wunderbar.
1: Aber wie staunte die kleine Hexe, als ihr die drei eines Tages verheult und mit leeren Körben begegneten.
2: Der neue Revierförster hat uns das Holzsammeln verboten. Und nächstes Mal will er uns einsperren lassen.
4: Ach, wie kommt er dazu?
2: Weil er böse ist. Der alte Revierförster hatte nichts dagegen, wenn wir gesammelt haben. Nur dieser neue.
3: Du kannst dir nicht vorstellen, wie er getobt hat.
4: Ich werde ihn zur Vernunft bringen.
3: Wie denn? Wie denn?
2: Ja, wie denn wie? Bloß?
4: Ärgert euch nicht mehr. Von morgen an wird euch der neue Förster Holz sammeln lassen, so viel ihr schleppen könnt.
1: Die drei Frauen gingen mit ihren leeren Körben nach Hause. Die kleine Hexe aber hexte sich schnell einen Korb voller Holz. Den stellte sie an den Wegrand und setzte sich selbst daneben, als hätte sie gerade Holz gesammelt und ruhe jetzt ein wenig aus. Sie brauchte nicht lange zu warten, da nahte der neue Revierförster. Sie erkannte ihn gleich am grünen Rock, dem Gewehr und der ledernen Jagdtasche.
5: Schon wieder so eine. Was machst du da?
4: Ausruhen. Der Korb ist so schwer und ich muss mich ein bisschen verschnaufen.
5: Weißt du denn nicht, dass das Holzsammeln verboten ist?
4: Nein. Woher soll ich das wissen?
5: Jetzt weißt du es. Schütte den Korb aus und verschwinde.
4: Den Korb soll ich ausschütten? Haben Sie Mitleid, bitte. Das können Sie mir nicht antun.
5: Ich werde dir zeigen, was ich dir antun kann.
1: Der Förster packte den Korb, um ihn auszuschütten.
4: Das werden Sie bleiben lassen.
1: Der Förster war wütend und wollte loswettern, ich lasse dich einsperren. Aber er sagte stattdessen...
5: Entschuldige vielmals, ich habe nur Spaß gemacht. Selbstverständlich darfst du das Holz behalten. Wie kommt es nur, dass ich plötzlich das Gegenteil von dem gesagt habe, was ich sagen wollte?
1: Der neue Revierförster konnte natürlich nicht wissen, dass ihn die kleine Hexe verhext hatte.
4: Siehst du, mein Söhnchen, das hört sich schon besser an. Oh, wenn nur der Korb nicht so schwer wäre.
5: Soll ich dir helfen? Ich könnte dir ja den Korb nach Hause tragen.
4: Wirklich, mein Söhnchen? Das ist aber lieb von dir, so ein höflicher junger Mann.
5: Ich könnte mich ohrfeigen. Warum rede ich solchen Unsinn? Ich kenne mich gar nicht wieder.
1: Gegen seinen Willen packte der Förster den schweren Korb mit dem Holz auf seinen Rücken.
5: Wenn du müde bist, Mütterchen, kannst du dich gern hinaufsetzen.
4: Ist das dein Ernst?
1: Der Förster verzweifelte, als er sich freundlich antworten hörte.
5: Aber gewiss doch, immer nur hinauf mit dir.
1: Das ließ sich die kleine Hexe nicht zweimal sagen. Sie schwang sich mit einem Satz auf den vollen Korb und der Rabe hüpfte ihr auf die Schulter. Der Förster wünschte den Korb samt der alten Frau und dem Raben ins Pfefferland. Aber was half es? Gehorsam machte er den Packesel und trabte los.
3: Immer geradeaus, yippie! Und schneller, mein Eselchen! Schneller, schneller, schneller, schneller, schneller, schneller, schneller! Oh, schneller!
1: Dem neuen Revierförster wurde abwechselnd heiß und kalt. Er trabte und trabte. Bald war er in Schweiß gebadet. Die Zunge hing ihm zum Hals raus. Er verlor seinen grünen Hut, dann die lederne Jagdtasche. Auch das Gewehr ließ er fallen. So rannte er kreuz und quer durch den Wald.
3: Nach links! Und dort, hinter dem Graben, nach rechts! Und dann weiter den Berg hinauf!
1: Als sie endlich beim Hexenhaus anlangten, konnte der Förster nur noch mit knapper Not auf den Füßen stehen.
4: Wie wäre es, Söhnchen, wenn du das Holz gleich klein hacken würdest?
5: Ja, ja, ja, ich werde es klein hacken, bündeln und stapeln.
1: Es dauerte lange, bis der Förster sein Versprechen wahrgemacht hatte. Endlich war es soweit.
4: Jetzt darfst du nach Hause gehen. Ich danke dir, Söhnchen. Einen so freundlichen Förster wie dich gibt es sicher nur einmal. Da werden sich die anderen Frauen freuen. Ich denke... dass du zu allen so hilfreich bist, oder?
5: Ja, natürlich, selbstverständlich, helfe immer zu.
1: Der neue Revierförster wankte davon. In Zukunft schlug er um jeden, den er im Wald antraf, einen großen Bogen.
4: So werde ich es immer machen, Abraxas. Ich helfe den guten Menschen, indem ich ganz einfach den Schlechten Böses zufüge. Das gefällt mir.
3: Muss das sein? Du könntest doch auch Gutes tun ohne Schabernack.
4: Ach, das ist langweilig.
3: Woher weißt du das?

0: Einmal bekam die kleine Hexe Lust, in die Stadt zu reiten. Sie wollte sich dort auf dem Wochenmarkt umsehen. Abraxas war begeistert.
1: Ja, fein, da komme ich mit. Bei uns im Wald ist es einsam, da gibt's nur viele Bäume und wenig Leute. In der Stadt, auf dem Wochenmarkt, ist es genau umgekehrt.
0: Die beiden konnten jedoch nicht gut mit dem Besen bis auf den Wochenmarkt reiten. Das hätte ein großes Hallo bei den Leuten gegeben. Und womöglich wäre ihnen sogar die Polizei auf den Hals gerückt. Sie versteckten daher den Besen am Stadtrand in einem Kornfeld und gingen zu Fuß weiter. Auf dem Wochenmarkt drängten sich schon die Hausfrauen, Dienstmädchen, Bäuerinnen und Köchinnen um die Verkaufsstände.
2: Wunderbares Gemüse, neue Kartoffeln, ganz frisch aus dem eigenen Garten.
3: Kaufen Sie Boskop-Äpfel, Butterbirnen,
2: Karotten, Frau, was darf Tomaten, es sein? Darf frisch zum aus dem Butterbirnen, eigenen Garten.
4: Gesalzene Heringe,
5: irdene Fische, irdene Krüge, meine Damen und Herren. Die schönsten Schüsseln der Welt, in allen Farben gebrannt. Gesalzene Heringe, ganz Krüge, aus dem südlichsten, aller südlichen italienischen
3: Zonen. Wunderbare Wassermelonen, Kürbisse,
5: wo werden Sie solche
3: Wassermelonen, Kürbisse? Und schon gar
0: nicht. Am lautesten ließ sich der billige Jakob vernehmen. Er stand auf der obersten Stufe des Marktbrunnens und klopfte mit einem Hammer an seinen Bauchladen.
6: Kaufen, kaufen, kaufen, kaufen, kaufen, kaufen, kaufen, kaufen, kaufen! Leute, komm hier, kaufen bei mir! Heute ist ganz billig bei mir hier! Heute habe ich meinen Spendiertag! Kaufen! Alles zum halben Preis heute hier! 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Jetzt! Hier kaufen! Wo kaufen? Bei mir kaufen! Beim billigen Jakob!
0: Die kleine Hexe freute sich über den Trubel. Hierhin und dorthin ließ sie sich von der Menge treiben. Für ein paar Kreuzer erstand sie beim billigen Jakob ein Feuerzeug. Und als Dreingabe schenkte er ihr einen gläsernen Fingerring. Ganz hinten, im allerentlegensten Winkel des Marktes, stand stumm und traurig ein blasses Mädchen mit einem Korb voll Papierblumen. Achtlos eilten die Menschen vorüber. Niemand kaufte dem schüchternen Mädchen etwas ab. Die kleine Hexe bahnte sich einen Weg durch die Menge.
7: Kannst du die Blumen nicht loswerden?
8: Wer kauft schon im Sommer Papierblumen? Mutter wird wieder weinen. Wenn ich am Abend kein Geld bringe, kann sie kein Brot für uns kaufen. Ich habe noch 7 Geschwister. Und Vater ist vorigen Winter gestorben. Nun machen wir solche Papierblumen. Aber es mag sie ja niemand.
0: Einen Augenblick überlegte die kleine Hexe, wie sie dem Mädchen helfen könnte. Dann kam ihr ein Gedanke.
7: Ich kann nicht verstehen, weshalb dir die Leute die Blumen nicht abkaufen wollen. Sie duften doch.
8: Duften? Wie sollen Papierblumen denn duften können?
7: Doch, doch. Sie duften. Viel schöner als richtige Blumen. Riechst du es nicht?
0: Die Papierblumen dufteten wirklich. Überall auf dem Marktplatz begannen die Leute zu schnuppern.
2: Was duftet da, Frau Nachbarin?
9: Nicht möglich. Papierblumen?
10: Gibt es die etwa zu kaufen? Ob sie wohl teuer sind?
0: Alles, was Nasen und Beine hatte, eilte zu dem Blumenmädchen. Die Hausfrauen kamen gelaufen, die Dienstmädchen kamen, die Bauersfrauen, die Köchinnen. Alle drängten sich kauflustig um das Papierblumenmädchen. Selbst der billige Jakob mit seinem Bauchladen rannte zu ihr. Er stellte sich auf die Zehenspitzen, formte die Hände zu einem Trichter und schrie
11: Hallo!
0: Über die Köpfe der Leute hinweg.
11: Hörst du mich? Blumenmädchen, hörst du mich? Hier ist der billige Jakob! Du musst mir unbedingt ein paar Blumen aufheben, ja? Unbedingt ein paar oder wenigstens eine einzige. Bitte, bitte, bitte, hörst du mich? Blumenmädchen, wenigstens eine einzige.
2: Na. Keine Extrawürste, auch nicht für den billigen Jakob.
11: Ach.
9: Verkaufe die Blumen der Reihe nach, Mädchen. Ach, ein Glück, dass wir vorne stehen, nicht wahr, Frau Nachbarin? Lang kann der Vorrat nicht reichen.
0: Das Mädchen verkaufte, verkaufte, verkaufte. Aber die Blumen im Körbchen gingen nicht aus. Sie reichten für alle, die kaufen wollten. Sogar für den billigen Jakob.
2: Wie kommt es nur, dass die Blumen nicht alle werden, Blumenmädchen?
0: Aber das wusste das Blumenmädchen ja selbst nicht. Das hätte ihm höchstens die kleine Hexe erklären können. Die aber hatte sich längst mit Abraxas davongeschlichen. Bald mussten sie an dem Kornfeld sein, wo der Besen versteckt lag. Die kleine Hexe war in Gedanken noch mit dem Blumenmädchen beschäftigt, da stieß der Rabe sie leicht mit dem Schnabel an und zeigte auf eine schwarze Wolke, die eilig am Himmel davonzog. Das wäre nicht weiter verdächtig gewesen, wenn nicht ein Besenstiel aus der Wolke herausgeragt hätte.
1: Guck, guck, guck, guck, guck, guck, sieh da! Die Mumme rumpumpelt das alte Scheusal. Hat ihr wohl nachspioniert?
7: Die bringt alles fertig.
1: Na, wenn schon. Vor dir hast du nichts zu verbergen. Und das, was du heute getan hast, am allerwenigsten.
7: Abraxas, auf! Nichts wie zum Schornstein hinaus! Ich muss nachsehen, ob es nicht irgendwo was zu Hexen gibt.
1: Ja, etwas Gutes vor allem. Also, nichts wie endlich hinaus. 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
1: Ein paar Tage hatte es ununterbrochen geregnet. Da war auch der kleinen Hexe nichts anderes übrig geblieben, als brav in der Stube zu hocken und gähnend auf besseres Wetter zu warten. Zum Zeitvertreib hatte sie hin und wieder ein wenig herumgehext, hatte das Nudelholz mit dem Schürhaken auf der Herdplatte Walzer tanzen, die Kehrschaufel Purzelbaum schießen, das Butterfass Kopf stehen lassen. Aber das war alles nicht das Rechte gewesen. Es machte ihr bald keinen Spaß mehr. Und als draußen endlich wieder die Sonne schien, hielt es die kleine Hexe nicht länger im Hexenhaus.
2: Sieh nur, Abraxas, da drüben die Wiesen. Da stehen noch überall Wasserpfützen.
3: Und da, die Feldwege sind verschlammt und die Bauersleute warten bis zu den Knöcheln im Dreck.
1: Eben kam von der Stadt her ein Fuhrwerk gefahren. Es war mit zwei Pferden bespannt und beladen mit Bierfässern. Auf der schlechten Straße kam es nur langsam vom Fleck. Den Pferden tropfte der Schaum von den Mäulern. Sie mühten sich redlich ab mit dem schweren Wagen. Dem Bierkutscher aber, der breitspurig auf dem Bock saß, ging es nicht schnell genug.
4: Tja, wollt ihr wohl ziehen? Los doch, ihr Biester!
1: Und der Kutscher schlug mit der Peitsche erbarmungslos auf die Pferde ein. Immer wieder und wieder.
3: Ach, dieser Grobian drischt auf die Pferde los wie ein Prügelmeister. Kann man das ruhig mit ansehen, kleine Hexe?
2: Tröste dich, er wird es sich abgewöhnen.
1: Der Rabe Abraxas und die kleine Hexe folgten dem Fuhrwerk, bis es im nächsten Dorf vor der Wirtschaft zum Löwenbräu anhielt. Der Bierkutscher lud ein paar Fässer ab, rollte sie über den Hof in den Keller und ging dann zum Wirt in die Gaststube, wo er sich etwas zu essen bestellte.
3: Oh, das ist ja unerhört. Die dampfenden Pferde lässt er angeschirrt vor dem Wagen stehen. Nicht einmal eine Handvoll Heu oder Hafer bekommen sie.
1: Die kleine Hexe huschte rasch zu den Gäulen und fragte sie in der Pferdesprache.
2: Treibt er es immer so arg mit euch?
5: Ja, immer. Aber du müsstest ihn erst mal sehen, wenn er betrunken ist oder in Wut kommt. Dann drischt er sogar mit dem Beißenstiel. Guck dir mal die Striemen auf unserer Haut an.
2: Ach, der verdient einen Denkzettel. Wollt ihr mir helfen, wenn ich's ihm heimzahle?
5: Was verlangst du denn von uns?
2: Dass ihr euch nicht von der Stelle rührt, wenn er aufsteigt und abfahren will. Keinen Hufbreit.
5: Der prügelt uns grün und blau dafür.
2: Ich verspreche, dass euch kein Leid geschieht.
1: Die kleine Hexe nahm die Peitsche und knüpfte einen Knoten ins untere Ende der Peitschenschnur. Das war alles. Nun konnte sie sich seelenruhig hinter dem Schuppen verstecken und abwarten, wie es dem Kutscher ergehen würde. Der Bierkutscher trat eine Weile danach aus dem Wirtshaus. Laut und vergnügt vor sich hin pfeifend kam er herangeschlendert. Er stieg auf den Kutschbock, ergriff mit der linken die Zügel und langte sich mit der rechten nach alter Gewohnheit die Peitsche her.
4: Tja, los doch! Los, wir wollen losfahren!
1: Als aber die Pferde nicht anzogen, wurde er ärgerlich.
4: Wartet, ihr faulen Böcke, euch helfe ich! Ja!
1: Und schon holte er weit mit der Peitsche aus.
4: Los doch, ihr Biester!
1: Aber der Hieb ging daneben. Die Peitschenschnur schwippte zurück und der Schlag traf nicht etwa die Pferde, er klatschte dem Kutscher selbst um die Ohren. Der Kutscher holte erneut mit der Peitsche aus und schlug abermals zu.
4: Tja!
1: Doch diesmal ging es ihm keinesfalls besser. Jetzt packte ihn die blinde Wut. Er sprang auf. Wie ein Rasender schwang er die Peitsche und drosch auf die Pferde ein. Aber jedes Mal trafen die Hiebe ihn selbst. Sie trafen ihn auf den Hals, ins Gesicht, auf die Finger, die Arme, den Leib und das Hinterteil.
4: Donnerteuer, so geht das nicht!
1: Da packte der Bierkutscher die Peitsche am oberen Ende und hieb voller Zorn mit dem Stiel zu. Das tat er nur einmal. Der Peitschenstiel traf ihn so hart an der Nase, dass ihm das Blut aus den Nasenlöchern hervorschoss.
4: Ah, ah, Gloria!
1: Die Peitsche fiel ihm aus den Händen. Ihm wurde schwarz vor den Augen. Er musste sich festhalten. Als er nach einiger Zeit wieder halbwegs zu sich kam, stand die kleine Hexe neben dem Fuhrwerk.
2: Wenn du noch einmal die Peitsche nimmst, geht es dir wieder so. Schreib dir das hinter die Ohren.
5: Dankeschön.
1: Auf ein Zeichen der kleinen Hexe zogen die Pferde gehorsam an. Und der Bierkutscher schwor sich bei seiner geschwollenen Nase:
4: Ich werde mein Leben lang keine Peitsche mehr anrühren.

0: Wenn es nach mir ginge, dann brauchte nur alle 6 Wochen ein Freitag zu sein. Das würde mir auch genügen.
1: Der Freitag ist für die Hexen das, was für andere Leute der Sonntag ist. Wie diese am Sonntag nicht arbeiten dürfen, so dürfen die Hexen am Freitag nicht hexen. Wenn sie es dennoch tun und sie dabei erwischt werden, müssen sie Strafe zahlen. Die kleine Hexe hielt sich besonders gewissenhaft an die Freitagsruhe. An einem Donnerstagabend im Spätsommer schloss sie wie immer den Besen weg und sperrte das Hexenbuch in den Tischkasten.
0: Sicher ist sicher. Und morgen werde ich wie jeden Freitag lang schlafen. Was kann ich denn sonst schon machen, wenn ich nicht hexen darf?
2: Ach, lass den Kopf nicht hängen, kleine Hexe. Nach Tisch gehen wir eine Weile spazieren. Oder wir setzen uns hinter dem Backofen in den Schatten und faulenzen.
1: Wie sie es befürchtet hatte, fand die kleine Hexe auch diesen Freitagnachmittag sterbenslangweilig. Doch was war das? Die kleine Hexe sprang neugierig auf und lief nachschauen, wer da geklopft hatte.
3: Grüß Gott!
1: Vor dem Hexenhaus standen 2 Kinder, ein Junge und ein Mädchen.
3: Können Sie uns bitte den Weg in die Stadt zeigen? Wir haben uns nämlich verlaufen.
4: Beim Pilzesuchen.
0: So, beim Pilzesuchen. Da kommt nur erst einmal herein und ruht euch ein wenig aus.
1: Im Hexenhaus setzte die kleine Hexe den Kindern Kaffee vor. Und jedes bekam dazu ein Stück Freitagskuchen. Bald wusste die kleine Hexe, dass der Junge Thomas hieß und das Mädchen Vroni. Sie waren Geschwister. Ihren Eltern gehörte der Gasthof zum Doppelten Ochsen. Das stattliche Wirtshaus schräg gegenüber vom Marktbrunnen.
3: Und du, wer bist du?
0: Rate mal.
3: Woher soll ich das wissen? Du musst es schon selber sagen.
0: Ich bin eine Hexe und dies ist mein Hexenhaus.
4: Ui, du bist eine richtige Hexe? Eine Hexe, die hexen kann?
2: Keine Angst. Sie ist eine gute Hexe. Sie tut euch nichts.
0: Soll ich euch etwas vorhexen?
4: Ja, gerne.
2: Halt! Du hast wohl vergessen, dass heute Freitag ist.
0: Ach was, wir werden einfach die Läden schließen, dann merkt's keiner.
1: Die kleine Hexe klappte an allen Fenstern die Läden zu und verriegelte sie. Nun begann sie zu hexen. Sie hexte ein Meerschweinchen auf den Küchentisch, einen Hamster und eine Schildkröte. Hamster und Meerschweinchen stellten sich auf die Hinterpfoten und tanzten. Die Schildkröte wollte nicht.
0: Los, du auch!
1: Da musste die Schildkröte wohl oder übel mittanzen. Die kleine Hexe ließ Meerschweinchen, Hamster und Schildkröte wieder verschwinden und hexte weiter. In die Kaffeekanne hexte sie Blumen. Hoch auf dem Wandbord spielten die hölzernen Quirle und Kochlöffel Kasperltheater. Die Kinder konnten sich gar nicht satt sehen. So hexte die kleine Hexe 2 Stunden lang eins nach dem anderen, bis ihr nichts mehr einfiel.
0: So, jetzt ist Schluss. Ihr müsst heimgehen.
3: Jetzt schon?
4: Ja. Wirklich jetzt?
0: Ja, es ist höchste Zeit, denn ihr wollt doch noch vor der Dunkelheit wieder zu Hause sein, oder?
1: Nun merkten die Kinder erst, dass es schon spät war. Sie griffen nach ihren Pilzkörbchen.
3: Oh, wir hatten doch nur ein paar Pfifferlinge gefunden. Und jetzt sind die Körbe voll Steinpilze.
0: Was es nicht alles gibt.
1: Die kleine Hexe und der Rabe Abraxas begleiteten die Kinder noch ein Stückchen.
4: Wie wäre es übrigens, wenn ihr uns auch mal besuchen würdet? Wir führen euch dann durch den ganzen Gasthof, zeigen euch die Küche, den Keller und den Ochsen Corbinian.
2: Corbinian? Wer ist das denn schon wieder?
3: Das ist unser Liebling, auf dem kann man reiten. Ihr kommt doch, oder?
0: Wann passt es euch?
3: Sonntag in 14 Tagen. Da ist Schützenfest. Treffen wir uns auf dem Schützenfest.
0: Abgemacht. Sonntag in 14 Tagen.
1: Thomas und Vroni fassten sich an den Händen und liefen zur Stadt. Die kleine Hexe ging heimwärts. Abraxas hatte sich auf ihre Schulter gesetzt.
0: So schnell müsste jeder Freitag vergehen, nicht wahr, Abraxas?
1: Da zog eine pechschwarze Wolke über den Giebel des Hexenhauses auf.
2: Ah, da hast du es. Rumpumpel hat gesehen, wie du an einem Freitag gehext hast. Sicherlich hat sie durch den Schornstein hereingeschaut.
0: Ach was, es könnte ja auch eine gewöhnliche schwarze Wolke sein. Ich sehe jedenfalls keinen Besenstiel. Naja, warten wir ab, was geschehen wird.
1: Und tatsächlich, Die kleine Hexe wurde nicht vor die Oberhexe gerufen. Sie brauchte auch keine Strafe zu zahlen. Offenbar war es wirklich nur eine ganz gewöhnliche schwarze Wolke gewesen.

0: fröhlichen Leute, die zum Schützenfest gekommen waren, fanden kaum Platz auf der Festwiese vor der Stadt. Die kleine Hexe suchte Thomas und Vroni. Sie drängte sich durch die Menge. Der Rabe Abraxas renkte sich fast den Hals aus. Endlich entdeckten sie die beiden. Thomas und Vroni saßen tief bekümmert hinter dem Festzelt.
1: Solche Gesichter? Wie kann man am Schützenfestsonntag solche Gesichter machen?
2: Der Vater hat unseren Ochsen als Preis gestiftet.
1: Den Ochsen Corbinian?
3: Als Preis für den Schützenkönig.
2: Und er wird ihn schlachten und braten lassen. Und hinterher werden ihn alle Schützen gemeinsam aufessen.
1: Wenn aber niemand den Ochsen gewinnen würde. Es könnte ja sein...
2: Das kann nicht sein. Ein Schützenfest ohne Schützenkönig, das gibt es nicht.
1: Ach, es gibt vieles. Kommt nur mit.
0: Zögernd folgten die Kinder der kleinen Hexe zurück auf den Festplatz. Dort rückten gerade die Schützen an. Vorneweg, mit gezogenem Säbel, marschierte der Schützenhauptmann. Und hinterher trottete, über und über mit Bändern und bunten Schleifen behangen, der Ochse Corbinian.
3: Ich kann gar nicht hinsehen. Jetzt wird gleich der Hauptmann das Königsschießen eröffnen und dann...
4: Abteilung! Halt! Als Schützenhauptmann habe ich die große Ehre, Sie alle auf unserem Schützenfest herzlich willkommen zu heißen. Unser besonderer Dank gilt in dieser Stunde dem Herrn Besitzer des Gasthofs zum doppelten Ochsen, der uns als Siegespreis einen lebenden Ochsen gestiftet hat.
0: Dann schwenkte der Schützenhauptmann den Säbel.
4: Hiermit erkläre ich unser Schützenfest für eröffnet.
0: Am Ende der Festwiese stand eine hohe Stange. Daran war ganz oben ein hölzerner Adler befestigt. Den sollten die Schützen herunterschießen. Der Hauptmann schoss selbstverständlich als erster von allen und blitzte gewaltig daneben. Beschämt trat er zurück. Es am Fähnrich sein Glück zu versuchen. Er zielte, aber wieder ging der Schuss daneben. Die Leute begannen zu schmunzeln. Dass einmal einer am Adler vorbeischoss, das konnte ja vorkommen. Wenn aber alle Schüsse von allen Schützen daneben klatschten, so war das zum Totlachen.
4: Unglaublich!
0: Der Hauptmann kaute verlegen an seinem Schnurrbart. Er wäre vor Schande am liebsten in Grund und Boden versunken. Er ahnte ja nicht, dass die kleine Hexe ihm und den anderen Schützen die Gewehre verhext hatte. Aber die Ochsenwirtskinder, die ahnten es. Sie wurden mit jedem Schuss, der daneben ging, lustiger.
5: Juhu! Wunderbar, toll, toll, wunderbar!
0: Als der letzte Schütze geschossen hatte, stupste die kleine Hexe Thomas an.
1: Jetzt du. Geh du hin.
2: Was soll ich dort?
1: Schießen.
0: Thomas hatte verstanden und drängte sich auf den freien Platz vor der Stange.
2: Ich werde den Adler herunterschießen.
4: Du, Knirps, kommt nicht in Frage.
6: Ja! Ja! Ja!
4: Da von mir aus. Er wird nicht viel Glück haben.
0: Thomas ergriff eine Büchse. Er legte an wie ein Alter und zielte. Die Leute hielten den Atem an. Sie stellten sich auf die Zehenspitzen und blickten gespannt auf den Adler. Es blitzte. Der Adler fiel von der Stange.
3: Thomas ist Schützenkönig!
6: Thomas soll leben! Ja!
7: Thank you.
0: Einige Burschen drängten sich vor und hoben Thomas auf den Rücken des Ochsen Korbinian. Ja.
2: Mich auch! Ja, komm rauf, es ist ja auch dein Ochse!
0: Wenn es nach ihnen gegangen wäre, dann hätten die Kinder auch gleich noch die kleine Hexe heraufgeholt auf den Rücken des Ochsen Korbinian. Aber die wollte nicht. Thomas und Vroni mussten allein auf dem Ochsen zur Stadt reiten. Ein Herr von der Zeitung drängte sich an die Kinder heran. Er schlug das Notizbuch auf und zückte den Bleistift.
7: Also, wann soll der Ochse nun gebraten werden?
2: Der Ochse wird überhaupt nicht gebraten. Der kommt in den Stall und dort bleibt er.
1: Komm, Abraxas. Lass uns auf den Besen steigen und heimfliegen.

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1: Oh ja, das bin ich, Hexlein.
0: Er ist ein weiser Rabe.
1: Ach na ja, man liest so dies und das.
0: Er trägt

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0: Hallo, schön, dass du da bist. Wir laden dich wieder ein.
1: Zu Kaffee und Kuchen.
0: Naja, das nicht gerade.
1: Zum Kindergeburtstag.
0: Das auch nicht. Nein, wir laden die Kinder daheim zu einer neuen Stunde zu Hause bei Radino ein.
1: Aber wenn die Kinder gerade bei sich zu Hause sind, dann können sie ja gar nicht bei mir zu Hause sein.
0: Radino. Zu Hause bei Radino, so heißt doch unsere Sendung. Jeden Tag von 9 bis 12.
1: Weiß ich doch eh. War ja nur Spaß.
0: Na, bei dir weiß man ja nie. Na dann komm, sag Hallo und dann geht's los.
1: Hallo.
0: Schönen Vormittag.

0: So, jetzt gibt's mal ein Lied nur für Oma und Opa. Und danach geht's gleich wieder weiter mit richtig guter Kindermusik.
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0: Charlie Brown, der hat nur immer Unsinn im Sinn.
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1: Hallo, hier ist der David und ich möchte dir jetzt das ganz einfache, aber dino-lustige Spiel Murmelgolf vorstellen. Das spielt man in einem etwas größeren Sandkasten. Dort ziehst du zuerst eine Startlinie und buddelst ein kleines Loch in etwa 2 bis 3 Metern Entfernung. Es macht Sinn, die Strecke dazwischen etwas zu ebnen, also gerade zu machen. Dann geht's auch schon los. Jeder Mitspieler erhält 3 Murmeln und murmelt eine nach der anderen in Richtung Loch. Wo die Murmeln hinfallen, bleiben sie liegen. Von dort aus geht es dann in der nächsten Runde weiter. Wer als erster alle Murmeln in dem Loch hat, der gewinnt das Spiel.
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0: Jetzt gibt's für alle Geburtstagskinder ein Dino.

Das ist das Dino-schönste Ende überhaupt. Aber der Wochenanfang macht dann eigentlich auch wieder Spaß, weil ich ja meine Freunde wieder sehe. Aber da muss man schon wieder so früh aufstehen und früh schlafen gehen. Also Wochenende ist schon Dino cool, findest du auch? Und weil ich mich so freue, dass Wochenende ist, hab ich die Dino-schönsten Lieder für dich rausgesucht. Schau, da kommt schon wieder eins.

0: Oh oh, ja dann? Dann starten wir doch jetzt gleich ein Märchen.
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0: Juhu!

0: Der stolze Hahn. Auf einem Bauernhof lebte einst ein Hahn, der sich selbst für das tollste Tier des Hofes hielt. Bei Sonnenaufgang krähte er, so laut er konnte. Seine ohnehin kräftige Stimme wurde Tag für Tag noch lauter. Und so brauchten die umliegenden Höfe bald keinen eigenen Hahn mehr, der sie weckte. Die meisten anderen Tiere bewunderten den Hahn für seine einzigartige Gabe. Und ja, das machte den Hahn mächtig stolz. Wann immer ihn jemand auf seine Kunst ansprach, streckte er die Brust vor, hob den Kopf, stellte den Kamm auf und dann schrie er so laut los, dass beinahe die Scheune wackelte.
1: Kikeriki! Kikeriki!
0: Auf dem Bauernhof lebte auch ein kleiner Junge namens Simon. Er war hier geboren worden und verstand als einziger Mensch die Sprache der Tiere. Er konnte nicht zur Schule gehen, weil er seinen Eltern auf dem Hof helfen musste. Und weil er nicht zur Schule ging und die meiste Zeit auf dem Hof verbrachte, lernte er kaum andere Kinder kennen. Sein bester Spielkamerad war ein kleines schwarz-weißes Kätzchen, das genau wie er ohne Geschwister hatte groß werden müssen. Der Junge und das Kätzchen fühlten sich beide hin und wieder ein wenig einsam. Und so waren sie besonders froh, sich kennengelernt zu haben. Das Kätzchen mochte den stolzen Hahn nicht besonders, denn für sie zählte jedes Tier und jeder Mensch gleich viel im Leben. Und wer sich für etwas Besseres hielt, war in seinen Augen genau das Gegenteil davon. Als es am Nachmittag mit Simon auf dem Hof spielte, stolzierte der Hahn heran. Ein paar Meter entfernt blieb er stehen und stieg auf eine Kiste.
1: »Liebe Bewohner des Bauernhofes, ich habe wegen meiner Stimme von euch schon viele Komplimente bekommen und das ehrt mich. Denn um so laut schreien zu können, muss man sehr oft üben und von stattlicher Statur sein, so wie ich es bin. Doch ein paar wenige sind mir diese Anerkennung bisher schuldig geblieben und ich frage mich, woran das liegen kann.«
0: Der Hahn kniff die Augen leicht zu, drehte langsam den Hals und musterte ein Tier nach dem anderen. Schließlich rief er,
1: »Diese Tiere glauben, sie könnten es besser als ich. Deshalb veranstalte ich einen Schreiwettbewerb, um ein für alle Mal zu beweisen, wer der lauteste von uns ist.«
0: Aufgeregt quasselten die Hoftiere durcheinander. Kaum einer konnte sich vorstellen, dass jemand den Mut aufbringen würde, es mit dem Hahn aufzunehmen. Das war doch ein abgekartetes Spiel. Der Hahn wollte nur mal wieder allen zeigen, was für ein tolles Tier er doch war. Aber dann schob sich eine Ziege nach vorne und meckerte,
2: »Lasst mich durch! Ich will es versuchen!«
1: »Du? Da lachen ja die Hühner! Gewiss! Auf der Weide bist du sicher die Lauteste, aber das war es dann auch schon. Mein Kikeriki dagegen hört man in allen Nachbardörfern. Aber gut, du kannst es ja versuchen.«
0: Eine schwarze Amsel wurde beauftragt, die Lautstärke zu messen. Sie sollte immer so weit fliegen, bis sie aus der Ferne entweder nur noch ein Kikeriki hörte oder ein Mäh. Auf die Weise sollte der Sieger ermittelt werden. Und auf die Amsel war Verlass. Sie galt als sehr ehrlich. Gesagt, getan. Die Amsel flog ein gutes Stück in die Ferne und setzte sich auf einen Baum. Die Ziege legte zuerst los. Aus voller Kehle schmetterte sie ein lautes
2: Mäh!
0: Kurz darauf war der Hahn an der Reihe. Sein Kikeriki war wie gewohnt ohrenbetäubend. Die Amsel kehrte zum Bauernhof zurück und berichtete, sie hätte beide gehört. Dann machte sie kehrt und flog doppelt so weit weg. Beide Kandidaten traten erneut an und gaben ihr Bestes. Die Amsel berichtete nach ihrer Rückkehr, dass sie nur noch den Hahn gehört hatte. Der Hahn hüpfte vor Freude und schickte die traurige Ziege zurück in den Stall. Da stapfte eine große Kuh an allen vorbei und stellte sich vor den Hahn. Auch sie wollte gegen den Hahn antreten. Diesmal flog die Amsel noch weiter als beim letzten Mal. Die Kuh muhte so laut, dass Simon sich die Ohren zuhalten musste. Danach krähte der Hahn. Die Amsel kam zurück und berichtete, sie hätte beide gehört. Deswegen verdoppelte sie noch einmal die Entfernung. Und dieses Mal hatte die Kuh das Nachsehen. Die Amsel hatte ihr Muhen nicht gehört. Der Hahn triumphierte und sprach:
1: Ha! Du hast vielleicht starke Muskeln und eine laute Stimme, aber um mich zu besiegen, reicht das noch lange nicht. Du gibst besser Milch, als du schreien kannst.
0: Das Kätzchen konnte diese Eitelkeit nicht länger ertragen. Und so machte es plötzlich einen großen Satz und landete direkt vor den Zehen des Hahns. Simon, der Bauernsohn, war zu überrascht, um es aufzuhalten. Er hätte es gern getan, aber jetzt war es schon zu spät. Denn das Kätzchen sprach bereits:
3: Noch hast du diesen Wettbewerb nicht gewonnen, denn dafür müsstest du erst mich besiegen.
1: Dich? Dein jämmerliches Miauen hört man noch nicht einmal, wenn man sich hinter den Zaun da drüben stellt.
4: Das werden wir ja sehen,
0: schnurrte das Kätzchen und nickte der Amsel zu. Die flog zu der Stelle, wo sie zuletzt beim Wettbewerb zwischen dem Hahn und der Kuh gesessen hatte, überlegte kurz und beschloss dann, diesmal noch weiter zu fliegen. Hinter einigen Dörfern machte sie schließlich Halt, setzte sich auf einen Ast und wartete. Simon versuchte währenddessen, das Kätzchen von der Idee abzubringen, doch ohne Erfolg. Dann reckte der Hahn die Brust und schrie:
1: Kikeriki! Kikeriki!
0: Ein Raunen ging durch den Bauernhof, denn das war sogar noch lauter als sonst. Niemand zweifelte daran, dass der Hahn gewinnen würde. Das Kätzchen aber ließ sich nicht entmutigen. Es stellte sich auf die Hinterbeine, fuhr die Krallen aus und rief:
3: Miau!
0: Danach war es totenstill. Alle Tiere hatten die Augen weit aufgerissen. Und dann brach ein Gelächter aus, wie es zuvor auf dem Hof noch keines gegeben hatte. Simon wurde ganz blass.
1: Das soll alles gewesen sein. Da brauche ich die Amsel ja gar nicht erst zu befragen.
3: Entschuldigung, ich war noch nicht ganz aufgewärmt. Lass es mich bitte noch einmal probieren.
0: Und weil der Hahn es so sehr genoss, der große Gewinner zu sein, gestattete er den zweiten Versuch. Das Kätzchen holte tief Luft und gerade in der Sekunde, da es schreien wollte, trat Simon dem Kätzchen auf den Schwanz. Der Boden bebte. Der Schrei fuhr dem Hahn durch alle Glieder bis in die Federspitzen. Kurze Zeit später kehrte die Amsel zurück zum Hof und verkündete den Gewinner. Das Kätzchen. Kein Krähen, hatte der Vogel gehört. Nur ein einziges lautes Miau. Das Kätzchen wollte gerade hochspringen vor Freude. Da zuckte es vor Schmerzen zusammen. Der Schwanz tat höllisch weh und es rief:
3: Simon, was ist denn nur in dich gefahren? Wie kannst du mir so etwas antun?
5: Es tut mir so leid, aber ich musste etwas unternehmen. Alle haben dich ausgelacht. Du wärst auf ewig zum Gespött der anderen geworden. Und der Hahn wäre noch aufgeblasener umherstolziert. Und als ich mir das so vorgestellt habe, da dachte ich, vielleicht kann ich nachhelfen.
0: Das Kätzchen legte die Ohren an. So richtig versöhnt war es noch nicht.
3: Und da hattest du die Idee, mich fast umzubringen?
5: Ach Quatsch! Du kannst dir sicher sein, deine Schmerzen wären viel größer gewesen, wenn du gegen den stolzen Hahn verloren hättest. Und außerdem, so fest war es ja gar nicht.
0: Meinte das Kätzchen und stellte die Ohren wieder auf. Jetzt verflog der Ärger langsam und die Freude über den Sieg breitete sich aus. Der Hahn aber schlich mit gesenktem Kopf vom Hof. Er wollte sich hinter einem Heuballen verkriechen und nie wieder krähen. Aber als ein paar Tage vergangen waren und sich die ganze Aufregung etwas gelegt hatte, baten ihn die Tiere aller Bauernhöfe der Umgebung, wieder sein morgendliches Kikeriki hören zu lassen. Sie alle vermissten den Schrei bei Sonnenaufgang sehr. Der Hahn bereute inzwischen seine Überheblichkeit und erfüllte gern ihren Wunsch. Kein anderes Tier hätte die Aufgabe des Hahns übernehmen können. Auch nicht das Kätzchen. Es schlief einfach zu lange. Und außerdem wäre das auf die Dauer zu schmerzvoll gewesen.

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0: Hallo du, na, wie lange ist es denn schon her, dass bei dir daheim die ganze Familie mal etwas zusammen unternommen hat, hm? Ist schon wieder länger her? Na, dann hör doch einmal genau zu, was in den nächsten Tagen so los ist bei uns und vielleicht kannst du ja das eine oder andere davon vorschlagen. Hier kommen jedenfalls die besten Tipps.
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2: Hallihallo, hier ist der David. Unter dem Motto Graz kommt zusammen findet in der steirischen Landeshauptstadt Graz ein großes Fest in der Seifenfabrik statt. Am Sonntag, den 14. Juni ab 11:30 bis am Abend mit umfangreichen Kinderprogramm und einer Zaubershow. Das alles bei freiem Eintritt. Der 15. Juni steht im Ort Kitzeck im Bundesland Steiermark ganz im Zeichen der Sicherheit. Direkt bei der Feuerwehr Fressing Kitzeck präsentieren sich viele Einsatzorganisationen und zeigen dir ihre Ausrüstung und ihre täglichen Aufgaben. Neben spannenden Einblicken in die Welt der Feuerwehrleute wartet auch eine Zaubershow mit Gabriel auf dich. Pack deine Freunde oder Familie ein, komm vorbei und informiere dich. 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

0: Mach wer weiter?
1: Plumps, nanu, was war denn das? Kracht da in der Hose was? Liebes Pferdchen, danke schön, du musst jetzt schlafen gehen.
2: Oh, schade. Noch einmal, noch ein einziges Mal.
1: Na gut, einmal.

0: Plumsums macht der Reiter plumps.
1: Stopp, stopp, stopp, stopp, stopp, stopp. Jetzt müssen wir aber wieder mal ein Lied für die Erwachsenen spielen.
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1: Los!

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16: Im Nachrichtenstudio begrüßt dich Josie. Servus! Es ist wieder Erdbeerzeit. Die roten Früchte schmecken nicht nur köstlich, sie sind auch sehr gesund. Forscher haben herausgefunden, dass Erdbeeren das Herz schützen und mithelfen, dass nicht zu viel Fett im Blut ist. Außerdem wirken sie sich richtig gut auf das Gehirn aus und können so vermeiden helfen, dass Menschen im Alter vergesslich werden. Im Schnitt isst jeder Mensch in Österreich etwa 3,5 Kilo Erdbeeren im Jahr. Die meisten davon werden auch bei uns angebaut. Besonders in den Bundesländern Nieder- und Oberösterreich sowie der Steiermark gibt es große Erdbeerfelder. Viele auch, wo du deine Erdbeeren selber pflücken kannst. Jeder kennt doch die lustigen Zuckerlspender von Petz. Es gibt sie als Tiere, Superhelden, Märchenfiguren und vieles mehr. Jetzt ist eine besondere Figur herausgekommen, die künstlerisch gestaltet worden ist. Von dieser Ars Edition gibt es insgesamt nur 5000 Stück. Ein Teil des Geldes, das dafür bezahlt wird, kommt der St. Anna Kinderkrebsforschung zugute. Die Zuckerlspender werden von einer Firma hergestellt, die ihren Hauptsitz in Traun im Bundesland Oberösterreich hat. Sie sind auf der ganzen Welt bekannt. Die Süßwarenfirma feiert nächstes Jahr ihren 100. Geburtstag. Das Narzissenfest hat tausende Besucher angelockt. Es findet jedes Jahr im Ausseerland statt und ist das größte Blumenfest in Österreich. Aus der ganzen Welt kommen Menschen, um die Blütenpracht in Bad Aussee zu bewundern. Dabei gibt es auch einen Wettbewerb. Teams bauen riesige Figuren aus Narzissen. Dafür werden bis zu 1 Million Blüten gesammelt, die dann auf Metallgestellen befestigt werden. Eine Jury sucht dann die schönste Figur aus. Heuer hat der Käfer Herbie gewonnen. Er ist ein berühmtes kleines Auto aus einem Film. Beim Narzissenfest gibt es außerdem eine Königin und Prinzessinnen, die schon lange vor dem Fest Werbung für das Ausseerland machen.
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4: Hallo, ich bin die Anna und heute erzähle ich dir, warum du vorsichtig mit Fotos und Videos umgehen solltest. Mit dem Handy Fotos und Videos machen ist echt lustig. Egal ob mit dem eigenen Handy oder mit dem von Mama oder Papa. Und sicher willst du deine Fotos dann auch herzeigen, nicht nur den Menschen, die gerade um dich herumstehen. Wenn du sie weiterschickst, nennt man das Teilen. Teilen kannst du zum Beispiel so. Als Nachricht an jemanden schicken, in einer App, also einem kleinen Programm hochladen, in einem Spiel oder Chat posten oder in einer Gruppe zeigen, wie zum Beispiel einer Familiengruppe. Puh, ganz schön viele Möglichkeiten. Und natürlich kann da auch mal was schiefgehen. Denn alles, was du verschickst oder hochlädst, können andere Menschen sehen und manchmal sogar weiterschicken. Genau deshalb ist Vorsicht super wichtig. Als erstes fragst du immer, bevor du jemanden fotografierst, egal ob Freundinnen oder Freunde oder Erwachsene. Wenn jemand nicht fotografiert werden möchte, ist das völlig okay. Nein heißt eben nein. Und beim Weiterschicken musst du dann auch nochmal fragen, ob das allen auch recht ist, die auf dem Foto oder Video drauf sind. Beim Weiterschicken gilt außerdem nur an Menschen, die du wirklich kennst. Mama, Papa, Oma, Opa oder gute Freundinnen und Freunde. Nicht an Fremde in Spielen oder Chats schicken. Dort weiß man nie, wer wirklich dahinter steckt. Teile außerdem keine Fotos von dir, die privat sind. Kein Badefoto, kein Foto im Schlafanzug und keins, wo man deinen Namen oder deine Adresse erkennen kann. Solche Bilder gehören nicht ins Internet. Die bleiben

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1: Schönen Vormittag. Ich darf dich aus meinem Kinderzimmer begrüßen. Meine Geschwister sind in der Schule oder im Kindergarten. Meine Mama ist mit der restlichen Familie einkaufen. Und ich mach mir jetzt mal einen dino-starken Vormittag.
0: Zu Hause bei Radino.
1: Oh yeah.
0: Hallo, schön, dass du da bist. Wir laden dich wieder ein.
1: Zu Kaffee und Kuchen.
0: Naja, das nicht gerade.
1: Zum Kindergeburtstag.
0: Das auch nicht. Nein, wir laden die Kinder daheim zu einer neuen Stunde zu Hause bei Radino ein.
1: Aber wenn die Kinder gerade bei sich zu Hause sind, dann können sie ja gar nicht bei mir zu Hause sein.
0: Radino. Zu Hause bei Radino, so heißt doch unsere Sendung. Jeden Tag von 9 bis 12.
1: Weiß ich doch eh. War ja nur Spaß.
0: Na, bei dir weiß man ja nie. Na dann komm, sag Hallo und dann geht's los.
1: Hallo.
0: Schönen Vormittag.

0: Mein Kinderradio, das Radio für die Kleinsten der Stadt und natürlich für alle, die dazugehören. Also auch für die großen Geschwister, für die Mama, den Papa, für Oma und für Opa. Ja, und die haben sich zwischendurch auch eine klitzekleine Kinderlieder-Auszeit verdient, finden wir.
1: Aber Kinderlieder sind doch toll!
0: Ja, Radino, aber zwischendurch, das wirst du erst irgendwann einmal verstehen, aber da tut so ein Lied für Oma und Opa den Omas und Opas auch ganz gut.
1: Also Oma-Opa-Auszeit?
0: Genau. Jetzt kommt ein Song. Hier für alle braven Omas und Opas draußen in Wien.
2: Liebes Koma lohnt sich nicht, mein Darling.
3: Und jetzt wieder ein Klassiker der Musikgeschichte.
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3: Hier kommt die Auszeit für Oma und Opa.
1: Eben ein Lied, das ich mit der Oma immer ganz laut mitsinge.

0: Das war wieder dino-tassische Musik hier bei uns. Du hörst Radino, mein Kinderradio. Radino, schau mal, da drüben sitzt schon jemand ganz fleißig am Mikrofon.
1: Stimmt, der ist schon bereit für die riesengroße Party mit dino-tassischer Musik hier bei mein Kinderradio. Hallo, lieber André.
2: Na, seid ihr auch schon so gespannt auf die Minidisco ab 4 am Nachmittag?
0: Also ich freue mich schon sehr drauf. Es ist immer echt lustig, dir und dem Radino beim Tanzen zuzuschauen.
2: Das glaube ich. Auf jeden Fall können ja alle Kinder gerne in der Minidisco mit dabei sein. Viele Kinder schicken ja über Radinos Handy-App Sprachnachrichten und die spiele ich dann in der Sendung ab 4 am Nachmittag ab.
0: Und ich frage jetzt schon einmal für die Kinder, spielst du uns vielleicht sogar jetzt schon ein paar vor, die eigentlich für den Nachmittag für die Minidisco geplant sind?
2: Oh, das ist eine gute Idee, ja. Wenn auch du vor dem Radiogerät mit dabei sein magst, dann schick noch schnell bis zum Nachmittag auch deine Sprachnachricht über Radinos Handy-App.
1: Achtung, Achtung, jetzt kommt wieder eine dino-tastische Sprachnachricht.
3: Hallo, ich bin die Lucia und ich wohne in Wien und bin 6 Jahre alt. Und meine Freundin ist die Mia, der Linus, die Aurelia, der Elias und die Tabea. Und der Lina und dann habe ich noch ein paar Freunde, den Philipp und die Hanna. Und das war's. Aus.
4: Hallo, ich bin die Maria und ich bin 5 Jahre alt und ich komme aus Niederösterreich.
5: Hallo, ich bin Massimo, ich bin 7 Jahre alt und ich bin gerade in Urlaub. Und ich höre gerade Kinderradio und ich, wenn ich groß bin, dann werde ich Arzt und das war's. Tschüss.
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1: Sag ich doch.
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Hallo bei uns auf Mein Kinderradio. Heute hast du sicher ein bisschen Zeit, etwas zu unternehmen, oder? Ich hätte da einen Tipp für dich. Das kann man eigentlich bei fast jedem Wetter machen. Es heißt Sightseeing. Kennst du den Begriff? Der kommt aus dem Englischen und bedeutet, dass man sich eine fremde Stadt anschaut. Also, wenn du zum Beispiel mit deinen Eltern nach Paris in Frankreich reisen würdest, dann würdest du dir dort ganz bestimmt die Sehenswürdigkeiten anschauen und viele spannende Dinge entdecken. Dafür musst du aber gar nicht nach Paris reisen. Das kannst du auch in der nächstgrößten Stadt bei dir in der Nähe machen. Also in Wien zum Beispiel oder in Graz oder in Salzburg oder in München oder wo auch immer du daheim bist. Schnapp dir einfach deine Eltern und einen Reiseführer, also keinen lebendigen Reiseführer, sondern ein Buch natürlich. Es gibt sogar spezielle Reiseführer für Kinder. Die führen dich zu besonders spannenden Orten in deiner Stadt. Ja, und dann geht's schon los. Schau dir deine Stadt so an, als wärst du hier auf Urlaub. Du wirst überrascht sein, wie toll das geht. Am besten du nimmst noch eine Jause mit für ein gemütliches Picknick oder, wenn das Wetter dafür nicht passt, dann geht dir ganz einfach irgendwo essen, weil das macht man sonst ja auch nicht jeden Tag. Du wirst sehen, das wird ein ganz besonders aufregender Tag. Schlag das einmal deinen Eltern vor. Ja, und jetzt habe ich wieder Musik für dich.

0: Mama, ich bin bereit.
1: Das sehe ich. Und was bist du, Radino? Ein einsamer Cowboy mit seinem Teddybärpferd?
0: Aber Mama, ich bin der böse Pirat Wiener Würstchen und das ist mein Papagei.
1: Also ja, jetzt wo du sagst. Das heißt, du bist bereit für die nächste Geschichte hier auf mein Kinderradio?
0: Genau.
1: 2 Lieder noch, dann geht's los.
2: Heute gibt es Buchstabensuppe. Auf einmal sind Nele und Nils ganz aufgeregt, denn sie haben etwas in ihren Tellern entdeckt. Aus einzelnen Buchstaben werden ganze Wörter, wenn man die Buchstaben richtig zusammenschiebt. Wollt ihr mal schauen? Kommt!

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0: alles meins. Oder? 10 Tricks, wie man alles kriegen kann. Es war einmal ein kleiner Rabe. Den hätte man wirklich gern haben können, wenn man nicht immer alles vor ihm hätte im Schrank verstecken, festhalten, anbinden oder wegschließen müssen. Und selbst das hatte keinen Zweck. Irgendwann landete jeder Schatz im Rabennest. Aber der kleine Rabe konnte nicht anders. Er musste einfach alles haben.
1: Stopp! Schluss! Aus!
0: Was ist denn los, Socke? Passt dir was nicht?
1: Du sollst das nicht erzählen.
0: Wieso denn nicht? Ich bin hier schließlich der Erzähler.
1: Weil ich das nicht will. Genau.
0: Aber es war doch so. Die Sache mit dem Igel zum Beispiel. Der hatte nämlich einmal seinen Kuschelteddy vor die Höhle gesetzt und schwupps.
1: Nix und schwupps. Du willst bloß, dass alle über mich lachen und mich blöd finden.
0: Ach, das ist doch Quatsch mit Soße, Socke. Dich findet doch keiner blöd, nur weil du mal was gemobst hast. Ich wollte selber schon mal unbedingt so ein ganz bestimmtes Fahrrad haben, ein rotes.
1: Und? Hast du es gemobst?
0: Nee, aber ich hatte auch kein Geld, es mir zu kaufen.
1: Und was hast du gemacht?
0: Naja, ich hätte es am liebsten gemobst. Aber ich wusste ja, dass das verboten ist und so habe ich es eben nicht gemacht. Aber ich wollte auch nicht, dass irgendjemand anders dieses Rad kriegt, wenn ich es nicht haben kann. Menschen sind ebenso. Und Tiere auch. Manchmal möchten sie alles für sich allein. Alles meins, würden sie dann am liebsten sagen.
1: Siehst du, du bist auch nicht besser als ich.
0: Ganz genau. Und da ich gerade eine Geschichte von mir erzählt habe, ist wohl jetzt die Teddy-Geschichte von dir dran. Richtig?
1: Ach, na gut, dann erzähl halt.
0: Also, der Igel hatte einmal seinen Kuschelteddy draußen vor die Höhle gesetzt. Der Teddy war nass geworden und sollte jetzt in der Morgensonne trocknen. Doch kaum war der Igel wieder in der Höhle verschwunden, schwupps war Socke auch schon da und der Kuschelteddy war weggeklaut.
1: Aber ich musste den Teddy einfach haben. Der war so weich und so allein. Und außerdem habe ich ihn mir doch nur ausgeliehen.
0: Ja, schon gut. Jedenfalls passten die anderen Tiere im Wald ab sofort besser auf ihre Sachen auf, damit ihnen nicht dasselbe passierte.
1: Da musste ich mir ganz schön was einfallen lassen. Das kannst du mir glauben.
2: Platz da, hier komme ich.
1: Hey, Stulle, du bist ja schneller als der Wind.
2: Ah, ich habe ja auch niegelnagelneue Rollschuhe. Oh, und mit denen breche ich jeden Rollschuhlaufrekord.
1: Kann ich die auch mal ausprobieren?
2: Nee. Meine Rollschuhe kriegst du nicht. Oh, sonst landen die noch in deinem Nest. Ich kenn dich doch.
1: Habe ich dir eigentlich schon von dieser Schokolade erzählt, die ich vor kurzem probiert habe? Du, die ist mir im Schnabel doch fast geschmolzen. So schokoladig war die.
2: Ja? Oh, das klingt gut.
1: Ja, fast so gut wie der Pudding von Frau Dax.
2: Oh, hör auf, Socke, ich krieg richtig Appetit, wenn du so viel vom Essen redest.
1: Und die Nüsse und das Eis, das es vor kurzem bei der Eule gab. So was Leckeres hast du echt noch nie genascht, Stulle.
2: Menno, Socke, jetzt krieg ich einen Riesenhunger.
1: Ach, tatsächlich? Naja, ich werde da mal was essen gehen. Oh, übrigens, wenn du Eicheln magst, da oben auf dem Hügel liegen besonders saftige. Habe ich vorhin erst gesehen.
2: Aber Eicheln sind mein Leibgericht.
1: Dann hol dir doch einfach welche, bevor es jemand anders tut.
2: Jemand anders futtert meine Eicheln? Das kommt ja überhaupt nicht in Frage. Ja, warte. Ich zieh nur rasch meine Rollschuhe aus. Dann komme ich schneller den Hügel hoch.
1: Ja, mach das mal.
2: So, fertig. Danke, Socke. Achtung, Eicheln! Ich komme!
1: Das mit den Eicheln war doch nett von mir, oder? Die waren da wirklich.
0: Das schon. Aber warum lagen Stulles Rollschuhe wenig später in deinem Rabennest?
1: Naja, ich wollte auch mal fahren. Und dann waren die Rollschuhe so schnell, dass ich einfach auf ihnen durch den Wald nach Hause gesaust bin.
0: Das ist doch geflunkert, Socke.
1: Stimmt, das war geflunkert. Aber das Ablenkungsmanöver war nicht schlecht, oder?
0: Ja, das war ganz gut. Was die Eule allerdings überhaupt nicht fand. Darf ich jetzt weiter erzählen von der Eule und ihrer Goldkette?
1: Naja, wenn es unbedingt sein muss.
0: Die Eule hatte alles beobachtet und dachte bei sich.
3: Was für ein plumpes Ablenkungsmanöver. Darauf würde ich nie reinfallen. Meine goldene Kette kriegt er jedenfalls nicht.
0: Aber der kleine Rabe hatte sich schon einen anderen Trick überlegt.
1: Hey, Eule, guten Morgen.
3: Ah, Socke, das ist aber schön, dass du mich besuchst.
1: Ich wollte doch mal nachschauen, wie es dir geht und was du so machst.
3: Wirklich? Das ist aber nett von dir. Mir geht's gut, danke.
1: Nein, was ist das für eine schöne Kette, die du da trägst?
3: Nicht wahr? Das ist meine Lieblingskette.
1: Boah, und wie die glitzert und funkelt. Die würde niemandem so gut stehen wie dir.
3: Findest du? Ach, Socke, du machst mich ganz verlegen. Komm, du darfst sie dir auch einmal umhängen. Hier, bitteschön.
1: Oh, bitte danke, liebe Eule. Die ist echt klasse. Guck doch mal. Nicht ganz so gut wie bei dir, aber nicht schlecht.
3: Ach, wunderbar. Ach, wirklich wunderbar. Aber jetzt gib sie mir wieder zurück.
1: Oh, da fällt mir gerade ein, ich muss weg.
3: Aber Socke!
0: Tja, der war auf und davon. Und mit ihm die goldene Kette. Das war wirklich ziemlich geschickt von dir, Socke.
1: Wie meinst du das denn?
0: Naja, wenn man jemanden so doll lobt, wie du es mit der Eule getan hast, dann hat man ihn ruckzuck um den Finger gewickelt und kriegt so ziemlich alles, was man will.
1: Oh, so genau hatte ich das gar nicht geplant. Ich wollte einfach nur die Kette haben.
0: Das hat ja dann auch geklappt. Löffel, der Hase, hatte alles mit angehört. Er lag unter dem Baum und ruhte sich aus.
4: Ha! So ein falsches Lob würde ich sofort durchschauen. Das ist doch total offensichtlich, was Socke da mit der Eule gemacht hat. Bei mir käme er damit nicht weit.
0: Wohlig kuschelte sich Löffel in sein samtiges Kissen. Es war so weich, dass der Hase sich vornahm, sein Zwischendurchschläfchen heute besonders lang ausfallen zu lassen.
1: Oh, sieht das Kissen kuschelig aus. Das würde prima in mein Nest passen. Das muss ich einfach haben. Aber wie mache ich das bloß? Oh ja, ich weiß. Das probiere ich jetzt.
0: Schon flog Socke los, landete neben dem schlafenden Hasen und stupste ihn mit dem Schnabel an.
4: Oh, wo bin ich? Was ist passiert?
1: Hey, Löffel, wenn du nicht sofort verschwindest, dann hau ich dir eins hinter die Löffel. Genau.
4: Aber warum denn? Ich hab doch gar nichts gemacht, Socke.
1: Los, abhauen. Und zwar mit Karacho.
4: Nichts wie weg.
0: Mal ganz unter uns. Löffel war ein bisschen ängstlich. Jedenfalls nahm er die Beine in die Hand und rannte, was das Zeug hielt. Natürlich ohne Kissen.
1: Das war ein so kuscheliges Kissen. Das kannst du dir gar nicht vorstellen.
0: Doch. Das kann ich. Aber du hättest Löffel auch fragen können, ob er dir sein Kissen mal ausleiht.
1: Stimmt, das hätte ich tun können. Aber du hast ja auch nicht gefragt, ob du dir das Fahrrad ausleihen kannst.
0: Das ist richtig, aber ich hab's auch nicht einfach genommen.
1: Ist da gut. Bist du jetzt fertig?
0: Nein, noch nicht ganz. Der Fuchs hatte die Szene nämlich beobachtet und fand das alles sehr komisch.
5: Der Trick funktioniert aber auch nur bei Angsthasen. Ja. Mir droht niemand. Das würde keiner wagen. Nicht mal Socke. So.
0: Und er zog seine Spieluhr auf und lauschte der schönen Musik. Das tat der kleine Rabe auch.
1: Was ist denn das für eine wunderbare Musik? Ah, die ist schön. Ah, das ist der Fuchs mit seiner Spieluhr. Mal sehen. Hallo Fuchs, was hast du denn da Tolles? Ist das etwa eine Spieluhr?
5: Ja, klasse, was?
1: So eine schöne Melodie. Die macht mich ganz durstig. Hast du vielleicht was zu trinken in deinem Bau?
5: Na klar. Warte einen Moment. So. Gleich.
1: Der Fuchs hat bestimmt nichts dagegen, wenn ich mir seine Spieluhr mal genauer ansehe. Was passiert denn, wenn ich diese Schraube löse? Oh. Dann ist die Spieluhr lahmgelegt. Schnell, da kommt der Fuchs zurück. Ich leg die Spieluhr einfach wieder hin.
5: Hier, Socke. Ein Glas Wasser. Bitte schön.
1: Ah, bitte danke. Lecker. Du, ich glaube, die Spieluhr ist kaputt.
5: Was? Wieso das denn?
1: Naja, ich habe versucht, sie aufzuziehen, aber sie macht keinen Piep.
5: Das wollen wir doch erst mal sehen. So. Na, warte.
1: Sag ich doch, kein Piep.
5: Ich verstehe das nicht. Eben war doch alles noch in Ordnung. Hier, probier du mal.
1: Nee, das wird nichts mehr.
5: Och, dann wirf sie weg. Ich will sie nicht mehr.
1: Wenn du unbedingt willst.
0: Schnell nahm der kleine Rabe den neuen Schatz mit in sein Nest und drehte das Schräubchen wieder fest. Jetzt konnte er die wunderbare Musik so oft hören, wie er wollte. Doch wieder war er beobachtet worden, dieses Mal von Wolle, dem Schaf.
6: Das war ja ein fieser Trick von Socke, aber meine orangene Mütze wird er nicht kaputt machen. So viel ist klar.
0: Wolle trug nämlich mal wieder seine Glücksmütze, die so doll leuchtete, dass auch der kleine Rabe sie bald von seinem Nest aus erspäht hatte. Die orangene Mütze würde perfekt zu seiner rot-weiß geringelten Socke passen, fand Socke.
1: Ach, Wolle, du hast es gut. Du hast eine richtig warme Mütze. Dabei brauchst du sie gar nicht. Du hast so ein dickes Fell und ich friere entsetzlich.
6: Wieso bibberst du denn? Es ist doch gar nicht kalt heute.
1: Doch, mir ist schrecklich kalt. Ich habe die Biberitis. Da friert man ganz entsetzlich.
6: Du Arme.
0: Der kleine Rabe schlotterte vor Kälte und faltete bittend seine Flügel.
1: Ach, wenn ich doch auch etwas hätte, womit ich mich wärmen könnte.
0: Es war fast ein bisschen zu viel des Guten, aber das Schaf fiel auf den Trick rein.
6: Na ja, wenn du mich so lieb bittest. Und so dringend brauche ich die Mütze ja nicht.
1: Nein, nein, ich komme schon zurecht. Mach dir um mich keine Gedanken.
6: Ja, aber du brauchst sie wirklich nötiger. Hier, bitte sehr.
1: Na, wenn du so darauf bestehst, dann werde ich sie gleich mal aufsetzen. Oh, die ist aber wirklich ganz besonders warm.
6: Ja, das ist sie. Sie wird dir gute Dienste tun, da bin ich ganz sicher.
0: Und damit hatte der kleine Rabe eine schöne, orangene, warme Mütze. Du bist aber auch ein Schlawiner, Socke.
1: Wieso? Wolle hat mir die Mütze doch freiwillig gegeben.
0: Nachdem du ihn angebettelt hast.
1: Ach, Papalapap. Und jetzt erzähl gefälligst weiter, bevor ich es mir anders überlege.
7: Also mit Bäckeln ist bei mir kein Blumentopf zu gewinnen. Das würde ich sofort durchschauen.
0: Das war der Wolf, der gerade ein super tolles Feuerwehrauto geschenkt bekommen hatte.
7: Es brennt, es brennt.
1: Hallo Wolf. Ach, das hätte ich nicht gedacht, dass du noch mit Autos spielst.
7: Na und? Was dagegen?
1: Nein, nein. Ich wundere mich nur, dass du dich noch mit solchen Babykram abgibst. Hast du denn keine Angst, dass die anderen dich auslachen?
7: Auslachen?
0: Schlagartig verlor der Wolf den Spaß an seinem Feuerwehrauto.
7: Ich will nicht ausgelacht werden. Das wäre ja noch schöner. Auslachen. Ich mich auslachen lassen. Oh, als Wolf. Ach du meine Güte. Oh. Dann spiele ich eben nicht mehr mit dem blöden Auto. Ist ja eh Babykram.
0: Und verschwand in seiner Höhle. Und was tat Socke?
1: Danke, Wolf, für das schöne Feuerwehrauto.
0: Da-tü-da-da, da-tü-da-da.

0: Etwas mies machen ist auch kein schlechter Trick, oder?
1: Ich muss leider zugeben, ich hab's selber auch schon mal gemacht. Als ich ganz klein war, natürlich.
0: Ach nee. Los, erzähl mir davon.
1: Mach ich später. Jetzt bist du erst mal dran.
0: Na gut, wo waren wir stehen geblieben?
1: Ich hätte jetzt erzählt, dass das Eichhörnchen im Baum neben der Wolfshöhle über die Aktion mit dem Feuerwehrauto nur den Kopf schütteln konnte.
0: Oh ja, erzähl das mal.
1: Hab ich doch schon.
0: Wann?
1: Gerade eben.
0: Hab ich gar nicht bemerkt.

0: Uiuiui. Also mir ist das egal, ob die anderen mich auslachen,
1: sagte das Eichhörnchen und kam langsam ins Schwitzen. Es war nämlich gerade dabei, Jonglieren zu üben. Aber die Bälle wollten einfach nicht in der Luft bleiben.
0: Ach Mist, jetzt hat das wieder nicht geklappt.
2: Ja, Jonglieren ist eine schwierige Sache. Ich kenne das.
0: Hallo Socke. Oh, ich hätte nicht gedacht, dass das so schwierig ist. Dabei übe ich schon den ganzen Tag. Aber kaum denke ich, ich habe den Dreh raus, landen die Bälle auch schon wieder auf dem Boden. Oh, Mann, oh, siehst du?
2: Ist mir auch schon tausendmal passiert. Aber ich kann dich gut leiden und bin bereit, meine neue Feuerwehrleiter gegen deine Bälle einzutauschen. Da musst du dich nicht mehr damit rumschlagen.
0: Echt? Deine neue Feuerwehrleiter? Zeig mal her.
2: Hier, bitte. Habe ich ganz zufällig dabei. Die ist doch sehr feurig, findest du nicht?
0: Oh ja, das ist sie. In Ordnung. Ich krieg die Feuerwehrleiter und du meine Bälle.
2: Abgemacht.
0: Danke.
1: Fröhlich sprang das Eichhörnchen mit der Leiter davon und Socke war stolzer Besitzer von drei bunten Jonglierbällen. Trotzdem ärgerte der kleine Rabe sich darüber, dass er die Leiter hatte hergeben müssen. Er hätte sie am allerliebsten selbst behalten. Aber wenn man etwas tauscht, dann muss man eben auch etwas dafür hergeben. Später am Tag kam er bei Familie Dax vorbei.
2: Hallo, kleiner Dax. Was liest du denn da für ein dickes Buch?
3: Oh, hallo Socke. Das ist mein Lieblingsbuch und ich bin schon ziemlich weit.
1: Und was tat Socke? Er nahm die orangene Mütze ab und zupfte etwas Schafwolle heraus.
2: Hier, kleiner Dax, für dich. Das ist schöne, weiche Wolle aus meiner Glücksmütze. Und die möchte ich gerne mit dir teilen. Gibst du mir auch etwas ab?
3: Na ja, ich habe ja nur das Buch hier. Und eigentlich habe ich es auch schon halb gelesen. Weißt du was? Ich gebe es dir. Dann kannst du dich am zweiten Teil erfreuen.
2: Bitte danke, kleiner Dax. Dann will ich gleich mal anfangen zu lesen.
1: Und so hatte der kleine Dax kein Buch mehr, aber dafür ein schönes Stück Wolle.
2: Das war das Geschäft seines Lebens. Du hast ja keine Ahnung, wie weich die Wolle war.
1: Du meinst, wie weich Wolles Wolle war.
2: Oh, jetzt fang nicht schon wieder an. Ich weiß ja, dass es nicht richtig ist, sich Sachen zu ergaunern.
1: Aber manchmal kann man nicht anders.
2: Genau. Und erinnerst du dich nur an das Fahrrad, das du am liebsten gemopst hättest.
1: Hab ich aber nicht. Soll ich weiter erzählen?
2: Ja.
1: Gut. Socke war an diesem Tag jedenfalls mehr als zufrieden mit sich. Er hatte es sich gerade in seinem Nest gemütlich gemacht und wollte anfangen zu lesen. Da kam Eddie Bär auf seinem Dreirad angeflitzt.
2: Oh, wenn ich das nicht kriege, ich muss dieses Dreirad haben.
4: Du, Socke, hast du Lust, mit mir eine Höhle am Teich zu bauen?
2: Nein, ich mag nicht. Oh. Au, au, das tut so weh. Au.
4: Was ist denn los, Socke? Was hast du denn?
2: Ach, mein Zahn. Der ist auf einmal so schlimm. Ich könnte die Bäume hochgehen.
4: Hast du Zahnschmerzen?
2: Was denn sonst? Aua. Ah, das tut so weh.
4: Kann ich dir irgendwie helfen?
2: Nein, mir kann niemand helfen. Ich muss einfach versuchen, meine Zahnschmerzen zu vergessen.
4: Na dann, gute Besserung.
1: Eddie Bär wollte schon weiterfahren, aber dann bekam er Mitleid mit dem Raben.
4: Weißt du, Socke, du musst was Schönes machen, dann vergisst du die Schmerzen. Willst du vielleicht eine Runde auf meinem Dreirad fahren?
2: Eine Runde auf deinem Dreirad?
4: Ja.
2: Das ist wirklich ein schöner Vorschlag. Ich komm runter.
4: Ja, komm.
2: Jammern ist ein sehr guter Trick. Bitte danke, Eddie Bär.
4: Aber Socke! Oh, Menno!
1: Tja, so war das mit Sockes Tricks. Und nun sitzt der kleine Rabe in seinem Nest und hütet seine eroberten Schätze.
2: Und wie ich die hüte?
1: Aber wolltest du nicht alles zurückgeben?
2: Wenn ich genug damit gespielt habe, dann gebe ich sie zurück.
0: Hey,
3: Hey, Socke! Willst du nicht mitspielen?
5: Ja, los, komm doch!
3: Aha.
5: Spiel doch mit!
4: Oh ja, beeil dich, Socke!
2: Nun mach schon!
6: Worauf wartest du denn noch?
7: Ja, mit dir ist es viel lustiger.
0: Ja, genau. Komm, mach mit, Socke.
2: Nein, danke. Ich muss oben bleiben. Vielleicht ein anderes Mal.
4: Oh, schade.
6: Echt schade.
5: Ja, finde ich auch.
3: Aber wenn er nicht will?
7: Wer nicht will, der hat schon.
3: Genau.
2: Ich bin doch nicht blöd. Ich passe auf. Sonst kommt noch einer und klaut was oder will meine Schätze kaputt machen, tauschen und so weiter. Das kenne ich doch.
4: Na gut, dann kommt.
6: Oh, spiel mir weiter. Los.
4: Oh, Menno.
6: Ja,
5: so, fang mich doch. Du, wir können auch zu dir. Oh, ja.
4: Prima Idee.
6: Das machen wir.
2: Nein, nein, vielleicht ein andermal. Sonst entdecken die noch meine ganzen Schätze. Nee, lieber nicht.
1: Bald fragen die Tiere nicht mehr. Sie spielen Cowboy und Indianer. Und am nächsten Tag spielen sie Weltraummonster und am übernächsten Verstecken. Socke spielt derweil mit seinen Schätzen. Aber ewig alleine spielen ist langweilig. Er muss etwas unternehmen, sonst werden ihn die anderen vielleicht noch vergessen. Aber was?
2: Mit den anderen Teilen ist blöd. Eroberte Schätze zurückgeben ist noch blöder. Aber keine Freunde zum Spielen haben ist am allerblödesten. Hey, ihr da unten. Soll ich euch mal die tollen Spielsachen zeigen, die ich gefunden habe?
3: Du hast aber viele Schätze. Wo hast du das denn alles her?
6: Zeig mal her.
5: Mein Auto. Das ist mein Feuerwehrauto. Oh,
0: meine Mütze. Meine Glücksmütze.
3: Oh. Und ich hab mein Buch wieder. Ich hab doch noch erfahren, wie es ausgeht.
5: Oh nein. Also wenn das nicht meine Kette ist.
8: Mein Kuschelkissen. Gleich mal ausprobieren, ob's noch geht.
5: Oh, meine Holzschuhe.
8: Das ist mein Kuschelkissen.
9: Meine Spieluhr.
3: Ich hab dich so vermisst.
4: Mein Dreirad ist wieder da. Guck doch mal.
0: Oh, und da sind meine Jonglierbälle. Wie schön.
1: Und wie geht es weiter, Socke? Sind die anderen Tiere nicht furchtbar sauer auf dich?
2: Nö, eigentlich nicht. Die wissen ja alle, dass ich eigentlich ein ganz lieber Rabe bin.
1: Aber kannst du nicht auch mal ohne Tricks auskommen?
2: Das kann ich mir vielleicht bei Gelegenheit mal überlegen. Aber nicht jetzt. Kommt, Leute, jetzt wird erst einmal gespielt, dass es kracht. Bitte, danke.
0: Yeah.

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7: Hi, am Mikrofon ist Josie. 70 österreichische Gemeinden tun besonders viel für Kinder. Dafür sind sie jetzt ausgezeichnet worden und dürfen sich stolz kinderfreundliche Gemeinde nennen. Sie kümmern sich besonders gut darum, dass Kinder sicher sind, mitreden dürfen und viele Möglichkeiten zum Spielen und Lernen haben. Bei der Feier in Linz, der Landeshauptstadt von Oberösterreich, waren viele Politikerinnen und Politiker dabei. Sie haben erklärt, wie wichtig es ist, dass Kinder überall mitbestimmen können, etwa bei Spielplätzen, Schulwegen und Freizeitangeboten. Die ausgezeichneten Gemeinden haben viele Kinderideen umgesetzt, zum Beispiel neue Treffpunkte für Kids, sichere Wege und sogar ein Kinderparlament. Eine fleischfressende Pflanze ist Vorbild für Flugzeugbauer geworden. Es handelt sich um die Venusfliegenfalle, die mit zwei Blättern Mücken und kleine Fliegen fängt und diese dann verdaut. So ernährt sie sich eben. Dieses Zusammenklappen der Fangblätter haben sich Techniker, die neue Flugzeuge entwerfen und bauen, genauer angeschaut und sind dabei draufgekommen, dass es viel Treibstoff sparen würde, wenn Flugzeuge klappbare Flügel hätten. Sie würden dadurch auch viel leiser fliegen. So wie die Venusfliegenfalle zusammenklappt, wenn ein Insekt auf ihr landet, so würden sich auch die Klappen an den Tragflächen auf- und zuklappen, wenn der Luftwiderstand sich deutlich verändert. Das gilt auch für die Spitzen der Flugzeugflügel, die sich einklappen könnten. Jeder Baum zählt. Ziel einer Aktion der Kinderfreunde Österreich ist es, 1000 Bäume für das Klima zu pflanzen. Kinder und Familien in ganz Österreich sind eingeladen, selbst einen Baum zu pflanzen. Das ist wichtig, weil Bäume die Luft sauber halten und vielen Tieren ein Zuhause geben. Wer mitmacht, bekommt Tipps, wie man den richtigen Baum auswählt und wie man ihn pflegt. Viele Gruppen haben bereits gemeinsam gepflanzt, in Parks, Schulhöfen oder sogar im eigenen Garten. Wer einen Baum gepflanzt hat, kann ein Foto schicken. Der Baum ist dann bei der Zählung dabei. Alle Infos findest du im Internet auf rettenwirdiewelt.at.
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10: Hallo, hier ist die Anna. Heute reden wir darüber, wie du sicher bleibst, wenn du aus dem Fenster schaust. Es ist schön, die Welt vom Fenster aus zu beobachten. Vielleicht siehst du draußen Vögel, die herumfliegen, Autos, die vorbeifahren oder Menschen, die spazieren gehen. Beim Schauen und Staunen musst du aber auch gut aufpassen, dass nichts passiert. Jedes Jahr verletzen sich viele Kinder, weil sie aus einem Fenster stürzen. Und das kann richtig schlimm ausgehen. Deshalb ist mein erster Tipp, bleib mit den Füßen immer am Boden, weil wenn du dich hinauslehnst, könntest du vornüber kippen. Steige beim Rausschauen aus dem Fenster auch niemals auf Möbel und schon gar nicht auf das Fensterbrett. Das ist dieses schmale Brett unter dem Fensterglas, da könntest du leicht das Gleichgewicht verlieren. Auch wenn du neugierig bist, bleib lieber mit den Zehen auf dem Boden, da bist du sicher. Auch wichtig: Unter dem Fenster sollten gar keine Möbel stehen. Ein Sessel oder Tisch kann dazu verleiten, hinaufzuklettern. Schau doch mal mit Mama oder Papa gemeinsam nach, wie das bei euch daheim so ist. Sie könnten sonst auch noch abschließbare Griffe oder Schutzgitter am Fenster anbringen. Wenn du ein offenes Fenster siehst, halte Abstand und sag sofort einem Erwachsenen Bescheid. Vielleicht hat ja jemand vergessen, das Fenster wieder zuzumachen. Natürlich kannst du auch einmal aus dem offenen Fenster schauen, aber nur, wenn Mama oder Papa dabei sind und dich festhalten können. Falls doch einmal ein Unfall passiert und du siehst, wie jemand anderer aus dem Fenster stürzt, ruf sofort Hilfe. Sag einem Erwachsenen Bescheid,

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1: Schönen Vormittag. Ich darf dich aus meinem Kinderzimmer begrüßen. Meine Geschwister sind in der Schule oder im Kindergarten. Meine Mama ist mit der restlichen Familie einkaufen. Und ich mach mir jetzt mal einen dino-starken Vormittag.
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1: Oh yeah.
3: Schon wieder eine neue Stunde an diesem tollen Tag. Ich hoffe, dir geht's gut. Und damit das auch so bleibt, gibt's eine neue Stunde mit viel Musik, vielen Tipps und natürlich auch mit einer Geschichte für dich. Fühl dich wohl hier bei uns.

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2: Radino, was könnte man den Kindern zu Hause heute als Kochtipp empfehlen?
0: Ich mag mal wieder Kartoffeln haben. Knusprige.
2: Knusprige Kartoffeln. Wie wär's mit Kartoffelrösti? Das ist auch ganz einfach. Wir nehmen ca. 1 Kilo gekochte Kartoffeln, die raspeln wir fein und geben sie dann in eine Pfanne mit Öl. Das Ganze ein bisschen salzen, zusammendrücken und dann wird's knusprig gebraten. Und zwar auf beiden Seiten. Und dann ist es eigentlich auch schon wieder fertig. Und dazu können wir dann entweder Geschnetzeltes machen oder auch Apfelmus. Das hängt natürlich davon ab, ob du ein süß- oder salzig Schnabel bist. Gute Idee?
0: Gute Idee. Und jetzt Musik.
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0: Und viele weitere Lieblingsrezepte gibt's auch auf meiner Webseite www.meinkinderradio.at.
1: Magst du uns auch dein Lieblingsrezept schicken, damit wir es allen Kindern in Österreich weitererzählen?
0: Dann füll das Mach-Mit-Formular für Rezepte auf meiner Webseite aus. 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

0: Hallo, was hast denn du heute gegessen? Am Wochenende, da möchte ich immer was kochen, was Radina und seine Schwestern besonders gerne essen. Weil da habe ich viel mehr Zeit und wenn mir dann noch alle beim Kochen helfen, dann macht's einfach so viel Spaß.
1: Ja, Mama, können wir dir heute auch wieder helfen?
0: Aber sicher, mein Schatz. Was sollen wir denn heute kochen?
1: Keine Ahnung. Also letztes Wochenende, da haben wir so super Dino-coole Kartoffelpuffer gemacht. Und das Rezept, das hat uns ja jemand über unsere Website www.meinkinderradio.at zugeschickt. Ja, vielleicht gibt's da ja noch eine Idee für uns.
0: Das ist eine gute Idee, Radino. Da schauen wir gleich einmal nach. Vielleicht hast du ja auch einmal überhaupt keine Idee, was du heute essen magst. Dann schau doch auch auf www.meinkinderradio.at vorbei. Dort findest du ganz viele tolle Rezeptideen. Ja, und wenn du magst, dann kannst du uns auch deine Lieblingsrezepte über das Online-Formular schicken, damit uns in Zukunft nie mehr die Ideen ausgehen.
1: Oh ja, das wäre dinotastisch. Ich würde ja so gern wissen, was dein Lieblingsessen ist. Also füll doch bitte auch du das Online-Formular aus.
0: Schau mal, Radino, ich habe hier ein neues Rezept für Spinattaschen gefunden. Da hätten wir alle Zutaten zu Hause. Sollen wir es ausprobieren?
1: Oh ja, Mama, das klingt super, Dino, lecker. Lass uns gleich loslegen.
0: Okay, Radino, du holst schnell deine Schwestern und ich spiele noch ein Lied für die Kinder.

0: schon. Ich habe gerade eine E-Mail bekommen. Wir haben wieder ein Geburtstagskind.
1: Yeah! Schreib auch du, Radino, wenn du Geburtstag hast, eine Mail. radino@meinkinderradio.at.
0: Ich wünsche allen Geburtstagskindern einen dino-starken Tag. Und das nächste Lied ist jetzt nur für euch.

0: Ja, Radino?
1: Weißt du, was ich mal werden will, wenn ich groß bin?
0: Keine Ahnung, was denn?
1: Ich werde Geschichtenerzähler. Dann kann ich mir nämlich jeden Tag neue Geschichten erzählen.
0: Das ist ja eine tolle Idee. Aber da musst du die Geschichten dann halt auch zuerst erfinden und aufschreiben.
1: Aufschreiben? Das ist aber, Dino, anstrengend.
0: Naja, du kannst dir das ja noch einmal überlegen mit dem Geschichtenerzähler. Und bis dahin kannst du ja trotzdem Geschichten hören. Und zwar jede Stunde hier bei uns auf Mein Kinderradio. Gleich gibt's wieder eine.
1: Juhu!

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Radino in der Sternwarte. Was gibt es Schöneres, als an einem warmen Sommertag mit Benny im großen Park zu spielen? Fröhlich läuft Radino mit seinem besten Freund um die Wette. Der Eisverkäufer winkt ihnen freundlich zu, als sie am Zeitungsstand vorbeikommen. Doch halt! Radino bleibt wie gebannt stehen. Das muss er sich genauer ansehen. Auf der Titelseite einer Zeitung ist ein Bild vom Weltall mit tausenden Sternen. Darüber steht in großen Buchstaben: Perseidenschauer wird erwartet. Ja, was ist denn das? Was kommt denn da aus dem Weltall auf uns zu? Fragt sich Radino. Benny weiß es. In den Tagen um den 12. August kann man jedes Jahr am Nachthimmel viele Sternschnuppen beobachten. Und wenn man Glück hat, sogar eine pro Minute. Wie schön, das ist ja schon nächste Woche. Radino wird sich viele Wünsche einfallen lassen, die er in Gedanken den Sternschnuppen schicken möchte. Bei so vielen werden sicher einige in Erfüllung gehen. Aber was passiert, wenn eine Sternschnuppe auf die Erde herunterfällt? Na, kann sie das überhaupt? Fällt dann jemandem ein Stern auf den Kopf? Radino überlegt und bekommt fast ein bisschen Angst vor den Perseiden-Sternschnuppen. Andererseits freut er sich sehr auf das Funkeln am schwarzen Nachthimmel. Nachdenklich geht er nach Hause und erzählt seiner Familie davon. Oh, Mama jubelt, sie liebt Sternschnuppen und wünscht sich auch immer etwas, wenn sie eine sieht. Papa ist ebenfalls begeistert. Er holt sogleich das Teleskop aus dem Schrank. Das ist ein langes Fernrohr, mit dem man Himmelskörper beobachten kann. Auch Radinos Schwestern freuen sich auf das Ereignis. Oma hat ihnen erzählt, woher Sternschnuppen kommen. Sie meint, Engel im Himmel machen gebrauchte Kerzen sauber, indem sie die Dochte abschneiden. Die herabfallenden Dochtstücke sind die Sternschnuppen, die wir auf der Erde sehen. Eine wunderschöne Geschichte, findet Radino. Aber woher kommen sie tatsächlich? Warum bewegen sie sich und warum sind sie so hell und so schnell? Fragen über Fragen. Mama und Papa haben eine großartige Idee. Die ganze Familie macht einen Ausflug in die Sternwarte. Dort wird Radino Antworten auf alle seine Fragen bekommen. Die Sternwarte ist ein beeindruckendes Haus. Sie hat eine riesige Eingangstüre, große Fenster und einen Turm mit einer Kuppel. An den Wänden hängen viele Fotos vom Weltall. Sie sind wunderschön. Eine sehr nette Dame erklärt, dass Sternschnuppen kleine Steine und Staubteilchen sind, die in die Erdatmosphäre eintreten und dort verglühen. Sie hinterlassen dabei eine leuchtende Spur. Daher sehen wir für kurze Zeit ein helles Licht mit einem Schweif. Ach so. Radino ist erleichtert. Demnach ist eine Sternschnuppe gar kein Stern, der vom Himmel fällt. Als nächstes wird Radinos Familie in einen großen Raum geführt. In der Mitte steht ein gigantisches Teleskop unter einer riesigen Kuppel. Alle bereit? Fragt die Dame, geht zu einem Computer und tippt ein paar Befehle ein. Im nächsten Augenblick beginnt sich die Kuppel zu drehen. Als sie sich schließlich öffnet, setzt sich auch das Teleskop in Bewegung. Oh, das ist unglaublich. Gleich wird Radino ein paar Sterne ganz nah sehen können. Das Teleskop macht es möglich. Jetzt ist es soweit. Als er hindurchsieht, eröffnet sich ihm eine völlig neue Welt. Sterne, nichts als Sterne, viel mehr, als man mit dem bloßen Auge sehen kann. Das Teleskop dreht sich weiter in Richtung Mond. Große Berge und viele Krater sind im hellen Mondlicht zu erkennen. Radino jubelt, der Mond scheint zum Greifen nah. Er erfährt, dass der Mond nicht von selber leuchten kann, sondern von der Sonne angestrahlt wird. Genauso wie die Erde auch. Wieder dreht sich das Teleskop ein kleines Stückchen weiter. Tatsächlich kann Radino weder Anfang noch Ende des Weltalls erkennen. Nur strahlende Lichter in vielen Farben. Fast verliert er sich in der unendlichen Tiefe des Alls. Wie gerne würde Radino einen neuen Stern entdecken, dem er dann einen Namen geben darf. Er würde ihn Radino Superstar nennen. Sternschnuppen gibt es heute keine zu sehen. Schade eigentlich. Sonst könnte er seinen Wunsch gleich an eine Sternschnuppe weitergeben. Macht nichts.
Die Nacht der Perseiden mit ihrem Sternschnuppenschauer kommt ja schon nächste Woche, freut sich Radino. Die nette Dame erklärt noch zum Abschluss, wie man Sternschnuppen am besten genießen kann. Man legt sich spät abends gemütlich auf den Balkon. Geduld ist dabei das Gebot der Stunde. Denn es dauert eine Weile, bis sich die Augen an die Dunkelheit gewöhnt haben. Bei gutem Wetter und klarem Himmel kann man so tatsächlich alle paar Minuten eine Sternschnuppe sehen. Dann sollte man kurz die Augen schließen und sich ganz fest etwas wünschen. Denn Sternschnuppen sind verlässliche Zuhörer, wenn Herzenswünsche in den Himmel steigen.

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Nachricht. Die Wissenschaft hat festgestellt, dass es große Menschen gibt und auch kleine Menschen. Manche sind schnell, andere wiederum sind langsamer. Manche sind bunt, andere nicht. Es sind also alle unterschiedlich und anders. Und nun das Wetter.

Ich bin's, Radino. Ich war gerade wieder in meiner Super-Dino-geheimen Kiste mit den allerbesten Liedern und Geschichten. Magst du mal hören, was ich da gefunden hab? Du wirst Dino-Ohren machen, das verspreche ich dir.

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4: Hast du schon von der Kinderuni Wien gehört? Dort kannst du im Sommer spannende Dinge erforschen, Wissenschaftlerinnen und Wissenschaftler kennenlernen und viele, viele Fragen stellen. Zum Beispiel über unsere Natur, über Technik, Tiere und noch vieles mehr. Und das alles kostenlos. Die Kinderuni findet von 13. bis 24. Juli statt und ist für alle Kinder zwischen 7 und 12 Jahren gedacht. Du kannst an Vorlesungen in großen Hörsälen teilnehmen oder in einer kleineren Gruppe selbst zur Forscherin oder zum Forscher werden. Fragen stellen ist immer erlaubt. Prüfungen sind strengstens verboten. Ja, und zum Lachen gibt es immer was, denn das Motto lautet: Wir stellen die Uni auf den Kopf. Du bekommst einen Studienausweis und feierst deinen Abschluss bei der großen Sponsionsfeier der Kinderuni am 25. Juli. 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Juni möglich. 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
9: Im Nachrichtenstudio begrüßt dich Josie. Servus! Mit leerem Magen kann niemand gut lernen. Das hat eine Bäckerin in der Stadt Berlin dazu veranlasst, Schulkindern das Gebäck vom Vortag zu schenken. Nicht jeder bekommt von zu Hause eine gute Jause mit, aber Hunger bekommen wohl alle. In der Bäckerei Hörnchen steht immer eine große Kiste mit Weckerln, Semmeln und süßem Gebäck bereit, wo sich jedes Schulkind etwas herausnehmen darf. Die junge Bäckerin hat die Idee von ihrer Mutter übernommen. Sie hat vor 35 Jahren damit begonnen. So ist der Hunger bei den Kids nicht mehr so groß und das Gebäck vom Vortag muss auch nicht weggeworfen werden. Der Ottifant wird jetzt noch berühmter. Erfunden hat ihn der Komiker Otto Walkes. Der Ottifant ist sozusagen sein Markenzeichen geworden. Vor vielen Jahren hat Otto begonnen, berühmte Bilder nachzumalen und dabei immer den Ottifanten als Hauptfigur hineinzuzeichnen. Jetzt gibt es in Wien im Kunstmuseum Albertina eine Ausstellung, wo die echten Bilder zusammen mit den lustigen Ottifantenkopien zu sehen sind. Otto selbst war natürlich bei der Eröffnung dabei. Er sagt, dass er sich mit seinen Bildern nicht über die großen Maler lustig macht, sondern dass es für ihn ein Zeichen ehrlicher Bewunderung ist. Die Ausstellung wird für ein halbes Jahr zu sehen sein. Bald ist Vatertag. Auf der ganzen Welt wird Vatertag gefeiert, allerdings nicht überall am gleichen Tag. Bei uns ist es immer der zweite Sonntag im Juni. In Deutschland zum Beispiel an Christi Himmelfahrt, einem Feiertag im Mai. Und in Italien, Spanien und Portugal wird noch viel früher gefeiert, nämlich am 19. März. Das ist der Josefstag. Weil der heilige Josef der Ziehvater von Jesus war, ist dieser Tag zum Vatertag gemacht worden. Die Idee, einen Vatertag zu feiern, kommt aber aus Amerika, genauso wie die Idee für den Muttertag.
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5: Und schon wieder ist eine Stunde des Tages vorbei und eine neue fängt an. Jetzt ist Nachmittag und das ist Radinos liebste Spielzeit. Deshalb heißt die Sendung jetzt auch Radinos Spielzeit. Freut uns, wenn du mitspielst. Viel Spaß und schönen Nachmittag.

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2: Hallo, ich bin's, die Josie. Clowns mit ihren Kostümen und Requisiten hautnah erleben, das kannst du bei der Führung mit anschließender Clown- und Zaubershow im Zirkus- und Clownmuseum in Wien. Am 11. Juni um 3 und 5 am Nachmittag. Die Teilnahme ist gratis, du brauchst aber eine Zählkarte und die bekommst du im Ticketshop auf der Museumswebsite. Der Kasperl kommt ins Max-Center Wels im Bundesland Oberösterreich. Jeden ersten und dritten Dienstag im Monat ist er dort. Das nächste Mal am 2. Juni. Los geht's immer um 4 am Nachmittag. Und Wien steckt voller Erfindungen und am 13. Juni kommt deine eigene dazu. Im 15. Bezirk unserer Bundeshauptstadt baust und tüftelst du an Lösungen für die Zukunft. Du entwickelst kluge Ideen für unsere Umwelt und lernst, wie Technik uns allen helfen kann. Der Workshop geht von 10 bis 11:45 und ist perfekt für dich, wenn du zwischen 8 und 11 Jahre alt bist. Melde dich vorab einfach an und werde in der Brunhildengasse 1 selbst zu einem Erfinder oder zu einer Erfinderin. Ja, und wenn auch du weißt, wo es eine tolle Kinderveranstaltung gibt, dann füll uns auf www.meinkinderradio.at das Formular aus.
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4: Und jetzt? Weißt du, was jetzt kommt?
3: Coole Musik für coole Kids.
4: Genau. Für alle unsere Geburtstagskinder ein tolles Lied zum Geburtstag.
3: Yeah!
4: Na dann, alles Gute, liebe Freunde.

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1: Ja, und ich bin Radinos Mama und wir spielen hier den ganzen Tag dinotastische Lieder und Geschichten für die Kleinsten in Österreich. Obwohl, eigentlich nicht nur. Hin und wieder haben nämlich auch die Großen eine Auszeit verdient. Oder, Radino?
0: Na klar.
1: Ja, dann leg los.
0: Also, liebe Mamas und Papas, liebe Erwachsenen und große Menschen, weil alle immer so lieb mit uns Kindern Kinderlieder hören, jetzt gibt's mal ein Lied nur für euch Große. Viel Spaß.
2: Stopp. Jetzt müssen wir aber wieder mal ein Lied für die Erwachsenen spielen.
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0: Los geht's!

Und da sind wir auch schon wieder und mitgebracht habe ich einen neuen Spieltipp für dich. Das ist ein ganz besonders lustiges Spiel für drinnen, zum Beispiel für einen Geburtstag mit deinen Freunden. Es geht ganz leicht. Und zwar in die Mitte vom Tisch, da kommt jetzt ein tiefer, großer Teller oder auch ein Tablett oder irgendwas, was schmutzig werden kann. Da rein, da kommt dann ein Berg aus Mehl und obendrauf, da legst du zum Beispiel ein Zuckerl oder ein Gummibärli. Mit einem Kindermesser darf jetzt jeder deiner Freunde ein Stück vom Mehlberg abschneiden. Ja, und der, bei dem das Zuckerl runterrutscht, der hat verloren und der muss dann versuchen, das Zuckerl mit dem Mund aus dem Mehlberg rauszuessen. Da bekommt man dann ein richtiges Mehlgesicht und das schaut wirklich unheimlich lustig aus. Probier's einfach einmal aus, du wirst sehen, das Spiel macht ganz besonders viel Spaß.

0: nicht da.
1: Hallo hier bei uns auf Mein Kinderradio. Ich bin Radinos Mama und ich habe eine gute Nachricht für dich, wenn du gern Geschichten magst. Gleich kommt hier nämlich wieder eine. Welches ist, das kann ich dir leider nicht sagen, aber lass dich einfach überraschen. Jetzt gibt's noch Musik und dann viel Spaß.

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0: sicher gefällt.
1: Radino und Omas geheime Marillenmarmelade. Radino isst zum Frühstück gerne Müsli, einen Bund Radieschen, zwei weiche Eier und, was auf keinen Fall fehlen darf, Omas Marillenmarmelade. Meistens gibt er zwei Löffel davon zum Müsli dazu. Oft schmiert er sie auf ein Butterbrot und manchmal isst er sie auch ganz einfach pur mit einem Löffel. Auch sein Freund Benny mag die Marillenmarmelade von Radinos Oma sehr. Und schon oft haben sich die Buben gefragt, wie die Marillen eigentlich zu Marmelade werden. Heute möchte ihnen Oma diese Verwandlung zeigen. Gleich nach dem Frühstück geht es los. Opa holt das Auto aus der Garage und erzählt, dass Omas Marmelade wegen einer streng geheimen Rezeptur so besonders gut schmeckt. Radino weiß, dass in der Marmelade viele Marillen sind, deshalb schmeckt sie so fruchtig. Zucker gehört auch hinein, ansonsten fällt Radino keine so besonders gute Zutat ein, außer vielleicht Salz oder Ketchup. Doch er bezweifelt, dass eines der beiden letzteren die Marmelade so schmackhaft macht. Nach einer Stunde machen die vier Halt vor einem schönen gelben Haus. Hier wohnt Omas Freundin. Sie kann fast ebenso gute Marillenmarmelade kochen wie Oma, aber eben nur fast. Ihr fehlt wahrscheinlich die Geheimrezeptur. Dafür hat sie die richtigen Marillen für die Marmelade. Nach einer herzlichen Begrüßung führt Omas Marillenfreundin Radino und Benny in den Garten zu einem sehr alten Marillenbaum. So ein knorriger Baum, der ist bestimmt 200 Jahre alt, schätzt Radino. Zwischen den dunkelgrünen Blättern leuchten große, marillenfarbene Früchte hervor. Die Farbe ist dinotastisch. Sie ist weder orange, noch rosa, noch gelb, sondern eben marillenfarben. Am Stamm lehnt eine Leiter mit einem Korb. Radino darf als erster auf die Leiter klettern. Benny hält die Leiter und Radino klettert Sprosse für Sprosse in die Krone des Baumes. Er hebt den Kopf. Über ihm hängen Hunderte, ach was, tausende Marillen. Es riecht so herrlich fruchtig, marillig. Bevor Radino die erste Marille pflückt, befüllt er sie ganz genau. Die Frucht schmiegt sich mit ihrer samtigen Haut in Radinos Hand. Sie ist warm, weil sie die Sonnenstrahlen in sich gespeichert hat. Vorsichtig streicht Radino über die Marille und prüft ganz behutsam mit dem Daumen, ob sie schon reif ist. Sie ist weich, aber nicht zu weich. Vielleicht möchte sie noch einen Tag am Baum verbringen, überlegt Radino. Zu spät. Die Marille ist bereits sanft in seine Hand geplumpst. Wie herrlich sie duftet. So riecht die Farbe Marille. Genauso. Radino öffnet seinen Mund und beißt sanft in die Frucht. Als sich das Fruchtfleisch vom Kern löst, tauchen Millionen marillenfarbene Schmetterlinge auf und fliegen in einer fruchtigen Duftwolke um seine Nase, in seinem Mund und bis in seinen Bauch. Herrlich. Radino ist ganz in seiner Marillenwelt versunken. Im Nu ist der Korb mit saftigen Früchten gefüllt. Jetzt ist Benny an der Reihe. Benny möchte auch ganz dringend eine Marille kosten und die marillenfarbenen Schmetterlinge kennenlernen. Und schwupp, ist wieder ein Korb voll. Das sollte genügen. Auf Wiedersehen, Marillenbaum. Danke für die tollen Marillen. Zurück in der Wohnung kommen Radino und Benny dem geheimen Marillenmarmeladenrezept immer näher. Zuerst müssen sich noch alle die Hände gründlich waschen. Dann werden die Marillen gereinigt. Oh, da ist ja ein Marillenkäfer, ein Marienkäfer mit in die Wohnung gekommen. Die Buben beobachten, wie er leichtflügelig beim Fenster hinausfliegt. Mit den Fingern entfernen sie geschickt die Marillenkerne und geben das weiche Fruchtfleisch in einen großen Kochtopf. Das dauert bei zwei vollen Körben ziemlich lange. Oma hat inzwischen ihren besonders großen Kochlöffel aus Holz vorbereitet. Das ist ihr Einkochlöffel. Gehört der vielleicht schon zum Geheimrezept dazu? Sie gießt ein wenig Wasser mit dem Saft von zwei Zitronen zu den Marillen. Die Marillensuppe im Topf beginnt zu blubbern und Oma rührt mit ihrem Einkochlöffel um. Je stärker es blubbert, desto schneller rührt sie und plötzlich sind sie wieder da. Über dem Kochtopf tanzen Millionen marillenfarbener Schmetterlinge in einer fruchtigen Duftwolke. Und es werden immer mehr. Sie füllen den ganzen Raum, die ganze Wohnung und das ganze Stiegenhaus. Ja, sogar auf dem Gehsteig riecht man den Marillenduft. Kurz darauf wird aus den Früchten ein Marillenmus. Die beiden Buben dürfen den Zucker in die Masse leeren. Schön langsam, damit sich alles gut vermischt. Der Einkochlöffel leistet ganze Arbeit, denn immer noch wird unentwegt gerührt. Anschließend holt Oma ein Sieb und stellt es auf einen weiteren Topf. Was so ein Zufall. Das passt ja haargenau. Jetzt wird das Mousse langsam mit der Rückseite eines Schöpflöffels durch das Sieb gedrückt, damit keine Marillenschalen in der Marmelade bleiben. Man nennt das Passieren. Nicht leicht, das Passieren. Benny und Radino kommen ganz schön ins Schwitzen. Sie wechseln sich ab und passieren um die Wette. Fertig. Jetzt sind keine Schalen mehr im Marillenmousse. Oma kocht es noch einmal auf. Gespannt wartet Radino auf die geheime Zutat. Ob Oma damit wartet, bis die Buben aus der Küche gegangen sind? Die Marillen blubbern. Nichts kommt mehr dazu. Achtung, heiß! Die Marmelade ist ganz flüssig, wenn sie in die Gläser gefüllt wird. Deckel zu, fertig, sagt die Oma. Mit großen Augen schauen Benny und Radino die Oma an. Ach so, sagt sie, ihr möchtet die geheime Zutat erfahren. Die beiden Marmeladenkochhelfer nicken ganz aufgeregt. Jetzt ist der dinotastische geheime Moment endlich da. Sie werden das Geheimnis nicht weitersagen, ganz bestimmt nicht. Es ist eigentlich ganz einfach, erklärt ihnen Radinos Oma. Die Liebe ist es. Alles, was man mit Liebe macht, gelingt und schmeckt allen, die man gerne hat. Auch wenn die Marillen für die Marmelade nicht jedes Jahr gleich sind. Man schmeckt stets, wie viel Liebe darin steckt.

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Hallo du, ich bin's Radino. Du, kannst du eigentlich tanzen wie ein Dino? Da musst du stampfen, also stampf, stampf. Und dann musst du klatschen, also klatsch, klatsch. Und dann musst du links und rechts steigen und dann drehen und dann rauf und dann ganz runter und dann noch mit dem Popo wackeln und dann das Ganze wieder von vorn. Ja, so geht das. Tanzt du mit mir mit? Das wird Dino lustig.

0: ist los?
1: Heute ist nicht alle Tage. Ich komm wieder, keine Frage.
2: Das ist mein Kinderradio, das Radio ganz für dich und alle deine Freunde. Radino ist gerade in der Küche. Er trinkt seinen ersten selbstgemachten Apfelschalentee. Manchmal mag er seinen Apfel nämlich gern geschält. Die Schalen, die schmeiße ich dann aber nicht weg, sondern ich trockne sie auf einem Stück Küchenrolle. Die trockenen Schalen, die kann man dann mit heißem Wasser übergießen und ziehen lassen. Das macht dann am besten die Mama. Und dann durch ein Sieb in die Tasse gießen. Wenn du magst, dann kannst du das auch noch mit etwas Honig oder Holundersaft süßen. Im Winter kann man den Apfeltee dann warm trinken, im Sommer zum Beispiel mit Eiswürfeln als Eistee. Radino hat sich diesmal alles ganz allein gemacht.
3: Mama, magst du kosten? Schmeckt echt Dino Super Apfel genial.
2: Na, dann darf ich mir das natürlich nicht entgehen lassen. Startest du das nächste Lied?
3: Na klar.

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1: Manchmal hat man ja irgendwie Lust auf ein lustiges Spiel für drinnen, so ganz ohne Vorbereitung, oder? Also ich schon. Hallihallo, am Mikrofon die Shady. Probier doch mal den Buchstabensalat, so geht's. Eine Person denkt sich einen Buchstaben aus, zum Beispiel das S. Jetzt heißt es schnell sein. Schau dich im Raum um und such dir etwas, das mit S beginnt. Vielleicht ein Sessel, ein Schuh oder ein Sticker? Wenn du als Erste oder Erster einen passenden Gegenstand bringst, bekommst du einen Punkt. Dann geht's gleich mit dem nächsten Buchstaben weiter. Und je mehr Menschen mitspielen, desto lustiger wird's. Du kannst das Spiel auch schwerer machen, mit Zeitlimit oder Buchstaben wie X und Q. Oder du machst daraus eine wilde Schatzsuche im ganzen Haus. Mit dem Buchstabensalat hast du garantiert jede Menge Spaß, egal bei welchem Wetter.
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14: Servus und hallo, ich bin Josie. Der gelbe Staub in der Luft kommt von Nadelbäumen, von den Fichten. Und Fichten gibt es sehr viele bei uns im Land. Wenn sie blühen, dann ist alles voller gelben Blütenstaub. Heuer war die Fichtenblüte besonders stark. Im Bundesland Kärnten sogar so stark wie seit fast 50 Jahren nicht mehr. Besonders auf den Kärntner Seen ist immer noch eine gelbe Schicht am Wasser zu sehen. Auch wenn der Blütenstaub lästig ist, so löst er wenigstens keine Allergien aus. Das heißt, wenn jemand an Heuschnupfen leidet, dann sind die Fichten nicht schuld daran. Um diese Zeit sind es meistens die blühenden Gräser, die vielen Menschen zu schaffen machen. Es gibt wieder mehr Seeadler in Österreich. Ganze 90 Vogelpaare sind bereits gezählt worden. Viele davon leben im Bundesland Burgenland. Dort bekommen die beeindruckenden Tiere mit den riesigen Flügeln jetzt noch mehr Hilfe. Tierschützer wollen noch besser beobachten, wie es den großen Greifvögeln geht. Daher haben einige davon kleine Sender an ein Bein geschnallt bekommen. So weiß man immer, wo sich die Seeadler gerade aufhalten und ihre Nester bauen. Meist nisten sie nahe bei Flüssen oder Seen. Die Vögel werden schon seit vielen Jahren beobachtet. Je genauer Tierschützer die Seeadler kennen, desto besser können sie ihnen helfen. Der Adler mit dem Namen Nestor ist schon seit 15 Jahren mit dem Sender unterwegs. Er gilt als der älteste Seeadler im Burgenland. Kinderschwimmkurse beginnen wieder. Denn es ist sehr wichtig, dass Kinder schon früh alleine schwimmen lernen. Besonders im Sommer zieht es alle zu den Seen, ans Meer und in die Freibäder. Badeunfälle können vermieden werden, wenn alle gut schwimmen können, auch ohne Schwimmreifen oder Flügeln. Kannst du schon schwimmen? Überall in Österreich werden momentan wieder gratis Schwimmkurse für Kinder angeboten. Am besten fragen deine Eltern bei der Gemeinde, in der du wohnst, nach. Es gibt übrigens auch eigene Kurse für Erwachsene, denn auch bei den Großen sind viele Nichtschwimmer dabei.
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15: Hallo, schön, dass du wieder bei Radino Sprachschatz dabei bist. Heute geht's um etwas, das jeder kennt: die Familie. Familien können ganz unterschiedlich aussehen. Manche Kinder leben mit Mama und Papa zusammen, andere mit nur einem Elternteil. Manche haben zwei Mamas oder zwei Papas. Und manchmal wohnen auch Oma, Opa oder andere Verwandte im selben Haus. Es gibt kleine Familien und große Familien. In manchen Ländern, zum Beispiel in Niger in Afrika, haben Eltern im Durchschnitt mehr als 6 Kinder. Das ist ganz schön viel, oder? Da ist immer was los, bestimmt laut, bunt und fröhlich. Egal ob groß oder klein, Familie ist überall dort, wo Menschen sich gern haben und füreinander da sind. Und jetzt schauen wir mal, wie die Wörter Mama, Papa und Familie in anderen Sprachen klingen. Auf Türkisch sagt man Anne für Mama und Baba für Papa. Und Familie heißt Aile. In Bosnien, Kroatien oder Serbien klingt das so. Mama und Tata. Fast wie bei uns, nur der Papa heißt Tata. Das ist auch auf Polnisch so. Mama, das ist leicht, und Tata für Papa. Und auf Englisch, da heißt es Mom und Dad und Familie ist Family. Zum Beispiel, My Mom and My Dad are my family. Hast du gemerkt, wie ähnlich viele dieser Wörter klingen? Mama, Mom, Tata, Dad, fast überall versteht man das. Vielleicht, weil Mama und Papa zu den ersten Wörtern gehören, die Kinder auf der ganzen Welt sagen. Zum Schluss sprechen wir nochmal alles gemeinsam. Mama, Papa, Familie. Auf Türkisch Anne, Baba, Aile. In Polen, Bosnien, Serbien und Kroatien heißen die Eltern Mama und Tata. Und auf Englisch klingt das so. Mom, Dad, Family. Super, du hast heute wieder etwas Neues gelernt. Und vielleicht magst du ja später deiner Familie erzählen, wie man Mama und Papa in anderen Sprachen sagt. Das war Radinos Sprachschatz. Tschüss, bye bye. Und auf Türkisch, güle güle.
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18: Hallo du. Na, hast du alle deine Spielekisten vorbereitet? Jetzt ist Radinos Spielzeit und da darfst du alles herräumen, was du in Spielzeug findest. Also, wahrscheinlich wirst du nachher auch alles wieder wegräumen müssen, also vielleicht schmeißt du doch nicht gleich alles raus. Aber spielen ist jetzt erlaubt und sogar erwünscht. Radino spielt auch schon fleißig und ich wünsche dir viel Spaß dabei.
19: Ich lieg gern im Gras und schau zum Himmel rauf. Schauen die ganzen Wolken nicht lustig aus? Und fliegt ein Flieger vorbei? Dann wink ich zu ihm rauf. Hallo, Flieger! Und bist du auch noch dabei?

0: ein schöner Tag.
1: Hallo zu Hause, schön, dass du zuhörst. Radino hat heute besonders brav beim Aufräumen geholfen. Deshalb will ich ihn mit einem kleinen Ausflug überraschen. Hast du auch Lust? Hier kommen jetzt ein paar super Ideen für die ganze Familie.
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3: Hallo, ich bin die Josie. Am 20. Juni findet in Graz, der Landeshauptstadt vom Bundesland Steiermark, das Augartenfest statt. Die Kinderfreunde Steiermark sind heuer auch mit einem eigenen, bunten und energiegeladenen Programm vertreten. Hip-Hop für alle heißt es bei den beiden Musikern Brudi und Bär, die durch die Wiener Parks touren. Bei freiem Eintritt wird knapp eine Stunde lang mit Kindern ab 2 Jahren gesungen, getanzt und vielleicht sogar gerappt. Zum Beispiel am 19. Juni im Waisenhauspark im 3. Bezirk und am 21. Juni im Türkenschanzpark im 18. Bezirk. Beginn ist jeweils um 11 am Vormittag. Sommer, Sonne, Spiele. Am Samstag, dem 20. Juni, wartet im Schönbornpark in der Florianigasse in unserer Bundeshauptstadt das große Kindersommerfest auf dich und deine Familie. Zwischen 2 und 6 Uhr am Nachmittag gibt es dort alles, was Spaß macht. Konzerte, Schminkstationen und einen bunten Flohmarkt. Egal, ob du eine Runde spielen oder einfach nur rumtoben willst, schau vorbei und mach mit beim bunten Sommertreiben mitten in Wien. Ja, und wenn auch du weißt, wo es eine tolle Kinderveranstaltung gibt, dann schau auf www.meinkinderradio.at und füll uns bitte das Formular aus.
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Hallo auf mein Kinderradio am Wochenende. Schön, dass du da bist. Wochenende. Wie schaut das eigentlich bei dir so aus? Lange schlafen? Lange frühstücken und viel Zeit im Zimmer oder im Bett verbringen? Oder stehst du vielleicht noch früher auf als sonst und magst möglichst viel erleben? Oder magst du das Wochenende gar nicht so gern, weil du da deine Freunde nicht siehst? Wie sonst immer jeden Tag? Ja, jeder von uns ist anders. Und das ist auch gut so. Und jeder von uns mag was anderes. Aber trotzdem kann man jeden Tag zu einem ganz besonders tollen Tag machen, wenn man möchte. Dafür braucht man nicht viel. Zum Beispiel ein lustiges Lied und jemanden zum Tanzen. Also such dir schnell jemanden.

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0: nächste Tier dazu.
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3: Buchstabensalat. Habt ihr Lust auf Salat? Fragt Tascha die Kindergärtnerin. Wieso denn Salat? Fragt Nils. Er ist ein Kindergartenkind und gehört zur Bienengruppe. Wir haben doch gerade erst gegessen. Das Mittagessen ist zwar schon eine Stunde her, aber Nils Bauch ist immer noch ganz voll. Es gab Nudeln mit Tomatensoße. Und weil das Nils Lieblingsessen ist, hat er sich noch zweimal Nachschub geholt. Nils kann sich nicht vorstellen, dass auch nur ein Salatblatt noch in seinen Bauch hineinpasst. Dieser Salat ist nicht zum Essen, sagt Tascha und holt eine große Schüssel hinter dem Rücken hervor. Süßigkeiten, ruft ein Kind. Aber in der Schüssel sind keine Süßigkeiten. Das ist doch angemaltes Holz, denkt Nils. Was soll das denn sein? Fragt er. Buchstabensalat, löst Tascha das Rätsel. Und Nils staunt. Buchstaben kennt er nur auf Papier. Auf der Zeitung, die seine Eltern lesen, sind jede Menge Buchstaben. Und auch in einigen seiner Bücher stehen ein paar Wörter neben den Bildern. Jedes Wort besteht aus Buchstaben. Das weiß Nils schon. Auch sein Name. Seine Namen kann er sogar schon schreiben. Eine Zickzacklinie, ein Strich mit einem Punkt darauf, ein langer Strich und eine Schlangenlinie sind die Buchstaben, die seinen Namen bilden. Aber dass es Buchstaben auch zum Anfassen gibt, das hat Nils nicht gewusst. Tascha kippt die Schüssel aus. Jetzt liegt ein bunter Haufen Holzbuchstaben vor ihnen. Schaut mal, ob ihr einen Buchstaben findet, den ihr schon kennt, sagt Tascha, und alle Kinder stürzen sich auf den Haufen. Nils nimmt sich eine Holzschlange, das ist der letzte Buchstabe von seinem Namen. Die Schlangenlinie aus Holz ist auch noch grün. Sie sieht tatsächlich aus wie eine Schlange, nur ohne Kopf. Jedes Kind hat sich einen Buchstaben genommen. Die meisten können ja auch schon ihren Namen schreiben oder kennen zumindest den Anfangsbuchstaben davon. Der Reihe nach stellen sie ihre Buchstaben vor.
4: Ich habe ein A genommen, sagt Anna.
3: Ihr Buchstabe sieht aus wie ein Hausdach. Er läuft oben spitz zu.
5: Ich habe ein B, sagt Ben.
3: Wenn man es auf die lange Seite legt, sieht es aus wie eine Brille. Er hält sich sein blaues B vor die Augen und mit der geraden Linie und den zwei Halbkreisen daran sieht es tatsächlich aus wie eine Brille. Irgendwann ist Nils an der Reihe.
4: Ich habe ein S genommen. Es sieht aus wie eine Schlange, sagt Nils.
3: Und weißt du was? Sagt Tascha. Es ist auch noch der Anfangsbuchstabe der Schlange.
5: Wie praktisch, findet Nils.
3: Und die Schlange kann ihn sogar selbst sprechen. Sie macht Zzzz. Nils wusste nicht, dass er einen Buchstaben mit der Schlange gemeinsam hat. Eigentlich ist sein Lieblingstier der Tiger, aber jetzt beschließt er, darüber noch einmal nachzudenken. Nachdem jedes Kind seinen Buchstaben vorgestellt hat, legt Tascha jedem einen zweiten Buchstaben neben den ersten. Bei manchen sehen die beiden Buchstaben ganz unterschiedlich aus. Bei Nils nicht. Er bekommt neben seine große Schlangenlinie noch eine kleine Schlangenlinie. Neben Annas Hausdach A legt Tascha einen kleinen Kreis mit einem Strich daran. Vor Ben liegt sein Brillen B und daneben ein langer Strich mit einer Kugel unten. Es gibt jeden Buchstaben in zwei verschiedenen Formen, erklärt Tascha, als Großbuchstaben und klein geschrieben. Namen haben am Anfang immer einen Großbuchstaben. Alle Buchstaben dahinter werden klein geschrieben. Anna hat jetzt also ein großes A und ein kleines A. Ben hat ein großes B und ein kleines B. Und Nils ein großes S und ein kleines S. Das mit den großen und kleinen Buchstaben hat Nils schnell verstanden. Aber bis er alle Buchstaben erkennt und zu Wörtern zusammenziehen kann, das wird sicher dauern. Aber das lernt man ja auch erst in der Schule. Am Ende sucht sich jeder die Buchstaben für seinen Namen zusammen. Tascha hilft ihnen dabei. Nils hat schnell gefunden, was er braucht. Die Zickzacklinie, das N, den Strich mit dem Punkt obendrauf, das I
4: und die lange Linie das L. Die kleine Schlangenlinie, das S, hat er ja schon. Er legt die Buchstaben in die richtige Reihenfolge und wartet auf Tascha.
5: Hallo, Ziels, sagt sie zu ihm.
6: Ziels? Wieso Ziels? Ich heiße Nils, lacht Nils.
5: Hier steht aber Ziels, sagt sie.
4: Dann dreht sie die Zickzacklinie, Nils Anfangsbuchstaben, ein wenig herum.
5: Jetzt heißt es Nils. Manche Buchstaben werden zu anderen Buchstaben, wenn man sie umdreht. Aber darüber musst du dir jetzt noch keine Gedanken machen.
4: Und das macht Nils auch nicht, denn er weiß schon, dass am Ende auch im Buchstabensalat alles seine Ordnung hat.
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7: Hallo Freunde, ich habe eine Nachricht für euch. Wenn ihr richtig fit sein wollt, müsst ihr 7 Sachen machen. Alles klar? Dann können wir ja starten. Los geht's.

0: Mama, können wir heute wieder mal was zusammen malen?
1: Aber sicher, mein Schatz. Womit möchtest du denn malen? Mit den Wasserfarben, mit den Buntstiften oder mit den Filzstiften?
0: Also ich hab eigentlich gedacht, dass wir heute mal die Wachsmalstifte nehmen.
1: Ah, gute Idee. Mit denen malst du eh so selten. Kannst sie gleich einmal holen gehen und ich starte inzwischen das nächste Lied, okay?
0: Schon unterwegs.
1: Malst du eigentlich auch so gern wie Radino? Ja, dann schnapp dir doch schnell einmal ein Blatt Papier und ein paar Stifte und mal doch mit uns mit. Zum Beispiel während das nächste Lied läuft. Radino, der wird sich sicher freuen, wenn du ihm das Bild dann auch einmal zeigst. Du kannst nämlich auf Radinos Webseite direkt in die Galerie gehen. Und da gibt's dann einen grünen Knopf. Über dieses Formular kannst du dann dein Foto von deiner Zeichnung gleich hochladen. So, jetzt kommt auch schon das nächste Lied. Also auf die Stifte, fertig, los!

Tarantino cooles Lied war das. Und jetzt kommt gleich wieder eins, weil heute habe ich ganz viel Lust auf Musik, auf Kindermusik. Schau, das habe ich jetzt für dich rausgesucht.

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1: Hab ich mir doch gleich gedacht.

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10: Hi, am Mikrofon ist Josie. Heuer gibt es besonders viele Maikäfer in Österreich. Das kommt alle paar Jahre einmal vor, weil die Käfer mehrere Jahre als Larven im Boden leben. Wenn viele Larven gleichzeitig schlüpfen, sieht man plötzlich überall Maikäfer. Sie sind 2 bis 3 Zentimeter groß, rotbraun und haben fächerförmige Fühler. Männchen haben 7 Fächerblätter, Weibchen 6. Auch wenn die Larven der Maikäfer jahrelang unter der Erde leben, so leben die Käfer dann nur etwa 4 bis 6 Wochen. In dieser kurzen Zeit fressen sie Blätter, pflanzen sich fort und legen Eier. Gefährlich sind Maikäfer eigentlich nicht. Aber wenn es gar zu viele sind, dann können sie schon einen ganzen Baum kahl fressen. Die coolen Zonen in Wien haben wieder geöffnet. Das sind besondere Plätze, an denen sich Menschen an heißen Sommertagen kostenlos abkühlen können. Heuer gibt es schon 34 solcher coolen Zonen. Das sind um einige mehr als im vergangenen Sommer. In den coolen Zonen gibt es jemanden, der hilft und manchmal wird sogar ein Programm angeboten wie Yoga oder Spiele. Die kühlen Räume im Sommer gibt es schon das 4. Jahr und es kommen immer neue dazu. Am 9. Juni gibt es sogar ein Eröffnungsfest, wo Kinder und Erwachsene gemeinsam den Sommer feiern können. Der Papst besucht den höchsten Kirchturm der Welt. Dieser steht in der Stadt Barcelona im Land Spanien. Dort gibt es eine berühmte Kirche, die Sagrada Familia, das heißt Heilige Familie. Papst Leo wird dort den Jesus-Christus-Turm weihen, und zwar genau am 100. Todestag des Architekten Gaudí, der diese unglaubliche Kirche zu bauen begonnen hat. Ganz fertig ist sie immer noch nicht. Der Turm ist in der Mitte der Basilika und misst ganze 172,5 Meter. Das entspricht einem Hochhaus mit etwa 50 Stockwerken.
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11: Zum Thema Sicherheit hier auf mein Kinderradio.
12: Hallo, hier ist die Anna. Heute reden wir darüber, warum Batterien sehr gefährlich sein können. Bestimmt hast du schon einmal eine von diesen kleinen, runden Batterien gesehen. Sie stecken in Spielsachen, Fernbedienungen oder auch in Glückwunschkarten, genau in denen, die beim Aufklappen Musik machen. Die Batterien sehen harmlos aus. Aber wenn du sie in den Mund nimmst oder verschluckst, können sie sehr gefährlich sein. Im Körper verursachen sie schlimme Verletzungen, weil giftige Stoffe drin sind. Mein erster Tipp lautet daher, nimm niemals eine Batterie in den Mund. Wenn du irgendwo eine findest, ruf sofort Mama oder Papa, damit sie die Batterie sicher wegräumen. Und wenn du merkst, dass das Batteriefach von deinem Spielzeug kaputt ist oder sich leicht öffnen lässt, sag das bitte auch gleich einem Erwachsenen. Manchmal sieht eine Batterie wie ein Zuckerl aus. Das kann kleine Kinder besonders verwirren. Darum sollten Batterien immer außer Reichweite von Kindern aufbewahrt werden. Frag doch mal deine Eltern, ob sie eine sichere Box dafür haben. Falls doch mal etwas passiert und du eine Batterie verschluckt hast oder ins Ohr oder in die Nase bekommen hast, sag sofort deinem Erwachsenen Bescheid. Es ist dann wichtig, schnell ins Krankenhaus zu fahren, damit die Ärzte helfen können. Warte nicht ab und versuche auch nicht, die Batterie selbst herauszuholen. In so einem Fall geht es um rasche Hilfe. Denk immer daran, Batterien gehören nicht in Kinderhände. Seid vorsichtig und achtet in der Familie darauf, dass sie sicher aufbewahrt werden. So bleibst du gesund und kannst sicher spielen. Stimmt's, Helmi?
11: Ja, genau, denn sicher ist sicher.
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1: Und schon wieder starten wir in eine neue Stunde Radinos Spielzeit. Weißt du nicht, was du spielen könntest? Na, wie wär's mit Einkaufen oder Schule oder Türme bauen oder mit dem Zug fahren oder vielleicht müssen deine Stofftiere auch wieder mal zum Arzt. Vielleicht haben wir diese Stunde ja noch ein paar andere Tipps für dich. Viel Spaß!

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0: Hier ist Radinos Mama. Ich habe mich kurz ins mein Kinderradiostudio reingeschlichen, ohne dass es der Radino bemerkt hat, weil ich finde, es ist wieder mal Zeit für ein Lied für die Erwachsenen, weil zwischen den ganzen bunten, schönen Kinderliedern haben wir uns jetzt auch wieder mal eine kurze Auszeit nur für uns verdient, finde ich. Und deshalb habe ich jetzt ein ganz tolles Lied für alle Mamas, Papas, Tanten, Onkel, Omas, Opas und alle anderen Erwachsenen rausgesucht. Na, seid ihr bereit? Dann einfach zurücklehnen und mein Kinderradio genießen.
1: Mein Kinderradio spielt
2: Dino-tastische Lieder den ganzen Tag. Ja!
1: Richtig, und jetzt gibt's wieder ein Lied für Mama und Papa.
2: Die Auszeit für Mama und Papa. Los geht's.

0: Spiel zu Ende, Hahn wieder eingepackt. Los geht's! Heute ist Off-Day, freier Tag. Wir müssen uns einen Schlafplatz suchen. Das heißt Zelten.
1: Mama?
2: Ja, mein Schatz?
1: Kann ich den Benni zum Spielen anrufen?
2: Ja klar, heute ist ja Wochenende. Da hast du gute Chancen, ihn zu erreichen.
1: Juhu, Wochenende ist Dino cool. Da haben immer alle Zeit zum Spielen.
2: Naja, immer nicht, weil oft machen die Familien ja auch einen Ausflug oder besuchen einmal Oma und Opa oder ja, machen sonst irgendwas gemeinsam. Aber prinzipiell hast du schon recht, am Wochenende sollte auch Zeit für die Freunde und fürs Spielen sein. Na, ruf einmal an und ich spiele inzwischen das nächste Lied.
1: Juhu.

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Bei uns gibt's Lieder und Geschichten für Kinder und natürlich dürfen auch die Erwachsenen zuhören. Gleich gibt's wieder eine Geschichte für dich und für deine Familie und für deine Freunde natürlich.

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1: Hi, hier ist die Josie und jetzt habe ich ein tolles, einfaches Experiment zum Nachmachen für dich. Dazu brauchst du nur ein Weinglas mit Stiel. Je größer, desto besser. Du kannst es ein bisschen mit Wasser füllen, es ist aber nicht unbedingt notwendig. Jetzt musst du es mit der Hand auf den Tisch drücken, damit es nicht wegrutscht. Aber wichtig ist, dass du es ganz unten auf den Tisch drückst. Dann musst du deinen Zeigefinger etwas anfeuchten und oben vorsichtig über den Rand des Weinglases fahren. Immer langsam schön im Kreis. Dein Finger sollte möglichst fettfrei sein, also am besten wäschst du dir vorher die Hände mit Seife. Ein Weinglas, das frisch aus einem Geschirrspüler kommt, das eignet sich besonders gut. Wenn du mit deinem Zeigefinger im Kreis am Weinglasrand entlang fährst, dann entsteht ein klingender, heller Ton. Das muss gar nicht fest sein, nur gleichmäßig und schön im Kreis. Durch das Drüberstreichen mit den Fingern entsteht eine Schwingung, die durch das Weinglas verstärkt wird. Das ist dann der Ton, den wir hören können. Aber eine Warnung vorweg, es ist nicht ganz einfach, das Weinglas zum Klingen zu bringen. Wenn du es aber schaffst, dann werden alle staunen.
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0: Schnuffis guter Riecher. Zu Hause bei den Flatz.
1: Was hat ein Hund überhaupt in einer Feuerwache zu suchen? Der schnüffelt doch nur überall rum und steht einem im Weg. Außerdem kläfft er immer, wenn ich am Trommeln bin.
2: Aber Schnuffi ist kein gewöhnlicher Hund. Er ist ein Rettungshund, Dad.
1: Ein Rettungshund? Das ist ein Haustier, Mandy. Kann ein Hund etwa einen Wasserschlauch benutzen oder eine Leiter raufklettern oder das Funkgerät bedienen? Wenn dieser Hund ein Rettungshund ist, dann esse ich mein schmutziges T-Shirt.
3: Oh, das lässt du schön bleiben. Dieses T-Shirt muss in die Wäsche, Mike Flatt. Puh, riecht das übel.
2: Gib Schnuffi doch eine Chance, Dad. Er ist wirklich ein Rettungshund. Und ich werde es dir beweisen.
0: Zur selben Zeit in der Feuerwache.
4: Eine Überprüfung der Ausrüstung ist nötig, um die gesamte Ausrüstung auf Abnutzung der Ausrüstung zu überprüfen.
5: Super, ich überprüfe den Krankenstuhl. Schieb mich mal an, Penny.
0: Elvis kurft mit dem Krankenstuhl herum.
4: Halt, das soll eine Überprüfung sein und kein Seifenkistenrennen, Critrington.
5: Hey, da kommt Mike, um den verstopften Abfluss zu reparieren.
0: Da fällt Elvis auf die Nase.
4: Und genau deshalb sollten die Verletzten immer sorgfältig angeschnallt werden.
5: Kannst du mir mal helfen, Penny?
0: Mike steigt aus.
1: Hallo Leute, was ist denn hier los?
0: Auch Mandy ist mitgekommen. Sie spielt ein Unfallopfer.
2: Hilfe! Hilfe!
1: Mandy, was ist denn? Ist was passiert?
0: Da kommt Schnuffi und schlägt sie ab.
5: Was ist denn los?
2: Hallo Schnuffi, das ging aber schnell. Siehst du, Dad? Er ist doch ein Rettungshund. Er ist sofort gekommen, als ich um Hilfe rief.
1: Mandy, mit so etwas macht man doch keine Witze. Und außerdem beweist das noch gar nichts. Komm, Elvis.
0: Mandy ist schon wieder auf den Beinen.
2: Sam, ist Schnuffi denn nun wirklich ein Rettungshund?
6: Na klar doch, Mandy.
2: Aber wie kann ein Hund euch denn helfen?
6: Schnuffi hat einen hervorragenden Geruchssinn, Mandy. Er ist also ein toller Spürhund und...
2: Wirklich? Danke, Sam.
0: Mandy und Schnuffi sausen davon.
6: Ich war noch gar nicht fertig.
0: Währenddessen im Kabeljau-Café.
3: Was ist denn dieses Chop Suey, Gwendolyn?
7: Nicht Chop Suey, Dillis. Feng Shui. Das ist die uralte chinesische Kunst, die Möbel so aufzustellen, dass die gute Energie richtig fließen kann.
3: Oh, ob der Supermarkt diese gute Energie wohl auch brauchen könnte?
7: Natürlich, Dillis. Ich werde mich darum kümmern, aber erst, wenn Mike hier war und die Treppe repariert hat. Oh je. Dann kann er auch gleich den Kühlschrank wegrücken. Der strahlt sicher jede Menge schlechte Energie ab.
3: Ach, du liebe Zeit. Tatsächlich.
0: Derweilen in der Feuerwache.

0: Was treibt ihr beide hier eigentlich?
1: Mike Flood, Klempner, Hauptfeuerwehrmann Steel, Sir. Ich repariere den Abfluss, Sir.
2: Und ich helfe Mike beim Reparieren, Sir.
3: Hauptfeuerwehrmann Steel ist sauer.
0: Nun, dann schlage ich vor, dass ihr kein Musical daraus macht, sondern eure Arbeit tut, klar?
1: Ja, Sir.
3: Mike haut sich versehentlich die Rohrzange an den Kopf.
4: Autsch.
3: Da kommen Mandy und Norman zur Feuerwache.
5: Hi, Mandy. Suchst du deinen Dad?
6: Nein, noch nicht. Erstmal müssen wir Schnuffi finden.
7: Da ist er ja.
6: Hallo, Schnuffi.
3: Schnuffi springt Norman an und schlägt ihn ab.
5: Was habt ihr denn mit ihm vor?
7: Mandy will beweisen, dass Schnuffi ein guter Spürhund ist.
6: Ich habe mir eine ganz tolle Übung für ihn ausgedacht. Und zwar mit Dads verschwitztem T-Shirt.
8: Oh, das könnte sogar ich aufspüren.
6: Na los, such ihn.
3: Schnuffi schnüffelt. Da, jetzt hat er eine Fährte aufgenommen. Er läuft die Treppe hoch und Norman und Mandy sprinten hinterher.
5: Na, da bin ich aber mal gespannt.
3: Und schon sind sie in der Küche.
2: Hallo, Mandy.
6: Wo ist denn Dad jetzt wieder?
2: Er musste gleich weiter, nachdem er den Abfluss repariert hatte.
3: Schnuffi schnüffelt aufgeregt herum. Plötzlich läuft er nach draußen.
6: Ich glaube, er hat eine Spur gefunden. Komm!
3: Vor der Feuerwache schnüffelt Schnuffi noch einmal. Dann saust er davon.
6: Schnuffi, warte!
5: Sieht aus, als könnte er Mike bis hierher riechen.
3: Währenddessen im Kabeljau-Café.
9: Ich habe eine Bitte, Mike. Bevor du die Kellertreppe reparierst, könntest du da wohl erst diesen Kühlschrank runtertragen? Der strahlt hier oben schlechte Energie ab.
10: Schlechte Energie? Davon habe ich noch nie gehört.
3: Gwendolyn drückt ihm ein Buch in die Hand.
10: Hä? Oh.
9: Das ist Chop Suey, Mike. Gwendolyn kennt sich damit aus. Ganz genau. Und jetzt ist der Supermarkt fällig.
3: Mike betrachtet den Kühlschrank.
10: Oh je.
3: Er schnappt sich den Sackkarren und gabelt damit den Kühlschrank auf. Geschafft. Dann geht er rückwärts zur Kellertreppe.
10: Komm schon.
3: Da kippt er nach hinten.
10: Mein Arm!
3: Während Mike verletzt unten im Keller liegt, kommen Schnuffi und die Kinder zum Kabeljau-Café. Schnuffi schnüffelt aufgeregt an der Eingangstür.
6: Also langsam frage ich mich, ob Schnuffi überhaupt weiß, was er da tut.
7: Vielleicht hat er ja auch nur Hunger. So wie ich.
6: Mein Dad hatte wohl doch recht. Schnuffi ist in Wirklichkeit gar kein Rettungshund. Komm, wir bringen ihn zurück zur Feuerwache.
3: Mandy versucht, Schnuffi von der Tür wegzuzerren. Doch Schnuffi will nicht.
6: Aus jetzt! Sei still!
7: Halt, Mandy!
3: Norman lauscht an der Tür.
7: Ich glaube, ich höre da was.
6: Ach, Unsinn!
3: Mandy zerrt an Schnuffi herum. Da fällt ihr plötzlich etwas auf.
6: Das ist der Wagen von meinem Dad!
3: Schnuffi macht das einzig Richtige. Er stößt die Eingangstür auf.
6: Dad!
3: Die Kinder laufen zur Kellertreppe und schauen nach unten.
6: Dad! Was ist passiert? Bist du verletzt?
10: Au!
7: Ich rufe Feuerwehrmann Sam.
3: Derweilen in der Notrufzentrale. Hauptfeuerwehrmann Steel liest das eingehende Fax.
0: Mike Flood hatte einen Unfall. Er ist im Keller vom Kabeljau-Café eingeklemmt.
3: Sofort gibt er Alarm. Penny, Elvis und Feuerwehrmann Sam sprinten los und rutschen die Stange hinunter.
0: Unfall im Kabeljau-Café. Opfer ist eingeklemmt.
5: Schwester Flood verständigen. Es könnte sein, dass wir ihre Hilfe brauchen.
6: Okay, Sam.
3: Während die anderen Trage- und Krankenstuhl verstauen, springt Feuerwehrmann Sam hinter das Lenkrad des Feuerwehrautos. Und schon sind die drei unterwegs. In hohem Tempo geht's zum Kabeljau-Café.
7: Hallo! Hallo, hier!
3: Während Feuerwehrmann Sam und seine Leute ins Café rennen, kommt auch schon Schwester Flatt an.
7: Komm, schnell! Schnell!
3: Feuerwehrmann Sam sieht den verletzten Mike. Er lässt zuerst einmal ein Seil nach unten und hat wie immer alles unter Kontrolle.
5: ganz ruhig, Mike. Wir holen dich da gleich raus.
3: Feuerwehrmann Sam lässt sich am Seil nach unten gleiten.
9: Vorsichtig, Sam. Beweg ihn nicht. Wir müssen ihn ruhig stellen, falls er sich den Rücken verletzt hat.
2: Ich hab den Krankenstuhl mitgebracht, Sam.
5: Der Krankenstuhl nützt uns nichts, Elvis. Ohne Treppe kriegen wir den nicht runter und nicht rauf. Wir brauchen die Trage.
2: Gut, also die Trage.
3: Nun wird Mike, an der Trage festgeschnallt, nach oben gezogen.
5: Schön vorsichtig.
3: Kurze Zeit später zu Hause bei den Flats.
9: Es ist nur ein einfacher Bruch. Du bist sicher ganz schnell wieder auf den Beinen, Mike.
6: Hey, hier ist noch ein Besucher für dich, Dad.
3: Mandy hat Schnuffi mitgebracht. Der läuft zu Mike, springt ihn an und schlägt ihn ab.
1: Schaff diesen albernen Hund weg!
6: Diesen albernen Rettungshund, Dad.
1: Okay, okay. Er ist ein Rettungshund. Du hattest recht, Mandy.
2: Es

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1: Hallihallo, ich hoffe, du musst heute nicht lernen oder üben oder sonst irgendwas, sondern kannst das ganze Wochenende genießen. Wir tun das und wir haben viel Spaß dabei. Radino sucht heute ganz besonders lustige Lieder aus, finde ich. Was meinst du? Ah, er startet schon das nächste.

0: schönen Tag.
1: Liebeskummer lohnt sich nicht mal, Darling.
2: Und jetzt wieder ein Klassiker der Musikgeschichte.
1: Rote Lippen soll man küssen.
2: Hier kommt die Auszeit für Oma und Opa.
1: Eben ein Lied, das ich mit der Oma immer ganz laut mitsinge.

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10: Servus und hallo, ich bin Josie. Es ist wieder Erdbeerzeit. Die roten Früchte schmecken nicht nur köstlich, sie sind auch sehr gesund. Forscher haben herausgefunden, dass Erdbeeren das Herz schützen und mithelfen, dass nicht zu viel Fett im Blut ist. Außerdem wirken sie sich richtig gut auf das Gehirn aus und können so vermeiden helfen, dass Menschen im Alter vergesslich werden. Im Schnitt isst jeder Mensch in Österreich etwa 3,5 Kilo Erdbeeren im Jahr. Die meisten davon werden auch bei uns angebaut. Besonders in den Bundesländern Nieder- und Oberösterreich sowie der Steiermark gibt es große Erdbeerfelder. Viele auch, wo du deine Erdbeeren selber pflücken kannst. Das Narzissenfest hat tausende Besucher angelockt. Es findet jedes Jahr im Ausseerland statt und ist das größte Blumenfest in Österreich. Aus der ganzen Welt kommen Menschen, um die Blütenpracht in Bad Aussee zu bewundern. Dabei gibt es auch einen Wettbewerb. Teams bauen riesige Figuren aus Narzissen. Dafür werden bis zu 1 Million Blüten gesammelt, die dann auf Metallgestellen befestigt werden. Eine Jury sucht dann die schönste Figur aus. Heuer hat der Käfer Herbie gewonnen. Er ist ein berühmtes kleines Auto aus einem Film. Beim Narzissenfest gibt es außerdem eine Königin und Prinzessinnen, die schon lange vor dem Fest Werbung für das Ausseerland machen. 70 österreichische Gemeinden tun besonders viel für Kinder. Dafür sind sie jetzt ausgezeichnet worden und dürfen sich stolz kinderfreundliche Gemeinde nennen. Sie kümmern sich besonders gut darum, dass Kinder sicher sind, mitreden dürfen und viele Möglichkeiten zum Spielen und Lernen haben. Bei der Feier in Linz, der Landeshauptstadt von Oberösterreich, waren viele Politikerinnen und Politiker dabei. Sie haben erklärt, wie wichtig es ist, dass Kinder überall mitbestimmen können, etwa bei Spielplätzen, Schulwegen und Freizeitangeboten. Die ausgezeichneten Gemeinden haben viele Kinderideen umgesetzt, zum Beispiel neue Treffpunkte für Kids, sichere Wege und sogar ein Kinderparlament.
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11: Hallo, ich bin die Anna. Und heute sprechen wir darüber, wie man ein Handy ganz zu Beginn einstellt. Wenn du schon etwas größer bist, bekommst du vielleicht schon bald dein erstes eigenes Handy. Oder du kennst das von älteren Geschwistern. Das erste Smartphone ist da und die Freude ist groß. Aber bevor es richtig losgehen kann, muss das Handy noch eingerichtet werden. Das macht ihr am besten gemeinsam, du und deine Eltern. Stellt auf dem Handy ein, dass du nicht alles machen darfst, was Erwachsene können. Ein Auto lenken darfst du ja auch noch nicht. Also das ist ganz normal, dass es Dinge gibt, die für dich als Kind noch zu kompliziert oder schwer zu begreifen sind. Auch am Handy. So könnt ihr zum Beispiel verhindern, dass du nicht versehentlich echtes Geld in einem Spiel ausgibst oder kleine Programme runterlädst, die dann vielleicht Schaden anrichten. Dazu könnt ihr die In-App-Käufe und das Downloaden sperren. Auch welche Webseiten im Internet du dir anschauen kannst und welche nicht, lässt sich einstellen. Vieles davon geht in den Einstellungen direkt am Handy. Am besten ist aber natürlich eine Kinderschutz-App. Die kann dann alles auf einmal. All das ist übrigens auch hilfreich, wenn es nicht um dein eigenes Handy geht, sondern um das deiner Eltern, wenn du ab und zu mal drauf spielen darfst. Also, vor dem Start in die Handywelt gemeinsam alles einrichten. So weißt du, was du darfst und was gesperrt ist, damit du sicher und entspannt loslegen kannst.
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0: Im Palast des Königs der Tiere herrschte große Aufregung. Der König, ein Löwe, hatte wie immer nach dem Mittagessen ein kleines Nickerchen gemacht. Er hatte seine prächtige Krone auf ein schönes rotes Samtkissen gelegt und sich dann in sein königliches Bett begeben. Doch als er aufwachte, packte ihn das blanke Entsetzen. Noch nie hatte er eine vergleichbare Katastrophe erlebt. Seine Krone war verschwunden.
1: Wache! Alarm!
0: Brüllte der fassungslose Löwe. Sofort erschienen seine Leibwächter, 12 Panther mit glänzend schwarzem Fell. Das gesamte Schloss wurde verriegelt und durchsucht. Die Papagei-Polizei sperrte den Tatort weiträumig ab und durchkämmte den ganzen Palast nach Spuren.
1: Oh, ausgerechnet heute, jammerte der Löwe. Heute Abend ist der Karneval der Tiere. Alle versammeln sich, um mich, ihren Herrscher, zu sehen. Da kann ich doch unmöglich ohne Krone hingehen. Wer hat es gewagt, mich zu bestehlen? Ich finde es heraus. Und dann...
0: Wild entschlossen marschierte der Löwe in sein königliches Arbeitszimmer.

0: Kaum hatte der Löwe auf seinem Thron Platz genommen, wurde die Tür aufgerissen und ein Panther meldete:
1: Wir haben ein paar verdächtige Hühner erwischt, die gerade fliehen wollten.
2: Bringt sie rein,
0: knurrte der Löwe schlecht gelaunt. In den Saal kamen 5 aufgeregte Hühner und ein ängstlicher Hahn.
2: Her mit der Krone, oder ich verschlinge euch zum Abendessen,
0: brüllte der Löwe außer sich. Die Hühner waren starr vor Schreck. Nur eins der Hühner gackerte wie verrückt und legte vor lauter Aufregung ein Ei. Der Hahn nahm seinen ganzen Mut zusammen und trat ehrfürchtig nach vorn.
3: Kikriki, hochverehrter König, wir wissen gar nicht, warum wir festgenommen wurden. Was wird uns denn zur Last gelegt?
2: Ihr habt meine Krone gestohlen, ihr Federviecher. Meine Wachen haben euch gerade noch erwischt, als ihr euch aus dem Palast stehlen wolltet.
3: Kikriki, lieber König, wir waren auf der Flucht, aber das war eine ganz andere Geschichte.
0: Aufgeregt begannen die Hühner zu erzählen.

0: So, so, brummte der Löwe. Ihr seid also vor einem schwarzen Monster geflohen, das plötzlich bei euch im Hühnerstall stand.
1: Alle Hennen nickten.
0: Dem Löwen standen vor Zorn die Mähnenhaare zu Berge. Ihr glaubt doch nicht, dass ich auf so einen Blödsinn reinfalle.
1: Wieder legte ein Huhn vor Aufregung ein Ei. Der Löwe wollte die Hühner gerade abführen und in die Speisekammer bringen lassen. Da kam eine atemlose Gazelle ins Zimmer gestolpert.
2: König, König, ihr müsst uns unbedingt helfen.
0: Was ist denn heute los? Schon mal was von Anklopfen gehört?
1: Murrte der Löwe sauer.
2: Nee, ja, schon,
1: stammelte die Gazelle außer Atem.
2: Ihr müsst in den Schlossgarten kommen.
0: Ich muss gar nichts, sagte der Löwe. Ich bin der König der Tiere, also der oberste Chef, klar?
1: Die Gazelle ließ sich nicht abbringen und fuhr fort.
2: Dann schaut doch wenigstens mal aus eurem Fenster.
1: Der Löwe trat ans Fenster, blickte hinaus und konnte nicht glauben, was er sah.
0: Auf der großen Wiese seines königlichen Schlossparks rannten Esel, Gazellen und Zebras in größter Panik kreuz und quer durcheinander.

0: Der Löwe schaute sich das Chaos in seinem Garten an und murmelte:
1: »Ja, spielen denn heute alle verrückt?«
0: Nachdenklich verließ er das Arbeitszimmer und überließ die immer noch aufgeregt gackernden Hühner sich selbst. Auf dem Gang traf er den Anführer seiner Leibwache.
2: »Majestät, im Palast geschehen seltsame Dinge«, raunte der Panther. »Ihre Krone ist spurlos verschwunden und es häufen sich Berichte von einem schwarzen Ungeheuer, das im Schloss sein Unwesen treiben soll.«
1: »Das muss sofort aufhören«,
0: befahl der Löwe und wollte loslaufen. Doch er stolperte über irgendetwas am Boden und fiel auf seine königliche Löwennase.
1: »Aua! Boah, was war denn das?«
0: schimpfte er. »Schildkröten«, antwortete der Panther und konnte sich ein Lachen kaum verkneifen. Tatsächlich krabbelten zwei uralte Schildkröten über den Gang.
1: Oh, »was fällt euch ein?«
0: blaffte der Löwe die steinalten Tiere an.
2: »Keine Chance«, sagte der Panther. »Das sind doch unsere weisen Orakelschildkröten. Die können nicht sprechen.«
1: »Ach so, ja, stimmt. Ich habe sie schon lange nicht mehr gesehen. Aber müssen die hier über den Gang?«
2: »Achtung«, unterbrach der Panther. »Ich glaube, sie wollen uns etwas sagen.«
0: Tatsächlich begannen die Schildkröten plötzlich, vielsagend, mit ihren Beinen zu schwingen. Allerdings ganz, ganz langsam.

0: Der Löwe hatte sich verdattert die Schildkröten angeschaut.
1: Mann, sind die lahm!
2: Kein Wunder, die haben über 100 Jahre auf dem Buckel, sagte der Panther.
1: Und was soll das jetzt?
0: Fragte der Löwe.
2: Ich glaube, das war ein französischer Tanz, ein Cancan.
1: Ah, den kenne ich,
0: sagte der Löwe und begann seine Beine in die Luft zu werfen und laut zu grölen.
1: Na na na na na na na na na na na na na na na na na na na na na na na na na na ja, den haben wir doch letztes Jahr beim Karneval der Tiere getanzt.
2: Stimmt, sagte der Panther.
1: Die Schildkröten haben den so langsam getanzt, dass ich ihn gar nicht erkannt habe. Aber was hat das mit meiner Krone und dem schwarzen Monster in meinem Palast zu tun?
0: Knurrte der König verwirrt. Der Panther wollte gerade sagen, dass er das auch nicht genau wisse, da sahen sie durch das Fenster, dass einige Bäume im Schlossgarten laut krachend umfielen.
1: Krawum!
0: Schnell rannten der Löwe und der Panther nach draußen. Schon von Weitem erkannten sie ein schwarzes Riesenmonster, das scheinbar ziellos durch den Schlosspark tänzelte und dabei alles verwüstete. Dabei stieß es im tänzerischen Dreiertakt gegen Bäume und ließ sie wie Streichhölzer umknicken. Die Esel, Zebras und Gazellen sprangen aufgeregt durcheinander und versuchten, von keinem der umfallenden Bäume erschlagen zu werden.

0: Der Löwe schaute einen Moment lang völlig fassungslos zu, wie das schwarze Ungetüm seinen Garten zertrampelte. Zwei Esel und ein Zebra lagen bereits bewusstlos am Boden. Da wurde es dem König der Tiere zu bunt.
1: Oh, aufhören, oder ich mache Hackfleisch aus dir!
0: In der folgenden Stille war eine leise, tiefe Stimme zu hören.
1: 1, 2, 3, 1, 2, 3, 1, 2, 3.
2: Hilfe! Kreischte ein Esel. Das Monster zählt!
0: Mit einem furchtbaren Kampfschrei stürzte sich der Löwe auf das Ungetüm und krallte sich an ihm fest. Doch was war das? Der Löwe verhedderte sich in meterlangen Stoffbahnen, plumpste ungelenk zu Boden und wurde unter einem Berg aus schwarzem Stoff begraben. Als er sich mühsam wieder daraus befreit hatte, stand vor ihm ein großer grauer Elefant, der ihn verdutzt anschaute.
1: Wo bin ich?
0: Näselte der Dickhäuter durch seinen Rüssel.
3: In meinem Garten, fauchte der Löwe. Und ich verlange eine Erklärung.
1: Ich wollte doch nur ein bisschen Walzer üben. Für den Karneval heute Abend. Dabei ist mein Kostüm verrutscht und ich habe nichts mehr gesehen.
3: Das soll ein Kostüm sein,
0: hakte der Löwe nach.
1: Na klar, das sieht doch jedes Kind. Ich bin als Floh verkleidet,
0: verkündete der Elefant entrüstet. Der Löwe wollte gerade einen Wutanfall bekommen, da hörte er drei Kängurus durcheinander rufen.
4: Her Majesty! Majestät! Wir haben die Krone gesehen!
0: Erwartungsvoll starrte der Löwe die Neuankömmlinge an. Die Kängurus genossen es, im Mittelpunkt zu stehen und spannten den König drei Sprünge lang genüsslich auf die Folter.

0: Well, als wir uns eben für das Fest heute Abend warm hüpfen wollten, entdeckten wir eine seltsame schwarze Wolke am Himmel, berichtete eins der Kängurus. Und in die Mitte sahen wir etwas Goldenes aufblitzen.
1: Oh, meine Krone!
0: Freute sich der Löwe und klatschte in die Tatzen.
1: Wo ist sie hin?
0: Well, wir hüpften der Wolke hinterher, und als sie sich über dem See befand, löste sie sich plötzlich auf, und die Krone fiel ins Wasser. Der Löwe war schockiert.
1: Oh nein, meine Krone fiel ins Wasser. Was soll ich jetzt nur machen?
0: Well, tauchen, sagte ein Känguru.
1: Aber ich hasse doch Wasser, gab der Löwe kleinlaut zu. Da bringen mich keine 10 Pferde rein.
0: Ein Schauer durchfuhr den Herrscher beim bloßen Gedanken an das kalte Nass.
2: Ich habe eine Idee,
0: sagte ein Eichhörnchen, das gerade einen der umgestürzten Bäume untersuchte und das Gespräch belauscht hatte.
2: Frag doch die Fische, ob die nicht helfen können.
3: Genial,
0: rief der Löwe und eilte davon. Er stellte sich an den Rand des Sees und brüllte.
3: Hört, ihr Wasserwesen, ich bin euer König und ich befehle euch, sucht meine Krone.
0: Doch es tat sich nichts. Zwei Regenwürmer kicherten und sagten,
4: der will König der Fische sein und war noch nie im Wasser.
0: Das ließ der Löwe nicht auf sich sitzen. Er nahm seinen ganzen Mut zusammen, ging in die Knie, schlug mit dem Schwanz und sprang mit einem großen Satz ins Wasser. Platsch! Und ging auf Tauchstation. Was er hier entdeckte, hatte er sich nie erträumt. Fast hätte er vergessen, den Atem anzuhalten. Fasziniert beobachtete er die farbenfrohe Unterwasserwelt der Fische.

0: Die Esel waren hinter dem Löwen her zum See getrabt und sahen ihn gerade noch ins Wasser springen. Entsetzt eilten sie ans Ufer.
1: Oh, der wird sich doch nicht aus Kummer um seine Krone das Leben genommen haben. Oh,
0: wirrte der Oberesel. Aufgeregt trappelten die Langohren am Ufer entlang und hielten nach ihrem Herrscher Ausschau. Doch vom Löwen fehlte jede Spur.
1: Oh, wir müssen sofort die Leibwachen verständigen. Oh,
0: rief einer der Esel und galoppierte davon. Ein anderer brach in Tränen aus und schluchzte.
1: Oh, der König ist tot. Oh.
0: Alle Esel sammelten sich am Ufer und stimmten einen herzergreifenden Trauergesang an.

0: Mittlerweile hatte sich der gesamte königliche Hofstaat am Ufer versammelt. Alle schauten betrübt auf das ruhige Wasser. Nur einer der Panther freute sich und dachte,
1: »Wenn der Löwe endlich weg ist, dann werde ich König der Tiere. Dann tanzen heute auf dem Karneval alle nach meiner Nase.«
0: Doch plötzlich begann das Wasser wild zu schäumen und aus dem See trat der tropfnasse Löwe. Im Maul hatte er ein langes Schilfrohr und seine Mähne hing ihm wie ein nasser Wischmopp um den Hals.
2: »Oh, Majestät, wie konnten Sie nur so lange tauchen?«
0: fragte ein Esel erstaunt.
1: »Ich habe durch das Schilfrohr geatmet«, antwortete der Löwe lässig.
0: Alle starrten den Löwen an und fragten, »Und? Was ist mit der Krone?«
1: »Ach, ich konnte nur den Rand absuchen. Ja, und da ist leider nichts.«
0: Traurig ließ der Löwe den Kopf sinken. Wie ein Blitz kam da der Chef der Papagei-Polizei angesaust und meldete,
3: »Majestät, Majestät, wir haben am Tatort eine Spur gefunden, einen Fliegenköttel.«
4: »Einen was?«
0: fragte der Löwe ungläubig.
3: »Einen Fliegenschiss, verzeihen Sie die Ausdrucksweise«, krächzte der Papagei. »Bei der Zeugenbefragung der Kuckucke hat sich ebenfalls etwas sehr Interessantes ergeben. Die Kuckucke behaupten, sie hätten eine schwarze Wolke beobachtet, aus der über dem See ihre Krone fiel.«
4: »Weiß ich doch schon längst. Wo genau ist denn die Krone ins Wasser gefallen?«
0: wollte der Löwe wissen.
3: »Das wollen Ihnen die Kuckucke nur persönlich sagen. Zählen Sie die Rufe, dann wissen Sie es.«
0: Der Löwe und der Hofstaat lauschten in die Stille und zählten die Kuckuckrufe.

0: 21,
1: sagte der Löwe.
0: Ja, ich hab 21 Kuckuckrufe gezählt. Ja, und jetzt?
1: Der Chef der Papageipolizei krächzte.
2: Ist doch völlig klar. Die Krone befindet sich 21 Schritte vom Ufer entfernt. Jetzt müssen wir nur noch suchen.
0: Oh, Mist. So tief komme ich mit meinem Schilfrohr doch nicht. Da bekomme ich keine Luft mehr,
1: ärgerte sich der König.
2: Luft,
1: grübelte der Papagei.
2: Genau. Wir müssen den See aus der Luft absuchen. Das Wasser ist glasklar. Von oben können wir alles sehen, was auf dem Grund liegt.
1: Der Löwe schüttelte frustriert den Kopf.
0: Tut mir leid, Leute, aber das mit dem Fliegen, das kriege ich nicht hin.
1: Der Papagei-Polizist ließ einen Polizeisirenenpfiff erklingen und machte eine dienstliche Durchsage.
2: An alle Vögel, hier spricht Oberpapagei-Polizeikommissar Snabelfeger. Wir starten eine Suchaktion im Auftrag Ihrer Majestät.
1: Mit einem Mal wurde plötzlich der ganze Himmel dunkel. Gleichzeitig hörte man ein Rauschen, was immer lauter wurde, und viele tausend Vögel kamen in aller Windeseile herbeigeflogen. Oberpapagei-Polizeikommissar Schnabelfeger erteilte weitere Anweisungen.
2: Das gesuchte Objekt ist eine königliche Krone und befindet sich genau 21 Schritte vom Ufer entfernt im See. Bitte sofort Suchaktion starten. Ende der Durchsage.

0: Die Suche der Vögel blieb ohne Erfolg. Bald dämmerte der Abend und der Sonnenuntergang spiegelte sich rot-gold auf der Wasseroberfläche. Es war unmöglich, unter diesen Bedingungen auf den Grund des Sees zu schauen, und die Suchaktion wurde abgebrochen.
1: »Wir starten morgen einen neuen Versuch«,
0: sagte der Oberpapagei-Polizeikommissar Schnabelfeger. Missmutig versuchte der Löwe, die Ereignisse des Tages zusammenzufassen.
2: »Also, heute Mittag wurde mir meine Krone geklaut. Und jetzt liegt sie vermutlich im See. Die Hühner, Kängurus und Kuckucke haben etwas Schwarzes gesehen und die stummen Orakelschildkröten haben Konkon getanzt. Also es ergibt auch alles überhaupt keinen Sinn.«
1: »Kann ich Ihnen vielleicht weiterhelfen?«
0: fragte ein Fuchs, der plötzlich vor den König trat. Er trug eine karierte Mütze und hatte eine große Lupe in der Hand.
1: »Gestatten? Sherlock Fuchs, mein Name. Und das ist mein Kollege Watson.«
2: »Ich sehe keinen Kollegen«, sagte der Löwe etwas verstört.
1: »Ich habe ihn hier in der Hand«, erwiderte der Fuchs und streckte seine Pfote aus, damit der Löwe den kleinen, feucht glänzenden Wurm darin sehen konnte. »Das ist mein Wattwurm Watson. Wir sind Privatdetektive. Unser Motto? Wir lösen jeden Fall auf jeden Fall. Aber wir brauchen etwas.«
2: »Gold, Geld, Schnitzel mit Pommes. Ihr kriegt von mir alles, was ihr wollt«, sagte der Löwe.
1: »Es gibt nur eine Sache, die mein Superhirn so richtig auf Touren bringt.«
2: »Ja, und was wäre das?«
0: fragte der Löwe.
1: »Nun, Klaviermusik«,
0: rief der Fuchs mit einem Leuchten in den Augen.
2: »Klaviermusik?«
0: stammelte der Löwe und sah aus, als habe er gerade einen grünen Marstiger gesehen.
1: »Ja, nur bei Klaviermusik kann ich mich voll konzentrieren und Fälle lösen«,
0: bestätigte der Fuchs noch einmal mit einem schiefen Grinsen. Als er sich wieder gefangen hatte, lud der Löwe den Fuchs und seinen Wattwurm in sein Schloss ein. Im Keller stand noch ein alter Flügel, den keiner mehr so richtig spielen konnte. Zwei Pinguine, die bereits den passenden Frack für ein spontanes Klavierkonzert trugen, wurden dazu verdonnert, dem Fuchs seinen Wunsch zu erfüllen. Und schon bald füllte sich der Raum mit ihrem Versuch, dem Klavier passende Klänge zu entlocken. Ein für den Karneval bereits angereistes Tierorchester unterstützte die Pinguine dabei nach besten Möglichkeiten.

0: Das waren ja nur Tonleitern,
1: protestierte der Fuchs. Doch der Löwe unterbrach ihn. Pappalapapp,
2: Klaviermusik ist Klaviermusik. Was ist jetzt mit meinem Fall?
1: Der Privatdetektiv tuschelte ein paar Minuten angeregt mit seinem Wattwurm und begann dann, dozierend wie ein Professor, auf- und abzugehen. Ich habe eine Theorie. Am Tatort wurde Fliegenkot gefunden und einige Zeugen behaupten, sie hätten eine schwarze Wolke gesehen. Ich kombiniere. Ein großer Fliegenschwarm könnte die Krone entwendet haben. Doch können Fliegen eine Krone tragen? Wohl kaum. Deshalb messe ich dem Hinweis der stummen Orakelschildkröten eine größere Bedeutung bei. Sie haben einen Cancan getanzt. Ich kombiniere. Das Wort Cancan stammt aus dem Französischen und leitet sich, wie vermutet wird, vom Wort Canard ab. Das heißt Ente.
2: Eine Ente hat meine Krone geklaut,
1: entrüstete sich der Löwe. Falsch, sagte der Fuchs mit Nachdruck. Ich vermute, ein ganzer Entenschwarm ist in ihr Schlafzimmer eingedrungen und hat die Krone entwendet. Ein Schwarm schwarzer Enten. Benommen stammelte der Löwe.
3: Enten fressen Fliegen. Das könnte den Fliegenkot erklären. Die Enten planen doch nicht etwa einen Putsch.
2: Wollen die mich allen Ernstes vom Thron stoßen?
0: Das ist nicht auszuschließen, sagte der Fuchs trocken und konnte sich ein schelmisches Grinsen gerade noch verkneifen.
1: Mittlerweile war es nach Mitternacht. Der Löwe war erschöpft.
2: Wir verschieben den Karneval. Morgen werde ich es diesen schwarzen Enten zeigen. Und wenn sie meine Krone haben, dann gibt's zum Karneval der Tiere Ente süß-sauer.
1: Der Löwe machte sich auf den Weg in sein Schlafzimmer. Er durchschritt den verwüsteten Park, kam an seinem Arbeitszimmer mit den Hühnereiern vorbei und gelangte schließlich in die Fossiliensammlung seines Urgroßvaters. Überall standen Versteinerungen und Skelette von verstorbenen Tieren, die seine Vorfahren gejagt und gesammelt hatten. Vor einer der Versteinerungen hielt er inne und murmelte:
4: »Lieber Urgroßvater, wenn du mich jetzt hörst, dann gib mir ein Zeichen. Was soll ich tun? Wann werden diese schwarzen Enten zuschlagen?«
1: Der Löwe schloss die Augen und hörte plötzlich ganz deutlich eine Melodie.

0: Plötzlich war der Löwe hellwach.
1: »Morgen kommt der Weihnachtsmann«,
0: schoss es ihm durch den Kopf.
1: In der Musik kam die Melodie von »Morgen kommt der Weihnachtsmann« vor. Ich bin mir ganz sicher. Das ist ein Zeichen. Morgen kommt nicht der Weihnachtsmann. Morgen soll ich vom Thron gestürzt werden. Das ist doch klar, wie Klosettbrühe.
0: Der Löwe rannte los und brüllte.
2: Zu den Waffen! Alle mir nach! Wir dürfen keine Zeit verlieren!
0: Gemeinsam mit seinen Leibgarden, den Panthern und einem Heer bewaffneter Warzenschweine ging der König der Tiere mitten in der Nacht an den See und wollte den schwarzen Räuberenten den Garaus machen. Doch plötzlich schob sich der silberne Mond durch die Wolken, tauchte den See in funkelndes Licht und alle erblickten einen schneeweißen Schwan. Würdevoll glitt er über das Wasser und schwamm auf den Löwen zu. Um den Hals trug er die Krone.

0: Majestät, ich denke, die gehört Ihnen,
1: sagte der Schwan, als er vor dem Löwen stand. Dann überreichte er dem Herrscher seine Krone.
0: Ich schwamm heute Nachmittag auf dem See und dachte an nichts Böses. Plötzlich wurde der Himmel schwarz und ihre Krone fiel herab. Sie verfehlte nur um Haaresbreite meinen Kopf. Ungefähr 21 Schritte vom Ufer entfernt. In letzter Sekunde fischte ich die Krone aus dem Wasser. Sonst wäre sie wohl für immer im See verschwunden.
1: Der Schwan erzählte dem Löwen, dass die schwarzen Enten gemeinsam mit einem Panther der königlichen Leibgarde geplant hatten, die Macht über das Tierreich an sich zu reißen. Doch die Enten stritten untereinander so heftig darüber, wer welche Rolle in der neuen königlichen Regierung übernehmen dürfe, dass bei einer Rangelei über dem See die Krone ins Wasser gefallen war. Der König war heilfroh, dass er das Zeichen seiner Macht endlich wieder auf dem Kopf tragen konnte und präsentierte sich mit stolz geschwellter Brust seinen Untergebenen. Der machtbesessene Panther und die schwarzen Enten wurden aus dem Reich verbannt. Der Rest der Tiere feierte schon am nächsten Tag ein spektakuläres Karnevalsfest. Den Karneval der Tiere mit Krone.
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5: Im Nachrichtenstudio begrüßt dich Josie. Servus! Bald ist Vatertag. Auf der ganzen Welt wird Vatertag gefeiert, allerdings nicht überall am gleichen Tag. Bei uns ist es immer der zweite Sonntag im Juni. In Deutschland zum Beispiel an Christi Himmelfahrt, einem Feiertag im Mai. Und in Italien, Spanien und Portugal wird noch viel früher gefeiert, nämlich am 19. März. Das ist der Josefstag. Weil der heilige Josef der Ziehvater von Jesus war, ist dieser Tag zum Vatertag gemacht worden. Die Idee, einen Vatertag zu feiern, kommt aber aus Amerika, genauso wie die Idee für den Muttertag. Der gelbe Staub in der Luft kommt von Nadelbäumen, von den Fichten. Und Fichten gibt es sehr viele bei uns im Land. Wenn sie blühen, dann ist alles voller gelben Blütenstaub. Heuer war die Fichtenblüte besonders stark. Im Bundesland Kärnten sogar so stark wie seit fast 50 Jahren nicht mehr. Besonders auf den Kärntner Seen ist immer noch eine gelbe Schicht am Wasser zu sehen. Auch wenn der Blütenstaub lästig ist, so löst er wenigstens keine Allergien aus. Das heißt, wenn jemand an Heuschnupfen leidet, dann sind die Fichten nicht schuld daran. Um diese Zeit sind es meistens die blühenden Gräser, die vielen Menschen zu schaffen machen. Jeder kennt doch die lustigen Zuckerspender von Petz. Es gibt sie als Tiere, Superhelden, Märchenfiguren und vieles mehr. Jetzt ist eine besondere Figur herausgekommen, die künstlerisch gestaltet worden ist. Von dieser Ars Edition gibt es insgesamt nur 5000 Stück. Ein Teil des Geldes, das dafür bezahlt wird, kommt der St. Anna Kinderkrebsforschung zugute. Die Zuckerspender werden von einer Firma hergestellt, die ihren Hauptsitz in Traun im Bundesland Oberösterreich hat. Sie sind auf der ganzen Welt bekannt. Die Süßwarenfirma feiert nächstes Jahr ihren 100. Geburtstag.
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15: Hallöle, hier ist der André und heute gibt's einen coolen neuen Buchstaben und zwar Z, also Z wie Zugangsbeschränkung. Du kennst vermutlich eine Zugangsbeschränkung wie zum Beispiel, dass nur 6 Personen auf einmal mit dem Lift fahren können. Ja, weil der Lift ja sonst nicht mehr fahren würde. Auch im Internet gibt es solche Zugangsbeschränkungen. Und die funktionieren eigentlich ganz ähnlich wie die im Lift. Zum Beispiel beim WLAN. Solange nämlich nur du und deine Familie auf euer WLAN zugreift, dann funktioniert das WLAN für alle super schnell. Wenn jetzt aber die ganze Siedlung auf euer WLAN zugreifen würde, dann würde es für niemanden gut funktionieren und jeder hätte ein langsames Internet. Deshalb kann man eine Zugangsbeschränkung einrichten. Ja, und diese Zugangsbeschränkung wird mit einem Passwort geschützt. Nur wer das Passwort weiß, kann sich mit dem WLAN verbinden. So wird sichergestellt, dass immer nur eine gewisse Anzahl von Personen das WLAN nutzen kann und es so für alle super schnell ist.
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15: Ach, jetzt hast du auf die Musik gewartet, gell? Ich nämlich auch. Nein, aber bis es soweit ist, müssen wir natürlich noch zuerst einmal Hallo sagen, weil wenn man irgendwo hinkommt, dann sagt man zuerst einmal Hallo. Das wäre ja total blöd, wenn man einfach nur schaut und nichts sagt. Das nennt man nämlich auch unhöflich. Also, wenn man wohin kommt, dann sagt man zuerst mal Hallo. Wir hier in der Minidisco haben einen ganz eigenen Gruß. Wir sagen Hallöle. Das ist der offizielle Gruß hier in der Minidisco, wie wir uns begrüßen. Und so sage ich Hallöle. Ich bin der André. Ich verbringe die ganze nächste Stunde mit dir und spiele dir dinotastische Musik und spiele mit dir gemeinsam tolle Lieder. Also, tolle Spiele natürlich. Ach, jetzt bin ich schon ganz ein wenig aus der Fassung. Aber ist egal. Jetzt spielen wir erstmal dinotastische Musik. Schönen Nachmittag.
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0: mit uns, yeah!
1: Also österreichische Kinder, die mein Kinderradio sehr gerne hören, die wissen Hallöle. Das ist der offizielle Gruß hier in der Minidisco am Nachmittag, wenn wir uns begrüßen. Und wenn du jemanden auf der Straße hörst, der Hallöle sagt, dann weißt du auch, der hört auch immer voll gerne die Minidisco. So erkennen wir uns. Einen schönen Nachmittag wünsche ich dir. Ich freue mich voll, dass du mit dabei bist. So, jetzt wartet wieder ein Kind hier in Leitung 2. Schauen wir mal, ist da jemand? Hallöle?
2: Hallöle.
1: Hallöle, wer spricht denn da?
2: Cosima.
1: Ja, Cosima, einen schönen Nachmittag. Du hast ja einen voll schönen Namen.
2: Ja.
1: Weißt du auch, was der bedeutet?
2: Nein.
1: Das ist schade, aber vielleicht kann dir das die Mama irgendwann mal erklären und dann schreibst du mir ganz kurz eine E-Mail, weil ich würde mich sehr dafür interessieren, was Cosima bedeutet. Hat sicher eine voll schöne Bedeutung. So, jetzt wollen wir aber eine kurze Vorstellung von dir haben. Wie alt bist du und in welchem Ort wohnst du?
2: Ich bin 5 Jahre alt und ich wohne in Wien-Meidling.
1: Also in unserer schönen Bundeshauptstadt. Du, hier steht, du machst einen Tanzkurs. Welchen Tanzkurs machst du denn? Also ist es zum Beispiel ein Hip-Hop-Tanzkurs oder ein Ballett-Tanzkurs?
2: Ballett.
1: Ballett gehst du, das ist ja toll. Und macht das richtig Spaß?
2: Ja.
1: Du, da habt ihr auch Aufführungen wahrscheinlich, oder?
2: Ja, und weißt du, was ich mache? Ich kann mit einer Hand den Rad machen.
1: Wirklich? Du, das ist mir schon mal einen Applaus wert. Mit einer Hand ein Rad schlagen ist aber schon richtig schwierig. Das machst du großartig, Cosima.
2: Ja.
1: Sollen wir jetzt alle deine Freunde hier im Radio grüßen?
2: Ja.
1: Zähl sie mal auf.
2: Marlis, Annika, Lia, Simon, Loren und Lia, Olivia und Maximilian, Leon und Laura. Noch eine Laura. Das war's.
1: Und das war's. Liebe Grüße von mir aus dem Radio natürlich. Noch dazu zu euch in die schöne Bundeshauptstadt. Wir spielen jetzt noch ein Spiel, oder?
2: Ja.
1: Welches hast du denn ausgesucht?
2: Auswahlspiel.
1: Das Auswahlspiel. Da sage ich 2 Wörter und was machst du?
2: Sagen, was ich lieber mag.
1: Okay. Geht's los?
2: Ja.
1: Topfentascherl oder Krapfen?
2: Die Krapfen.
1: Die Krapfen. Die mit Vanille oder die mit Marmelade?
2: Marmelade.
1: Marillenmarmelade ist ja auch wirklich voll lecker. Hose oder Kleid?
2: Kleid.
1: Also das Kleid, das ist schön luftig, gell, im Sommer. Das ist super.
2: Ja.
1: Und jetzt noch lange ausschlafen oder

0: spielen dinotastische Musik bei Radino, mein Kinderradio. Hier ist die Minidisco mit André und in der Leitung wartet schon das nächste Kind. Das sollte die Carolina sein. Hallöle.
1: Hallöle, André.
0: Hallöle, Carolina. Schönen Nachmittag. Herzlich willkommen in der Radinos Minidisco.
1: Bin ich auch.
0: Sag mal, hast du heute einen richtig guten Tag wahrscheinlich gehabt, oder?
1: Ja.
0: Was war denn heute so los bei dir?
1: Naja, ich war in der Schule und dann bin ich nach Hause gekommen, wollte Hausübung fertig machen und auf einmal hat der Radino angerufen.
0: Na bitte, da hast du wahrscheinlich schon ziemlich lange gewartet, oder? Hast dich schon lange angemeldet?
1: Ja, seit einem halben Jahr, glaube ich.
0: Boah, das ist lange. Aber siehst du, Geduld zahlt sich aus. Du Carolina, jetzt wollen wir dich ein bisschen besser kennenlernen. Wie alt bist du und in welchem Ort bist du zu Hause?
1: Ich bin 6 Jahre.
0: Und wo wohnst du, in welchem Ort?
1: In Bad Fischaubrunn.
0: In Bad Fischaubrunn, das ist im Bundesland Niederösterreich.
1: Am Badesee.
0: Wow, ihr habt einen Badesee, das ist ja toll.
1: Da kann ich immer schwimmen.
0: Und bist du eine gute Schwimmerin?
1: Yep.
0: Ja, super.
1: Ich kann schon ohne Schwimmflügel und ohne nix weit schwimmen.
0: Wirklich? Du, das ist mir ein Applaus wert. Also alle Kinder, die ja was besonders gut können, in dem Fall ist es Schwimmen, die kriegen von mir immer einen Applaus. Super, gut gemacht, Carolina. Und weißt du, was ich hier noch bei der Anmeldung oben stehen habe? Du hast ein ganz tolles Hobby. Du sammelst nämlich etwas. Was ist das?
1: Servietten.
0: Du sammelst Servietten. Wow.
1: Ja.
0: Da gibt's ja immer total schöne Servietten auch, gell?
1: Und ja, ich habe mir eine Schulserviette, eine rosane. Da ist eine Tafel drauf, wo ABC steht und Hefter und so, was man alles für die Schule braucht und sogar ein Globus und so.
0: Du, und ist das deine Lieblingsserviette?
1: Ja.
0: Da darf man niemals den Mund reinwischen. Die müssen wir aufbehalten.
1: Ja.
0: Wie viele Servietten hast du eigentlich schon?
1: Keine Ahnung, ich habe glaube ich über 100, ich weiß nicht.
0: Das ist ja super. Du, das ist mal wirklich etwas, eine tolle Idee für alle anderen Kinder. Man kann ganz viele verschiedene Servietten sammeln und die aufbehalten. Das

0: Ist toll. So, Carolina, weißt du, was wir jetzt machen müssen?
1: Die Freunde aufzählen.
0: Natürlich. Wen müssen wir alles grüßen?
1: Die Anna, die Miriam, den Luca, den David, den Ben, den Tobias, Mama und Papa und die Familie, meine Katze, die Billy, den Jonah, die Leonie, den Blake, die Nina und den Clemens.
0: Und liebe Grüße kommen natürlich auch von mir hier aus dem Radio noch dazu. Wir spielen jetzt noch ein Spiel. Auswahlspiel, Gegenteilspiel oder Reimwörterspiel. Was spielen wir? Das Geräuschespiel. Du hast also das versteckte Spiel entdeckt. Na super.
1: Ja, das habe ich immer bei allen anderen gehört und ich wollte das unbedingt auch machen.
0: Siehst du? Und jetzt ist es soweit. Na, dann lauf los und zeig mir mal eure Klospülung. Bin ich jetzt aber sehr gespannt. Ich habe die Klospülung gehört und die Türklingel geht auch noch. Geht schon. Carolina lauft durchs Haus. Du sag mal, ist euer Klo direkt neben der Eingangstür? Das war ja voll schnell.
1: Nein, die Mama hat die Glocke reingeholt, weil die kaputt war und sonst meine Katze ins Haus rennt und das Telefonat stört.
0: Super, und so haben wir gleich alles nebeneinander gehabt. Hier ist dein Applaus. Das hatte ich auch noch nie. Die Mama hat die Glocke reingeholt. Super. Carolina, 6 Jahre alt aus dem Bundesland Niederösterreich. Und es war urlustig mit dir, Carolina. Ich wünsche dir noch einen schönen Nachmittag. Danke, tschüss.
1: Tschüss.

0: Ja, so lustig klingt nur die Minidisco hier bei uns auf mein Kinderradio. Da spielen wir lustige Lieder zum Mitsingen, zum Mittanzen. Und die Spiele zum Mitspielen, die gibt's natürlich in den Kindertelefonaten. So, das nächste Kindertelefonat ist hier jetzt dran. Die Leitung 1 blinkt hier. Schauen wir mal, ob da auch tatsächlich jemand drinnen ist. Hallöle?
1: Hallöle?
0: Hallöle? Wer spricht denn da?
1: Ich bin die Laila.
0: Laila, ich wünsche dir einen schönen Nachmittag. Ich freue mich voll, dass du dran bist. Sag mal, wie alt bist du und in welchem Ort wohnst du?
1: Ich bin 5.
0: Ja, und wo wohnst du?
1: In Österreich.
0: Ah, ja, Österreich ist aber groß. Wie heißt denn der Ort, wo du wohnst?
1: Gleisdorf.
0: Gleisdorf, das ist im schönen Bundesland Steiermark, gell?
1: Mhm.
0: Super. Du Laila, jetzt wollen wir natürlich alle sehr gerne wissen, was möchtest du mal werden, wenn du erwachsen bist vom Beruf?
1: Königin.
0: Das ist ja ein toller Beruf. Und warum möchtest du unbedingt Königin werden?
1: Weil die Königin hat ein Pferd.
0: Oh, ich glaube, die Königin hat sogar mehrere Pferde.
1: Mhm.
0: Und hast du dir schon einen Namen für das königliche Pferd ausgesucht?
1: Ja, Nina.
0: Nina, das ist aber ein schöner Name. Und kannst du gut reiten?
1: Ja, weil mein Opa eins hat.
0: Wow, das ist ja toll. Und lass mich raten, das Pferd von deinem Opa heißt auch Nina.
1: Mhm.
0: Aha, das habe ich gut erraten, oder?
1: Mhm.
0: Super. Du, Laila, möchtest du alle deine Freunde hier im Radio grüßen?
1: Mhm.
0: Dann zähl sie mal auf.
1: Die Miriam, die Emilia, die Jella, die Hanna, die Jana, die Marie, die Sophie, die Carolina.
0: Und das waren alle, oder?
1: Mhm.
0: Ja, dann schicke ich euch ganz, ganz liebe Grüße zu euch ins Bundesland Steiermark. Laila, wir spielen jetzt noch ein Spiel, hätte ich mir gedacht.
1: Mhm.
0: Welches hast du ausgesucht?
1: Das Auswahlspiel.
0: Das Auswahlspiel, wie funktioniert das?
1: Du sagst ein Wort und ich sag, was ich lieber mag.
0: Okay, bist du gut konzentriert?
1: Mhm.
0: Aha, dann legen wir los. Gut, was magst du lieber? Petersilkartoffeln oder Pommes?
1: Pommes.
0: Pommes! Müssen sie schön salzig sein oder eher nicht?
1: Salzig.
0: Salzig, weil das macht lustig, oder?
1: Mhm.
0: Zähne putzen oder Haare frisieren?
1: Zähne putzen.
0: Dann lieber Zähne putzen, gell? Das ist sicher lange Haare, oder? Da zwickt's und piekt's immer ein bisschen, wenn man Haare frisiert wahrscheinlich, gell?
1: Ja. Yeah.
0: Das glaube ich. So, und letzte Frage. Picknick oder Zelten?
1: Picknick.
0: Picknick. Und was magst du da am liebsten beim Essen, beim Picknick?
1: Torte.
0: Torte. Du nimmst gleich Torten mit zum Picknick. Das ist ja super. Hier kommt ein Applaus. Die Laila ist 5 Jahre alt aus dem Bundesland Steiermark und du liebst Torten beim Picknick. Das ist ja toll. Ich hoffe nur, dass es keine Sahnetorten sind oder keine Eistorten, weil die schmelzen sonst weg.
1: Eis mag ich auch am liebsten.
0: Ja, das. Wer mag denn Eis nicht? Eis mögen alle. Ich liebe Eis. Mhm. Was ist dein Lieblingseis?
1: Schokopistazie.
0: Schokopistazie, das ist ja toll. Und wenn es das nicht gemeinsam gibt, dann nimmt man eine Mischkugel, oder?
1: Ja.
0: Ja, so ist es. Laila, es war super schön, dass du heute Nachmittag mit dabei warst in der Minidisco. Ich wünsche dir noch einen tollen Nachmittag. Tschüssi.
1: Schönen Nachmittag, André.

0: Schönen Nachmittag, ich hoffe, es geht dir richtig gut. Mein Kinderradio ist hier mit der Sendung Radinos Minidisco und ich bin der André. Ich lese sehr gerne Pinnwand-Einträge vor von allen Kindern, die auf www.meinkinderradio.at auf die Pinnwand draufschreiben. Die Emily Langwallner, 6 Jahre alt, aus St. Pantaleon im Bundesland Oberösterreich, hat hier reingeschrieben und das lese ich sehr gerne vor. Hallo Radino und André, ich heiße Emily, komme aus Oberösterreich und bin 6 Jahre alt. Ich würde so gerne in der Minidisco mitmachen und freue mich schon sehr auf euren Anruf. Bei meinem Papa im Auto höre ich immer euren Sender. Ihr spielt sehr coole Musik und die Geschichten sind auch sehr toll. Ich freue mich schon sehr von euch zu hören. Alles Liebe, eure Emily. Ja, Emily, ich freue mich auch wahnsinnig, wenn du dann in der Minidisco auch am Telefon mit dabei bist. Ich hoffe mal, du hast schon das Anmeldeformular ausgefüllt. Um mitzumachen, muss man nämlich auf www.meinkinderradio.at das Minidisco Anmeldeformular ausfüllen. Auf das hast du gemacht, denn dann kommt schon bald hoffentlich der Anruf. Ich habe ja jedem Kind versprochen, ich rufe alle zurück, die sich angemeldet haben, wenn die Mama und der Papa natürlich das Handy abheben.
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2: Servus und hallo, ich bin's, der David. Einmal im Monat treffen sich Mamas, Papas und die Kleinsten der Familie in Bruck an der Leitha im Bundesland Niederösterreich. Es wird geplaudert, gespielt, gelacht und die Eltern bekommen gute Tipps. Das Kleinkindertreffen findet zum Beispiel am 18. 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Spielen im Freien ist endlich wieder möglich. 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Von Fidschi-Gogeln bis Schiffe versenken. Auch Seemannsknoten kannst du lernen und ein Fallschirm ist auch dabei. 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
4: Ja, ich komme schon. Ich habe gerade eine E-Mail bekommen. Wir haben wieder ein Geburtstagskind.
1: Yeah! Schreib auch du, Radino, wenn du Geburtstag hast, eine Mail. radino@meinkinderradio.at.
4: Ich wünsche allen Geburtstagskindern einen Dino-starken Tag. Und das nächste Lied ist jetzt nur für euch.
5: Für alle Menschen, die in diesem Jahr Geburtstag haben, singen wir jetzt unser Geburtstagslied.

0: Achtung, Achtung, jetzt kommt wieder eine dino-tastische Sprachnachricht.
1: Hallo, der Dino, hier ist der Leonard, das Dornbirn. Du bist so toll und spielst auch so tolle Lieder. Schöne Grüße von Leonard.
2: Hi, ich bin Ian, bin 8 Jahre alt und wohne in Thalgau in Salzburg. Und ich möchte eine schöne Grüße an Nadino ausrichten. Und jetzt möchte ich auch noch alle meine Freunde aufzählen. Oskar, Fabian, Dominik, Jonas, Lukas und David und noch ein David und Vivi, Ella und... Das war es.
1: Hallo, Radino. Hier ist der Leonard, das Dornbirn. Du bist so toll und spielst auch so tolle Lieder. Schöne Grüße von Leonard.
0: Du hörst meine Minidisco auf mein Kinderradio. Magst du mal mit uns telefonieren? Dann schick uns doch deine Telefonnummer über meine Homepage www.meinkinderradio.at.

0: So, ganz schnell, hier ist mein Kinderradio. Es ist wieder Zeit für das nächste Kind. Ist da schon wer? Hallöle.
1: Hallo.
0: Hallo. Wer spricht denn da?
1: Tom.
0: Tom, hi. Weißt du auch, wer da ist?
1: Ja, der André.
0: Das freut mich. Also du bist der Tom und ich bin der André und nicht umgekehrt quasi, nicht?
1: Ja.
0: Damit wir uns nur nicht vertun. Wie alt bist du und in welcher Stadt wohnst du?
1: Ich war im Herbst 7 und ich wohne...
0: In einer sehr großen Stadt.
1: In Österreich.
0: Ja, Österreich ist ja ein Land. Die Stadt, in der du wohnst, ist von Österreich die Bundeshauptstadt. Und die heißt Wien. Das kommt dir bekannt vor, oder, dass du in Wien wohnst?
1: Ja.
0: Ja. Okay, also, der Tom, 6 Jahre alt, aus der Bundeshauptstadt Wien, im schönen Österreich. So, jetzt haben wir es, glaube ich, korrekt.
1: Ja.
0: Super. Du bist ja Fußballer.
1: Ja.
0: Wo spielst du denn? Spielst du in einem Verein?
1: Nein, ich habe früher mal einen und jetzt will ich auch noch immer einen.
0: Mhm.
1: Also jetzt bin ich in der Ballschule und vielleicht wäre ich auch in einem Fußballverein.
0: Du bist in der Ballschule? Das ist ja toll. Wo gibt's denn die Ballschule?
1: Ich bin in der Schule, in die Verein.
0: Okay, das ist ja toll. Und hast du da viele Freunde?
1: Ja, nicht so viele, aber ein paar kenne ich schon vom Kindergarten.
0: Wow, das heißt, sie sind ja schon dann Langzeitfreunde quasi, oder?
1: Ja, manche und ein paar sind sogar schon in der 2. Klasse.
0: Wahnsinn. Du, magst du jetzt mal alle deine Freunde aufzählen? Weil dann grüßen wir sie gleich mal hier im Radio.
1: Ja.
0: Geht schon mal los.
1: Der Emilian, der Lukas, die Leila, die Dana, die Sophia, Diana, der Maximilian, der Lino und der Simon und mein Papa und meine Mama und meine Schwester.
0: Das ist ja voll.
1: Und du, André, und der Radino.
0: Du bist ja süß, Tom. Dankeschön. Ganz liebe Grüße schicke ich dir zurück. Ich freue mich voll, dass du dran bist heute. Tom, was möchtest du eigentlich werden, wenn du mal groß bist?
1: Ich wollte immer Fußballer oder Bauarbeiter werden.
0: Na, vielleicht kannst du ja mal beides machen.
1: Ja.
0: Das wäre doch auch toll, oder? Ich glaube, bei beiden muss man körperlich sehr, sehr fit sein.
1: Ja.
0: Ja. Und was aber vielleicht ein bisschen blöd, wobei das ist eigentlich bei beiden blöd, weil wenn man schlechtes Wetter hat, ist es auf dem Bau blöd und beim Fußballspielen natürlich auch, weil der Rasen ja sehr, sehr rutschig wird, wenn es regnet.
1: Ja, ich habe sogar Fußballstuhlschaden.
0: Wirklich? Und welche Farbe haben die?
1: Weiß ich nicht. Nee, ich glaube, blau und schwarz gestriffen. Nee, blau und schwarz haben die gestreift.
0: Du, das glaube ich, schaut aber total schön aus.
1: Ja.
0: Tom, spielen wir jetzt ein Spiel?
1: Ja.
0: Welches spielen wir denn?
1: Ich weiß mir nicht, wie das heißt.
0: Okay, pass auf, ich sagte, ich habe das Auswahlspiel, das Gegenteilspiel oder das Reimwörterspiel?
1: Das ganz erste.
0: Jetzt weiß ich nicht mehr, was ich gesagt habe als Erster, aber ich glaube, es war das Auswahlspiel.
1: Ja.
0: So schnell vergesse ich die Dinge, die ich gerade gesagt habe. Das ist ja ein Wahnsinn. Okay, beim Auswahlspiel sage ich 2 Dinge und du sagst, was du lieber magst, okay?
1: Ja.
0: Zuckerwatte oder Popcorn?
1: Ich glaube, ich mag beides nicht.
0: Ja, da beim Auswahlspiel muss man sich immer für eines entscheiden.
1: Ich glaube Popcorn, ja.
0: Popcorn, die knacken super.
1: Ja.
0: Gut, was mögen wir lieber? Beim Schlafen, wenn es finster ist oder wenn das Licht eingeschalten ist?
1: Finster.
0: Ich schlafe auch besser, wenn es finster ist, muss man schon sagen. Wobei, es gibt ja auch so ganz kleine Lichter, die man nur in die Steckdose steckt.
1: Ja,
0: dann ist
1: ich
0: so
1: habe ein kleines Licht, ab dadurch nur manches Mal Bücher anschauen, Bilder.
0: Da hast du recht. So, und was haben wir noch? Zähne putzen oder Haare frisieren?
1: Zähneputzen.
0: Dann lieber Zähneputzen, gell? Der Tom war heute Nachmittag mit dabei. Der ist 6 Jahre alt aus der Bundeshauptstadt Wien. Du, ich wünsche dir noch einen schönen Nachmittag, Tom. Danke fürs Mit dabei sein.
1: Schönen Nachmittag, Adi. Tschüss.

0: www.meinkinderradio.at, das ist die Webseite, wo du dich gerne anmelden kannst, wenn du hier in der Sendung mit dabei sein magst. Ich bin André, einen schönen Nachmittag Österreich mit der Minidisco. So, wer ist jetzt in Leitung 4? Hallöle.
1: Hallöle André, hier ist die Sarah.
0: Hallöle Sarah, schönen Nachmittag wünsche ich dir. Wie alt bist du und in welchem Ort bist du zu Hause?
1: Ich bin 10 Jahre alt und ich wohne in Wolkersdorf im Weinviertel.
0: Das ist im schönen Niederösterreich, gell?
1: Ja.
0: Du, hier auf der Anmeldung steht, du nähst schon selber.
1: Ja.
0: Wow, was nähst du denn da Tolles?
1: Taschen, Kleidung.
0: Ja. Und nähst du die Taschen aus Stoff oder nähst du die zum Beispiel so mit alten Plastikteilen?
1: Aus Stoff.
0: Sehr
1: und ich
0: cool.
1: Nähe auch Schürzen.
0: Wow. Du, und wie viele Taschen hast du dann schon zu Hause?
1: Zwei
0: Taschen hast du zu Hause. Wow, das ist ja toll. Dann sind das ja richtige Unikate. Ich hätte auch mal gerne eine echte Sarah-Tasche, muss ich sagen. Die behalte ich mir dann auf und die wird dann irgendwann einmal, wenn du eine richtig große Modedesignerin bist, wahrscheinlich mal richtig viel wert sein. Musst du mir mal eine schicken?
1: Ja.
0: Sollen wir jetzt jede Menge Freunde von dir hier grüßen im Radio?
1: Ja. Die Lori, Lea, Alicia, Pauline, Emma, Magdalena, Noemi und alle, die zuhören.
0: Ja, und da hänge ich mich gleich hinten dran und sag liebe Grüße auch von mir aus dem Radio. Reimwörterspiel, Auswahlspiel oder Gegenteilspiel, was spielen wir?
1: Gegenteilspiel.
0: Das Gegenteilspiel, da sag ja ich ein Wort, was machst du?
1: Das Gegenteil sagen.
0: Natürlich, so wie du es mit der Mama immer machst wahrscheinlich. Wenn die Mama sagt, du gehst jetzt schlafen, sagst du nein wahrscheinlich, ne?
1: Ja.
0: Was wäre denn überhaupt das Gegenteil von schlafen gehen?
1: Aufstehen.
0: Ja, aufstehen, da hast du vollkommen recht. Und was ist das Gegenteil von breit?
1: Dünn.
0: Dünn oder schmal, richtig. Und was ist das Gegenteil von frech? Also wenn man nicht frech ist, ist man ja?
1: Lieb.
0: Lieb, richtig. Hier ist ein Applaus. Das war die Sarah, 10 Jahre alt aus dem Bundesland Niederösterreich. Die war heute Nachmittag hier mit dabei in der Minidisco. Und ich wünsche dir noch einen schönen Nachmittag. Tschüssi.
1: Tschüss.
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3: Ja, klar.
2: Haben Sie gerade gepupst?
3: Ja.
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0: Es ist Nachmittag in Österreich und Nachmittage gehören dir und mir bei meinem Kinderradio. Hier ist die Minidisco und da geht es ums Spielen und ums Tanzen und ums Spaß haben. Wir haben jetzt Spaß mit dem nächsten Kind in Leitung 3. Hallöle.
1: Hallo.
0: Hallo, wer spricht denn da?
1: Der Michael.
0: Michael, einen schönen Nachmittag wünsche ich dir. Herzlich willkommen in Radinos Minidisco bei meinem Kinderradio. Sag mal, kennst du den offiziellen Gruß hier in der Minidisco?
1: Hallöle.
0: Hallöle! Und ich sag auch zu dir Hallöle, Michael. Wie alt bist du denn und aus welchem Ort bist du denn?
1: Ich bin 5 Jahre und komme aus Oberösterreich.
0: Mhm. Und wie heißt der Ort, wo du wohnst?
1: Linz.
0: Linz! Das ist ja sogar die Landeshauptstadt von Oberösterreich.
1: Das ist richtig.
0: Da, super. Michael, hier steht, du liebst die Transformers.
1: Ja.
0: Wow. Sag mal, warum sind die Transformers so toll?
1: Weil sie sich in Auto verwandeln können.
0: Und wenn sie kein Auto sind, wie schauen sie dann aus?
1: In Lastwagen oder Maschinen.
0: Wow, das ist ja toll. Und welcher ist dein Lieblingstransformer?
1: Bumblebee.
0: Wow, das ist ja toll. So, jetzt müssen wir aber jede Menge Freunde von dir grüßen, okay?
1: Ja.
0: Zähl sie mal auf.
1: Paul, Mia, Selina, Alessia, Emia, Milan, Ryan, Leon und Amelie und Oma Oberstreck und Mama, Papa, Amelie und Schocknes, bitte, Emi, meine Tiere, mein Hund und das alles.
0: Dann sagen wir einfach, und alle, die dich sonst noch kennen, oder?
1: Ja.
0: Okay. Liebe Grüße von mir aus dem Studio zu euch ins schöne Bundesland Oberösterreich. Wir müssen jetzt noch ein Spiel spielen. Auswahlspiel, Reimwörterspiel oder Gegenteilspiel. Was spielen wir?
1: Reimwörterspiel.
0: Du, das musst du uns schnell mal erklären.
1: Das ist ein Wort und ich muss das Reimwörter sagen.
0: Du, und das ist ja eines von den schwierigeren Spielen. Das heißt, du bist eines von den mutigen Kindern. Ich liebe mutige Kinder. Super, geht's los?
1: Ja.
0: Was reimt sich auf Fluss?
1: Fluss.
0: Bus reimt sich auf Fluss, richtig, sehr gut. Was reimt sich auf Tonne?
1: Sonne.
0: Sonne reimt sich auf Tonne, richtig. Und was reimt sich auf Rüssel?
1: Schlüssel.
0: Schlüssel reimt sich auf Rüssel, richtig. Hier kommt ein Applaus. Wow, wow, wow, wow. Das ist der Michael, 5 Jahre alt aus dem Bundesland Oberösterreich. Und Michael, das hast du großartig gemacht. Danke fürs Mit dabei sein. Schönen Nachmittag noch. Tschüssi.
1: Schönen Nachmittag. Tschüss.

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5: Hi, am Mikrofon ist Josie. Mit leerem Magen kann niemand gut lernen. Das hat eine Bäckerin in der Stadt Berlin dazu veranlasst, Schulkindern das Gebäck vom Vortag zu schenken. Nicht jeder bekommt von zu Hause eine gute Jause mit, aber Hunger bekommen wohl alle. In der Bäckerei Hörnchen steht immer eine große Kiste mit Weckerln, Semmeln und süßem Gebäck bereit, wo sich jedes Schulkind etwas herausnehmen darf. Die junge Bäckerin hat die Idee von ihrer Mutter übernommen. Sie hat vor 35 Jahren damit begonnen. So ist der Hunger bei den Kids nicht mehr so groß und das Gebäck vom Vortag muss auch nicht weggeworfen werden. Der Ottifant wird jetzt noch berühmter. Erfunden hat ihn der Komiker Otto Walkes. Der Ottifant ist sozusagen sein Markenzeichen geworden. Vor vielen Jahren hat Otto begonnen, berühmte Bilder nachzumalen und dabei immer den Ottifanten als Hauptfigur hineinzuzeichnen. Jetzt gibt es in Wien im Kunstmuseum Albertina eine Ausstellung, wo die echten Bilder zusammen mit den lustigen Ottifantenkopien zu sehen sind. Otto selbst war natürlich bei der Eröffnung dabei. Er sagt, dass er sich mit seinen Bildern nicht über die großen Maler lustig macht, sondern dass es für ihn ein Zeichen ehrlicher Bewunderung ist. Die Ausstellung wird für ein halbes Jahr zu sehen sein. Heuer gibt es besonders viele Maikäfer in Österreich. Das kommt alle paar Jahre einmal vor, weil die Käfer mehrere Jahre als Larven im Boden leben. Wenn viele Larven gleichzeitig schlüpfen, sieht man plötzlich überall Maikäfer. Sie sind 2 bis 3 Zentimeter groß, rotbraun und haben fächerförmige Fühler. Männchen haben 7 Fächerblätter, Weibchen 6. Auch wenn die Larven der Maikäfer jahrelang unter der Erde leben, so leben die Käfer dann nur etwa 4 bis 6 Wochen. In dieser kurzen Zeit fressen sie Blätter, pflanzen sich fort und legen Eier. Gefährlich sind Maikäfer eigentlich nicht. Aber wenn es gar zu viele sind, dann können sie schon einen ganzen Baum kahl fressen.
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5: Schau, Konrad, da ist wieder eine E-Mail gekommen. Lies doch einmal vor, bitte.
8: Lieber Sparefroh, ich habe eine Frage an dich. Im Supermarkt an der Kasse habe ich gesehen, dass viele Leute gar nicht mit richtigem Geld bezahlen. Kannst du mir das erklären? Liebe Grüße, Sophie.
5: Das hat Sophie aber gut beobachtet. Mit Bargeld zu bezahlen ist eine Möglichkeit, aber es gibt auch noch einige andere.
8: Mit Gutscheinen?
5: Ja, Gutscheine, die sind meistens schon vorher bezahlt worden und somit fast so wie Bargeld. Aber denk doch an das Kasterl, das bei jeder Kasse steht, wo man etwas eintippt.
8: Genau! Das ist für Bankomate oder Kreditkarten. Die steckt man da in einen Schlitz hinein und schon ist alles bezahlt.
5: Das Geld wird dann vom Konto abgebucht. Aber meistens ist es gar nicht mehr notwendig, die Karte in das Kasterl zu stecken. Es reicht, wenn man sie dran hält. Und damit es noch einfacher wird, gibt es jetzt auch schon ganz kleine Karten, die man in ein Armband stecken kann und dann einfach mit der Hand zum Kasterl fährt. Oder welche zum Aufkleben.
8: Da braucht man ja das Geld, das halt gar nicht mehr aufzumachen.
5: Ja, und ich brauche es in der großen Handtasche gar nicht mehr zu suchen. Mein Handy finde ich immer schnell und da habe ich meine Bankcard mobil drauf.
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10: Einen schönen Nachmittag, Österreich. Ich hoffe, es geht dir richtig gut, Hallöle. Ich bin André Brunner-Frumann und die kommende Stunde, die gehört dir und die gehört mir. Es melden sich ganz, ganz viele Kinder aus ganz Österreich, aus allen Bundesländern an. Aber ein Bundesland hinkt ein bisschen hinterher und aus einem Bundesland kriege ich irgendwie nicht so viele Anmeldungen. Und das ist das Burgenland. Bist du zu Hause im Burgenland? Na dann klick mal online auf www.meinkinderradio.at. Da gibt es ein Formular, das heißt, mach mit in der Minidisco. Ich würde mich so wahnsinnig freuen, wenn mal ein Kind aus dem Burgenland mit dabei ist. Eine schöne Stunde wünsche ich dir.
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1: Ich mag ja die Nachmittage mit dir. Hier ist mein Kinderradio. Fein, dass du hier bist. Ich bin der André und ich telefoniere hier am Nachmittag sehr gerne mit jeder Menge Kindern. Es wird wieder Zeit, eine Anmeldung anzurufen. Nummer wählen wir hier schon mal im Hintergrund. Wichtig ist auch immer, bitte der Mama zu sagen, dass sie auch abheben muss, wenn wir anrufen.
2: Hallo?
1: Hallo, wer spricht denn da?
2: Der Max.
1: Ja, hallo Max. Weißt du auch, wer da ist?
2: Der André.
1: Ja, das stimmt. Ich wünsche dir einen schönen Nachmittag. Du, Max.
2: Ja.
1: Dankeschön. Max, jetzt wollen wir dich ein bisschen besser kennenlernen. Wie heißt denn der Ort, wo du wohnst?
2: Wien.
1: Wien, also du wohnst in unserer Bundeshauptstadt. Das ist ja schön. Und wie alt bist du?
2: 6.
1: Das heißt, du kommst jetzt dann bald in die Schule.
2: Ich gehe schon, ich bin in der Vorschule.
1: Ah, du bist in der Vorschule? Wow, das ist ja spannend. Jetzt wollen wahrscheinlich viele Kinder wissen, was passiert so in einer Vorschule? Was macht sie da so?
2: Wir reiten uns auf die erste Klasse vor.
1: Und wie funktioniert das? Lernst du dann schon gut. Buchstaben oder?
2: Ja, wir haben schon ein paar gelernt.
1: Echt? Und welche hast du gelernt?
2: Ganz schön viele schon, aber nicht alle.
1: Also du hast gesagt, du hast ein M, ein A und ein I gelernt. Dann kannst du ja schon fast deinen Namen schreiben.
2: Ja, und noch ein paar andere. Ein E.
1: Hast du das
2: noch an?
1: Aber das X habt ihr noch nicht gelernt, oder?
2: Ja, das ist der. Wir können schon Tim schreiben.
1: Tim?
2: Und Leo.
1: Wow. Und Maxi kannst auch schon schreiben?
2: Nee, uns fehlt noch das X.
1: Ah, okay. Aber dann hoffe ich, es kommt bald dazu, dass du deinen Namen schreiben kannst.
2: Ja.
1: Das finde ich super. Du, sollen wir jetzt jede Menge Freunde von dir hier im Radio grüßen?
2: Ja.
1: Dann zähl sie mal auf. Geht schon los.
2: Die Xenia, die Lilly, und den Peter.

0: ist ein bisschen weiter weg.
1: Ja.
0: Siehst du sie dann trotzdem wenigstens ab und zu? Ja.
1: Ja.
0: Aber die hören ja jetzt vielleicht sogar zu und freuen sich voll, dass du sie im Radio gegrüßt hast.
1: Aha.
0: Das ist ja toll, sage ich dir. Du, weißt du, was noch toll wäre?
1: Mhm.
0: Wenn wir jetzt ein Spiel spielen. Ja, genau. Hast du dir schon eines ausgesucht?
1: Das Auswahlspiel.
0: Ja, natürlich. Das Auswahlspiel, das ist ein leichtes Spiel. Das kann man ganz schnell mal spielen. Erklär mal schnell, wie es funktioniert.
1: Du sagst zwei Wörter und ich sag, was ich lieber mag.
0: Und bist du schon konzentriert genug, dass wir spielen?
1: Ja.
0: Okay, geht los.
1: Mhm.
0: Frühstück oder Mittagessen?
1: Mittagessen.
0: Mittagessen, das ist lecker. Das Mittagessen. Gibt es auch ein Lieblingsessen von dir?
1: Viele.
0: Wirklich? Das ist ja toll. Chili, ein scharfes Chili oder...
1: Nee, ich mag kein scharfes Chili.
0: Nein, das normale Chili, also wenn es nicht scharf ist quasi, oder?
1: Ich mag kein Chili eigentlich.
0: Ach so, was hast du denn dann gesagt? Hast du nicht gerade Chili gesagt?
1: Nee, du hast Chili gesagt.
0: Ach so, aber was war dann dein Lieblingsessen?
1: Eins von meinen Lieblingsessen ist Chicken Nuggets.
0: Ah, Chicken, dann war das wahrscheinlich Chicken und nicht Chili, das habe ich falsch verstanden gehabt. Entschuldigung. Okay, dann machen wir weiter. Sommer oder Winter?
1: Winter.
0: Winter. Warum magst
1: du
0: den...
1: Ich mag eigentlich beides.
0: Eigentlich, ja, aber beim Auswahlspiel muss man sich immer eines aussuchen. So gesehen passt das schon, wenn du Winter gesagt hast.
1: Mhm.
0: Okay, und noch eines. Filzstifte oder Wasserfarben?
1: Wasserfarben.
0: Weil da kann man besser kleckern, oder?
1: Ja.
0: Hier kommt ein Applaus. Ja, das war er, der Max aus Wien, 6 Jahre alt und er war heute Nachmittag mit dabei in der Minidisco. Dankeschön fürs Mit dabei sein.
1: Baba.
0: Schönen Nachmittag, Baba.

0: Ich hoffe, es geht dir vor dem Radio so richtig gut. Mir hier im Studio geht's gut, weil ich habe ja alle meine Freunde, die da vor den Radiogeräten zuhören, nämlich du. Die sind alle bei mir. Na, da kann's mir nur gut gehen. So, jetzt telefoniere ich gleich mit einer Freundin. Die ist nämlich auch am Telefon. Wer ist denn dran? Hi.
1: Hallo, Landry. Ist die Lisa.
0: Ja, Lisa, einen schönen Nachmittag wünsche ich dir. Wie alt bist du und in welchem Ort bist du zu Hause?
1: In Biesenberg.
0: Ja, und wie alt bist du?
1: 8
0: Jahre alt ist die Lisa aus Biesenberg im schönen Bundesland Niederösterreich. Na dann herzlich willkommen in Radinos Minidisco. Lisa, was möchtest du gerne werden von Beruf, wenn du erwachsen bist?
1: Lehrerin.
0: Lehrerin? Boah, aber als Lehrerin braucht man ein lautes Organ. Weil sonst hören da, keine Ahnung, 25 Kinder in der Klasse gar nicht zu. Kannst du mal so richtig laut sein oder bist du eher die leise Lehrerin?
1: Weiß ich nicht.
0: Weißt du nicht? Ich glaube, du bist eher die leise. Aber das müssen wir einfach noch lernen, das ist ja überhaupt kein Problem. So, sollen wir jetzt alle deine Freunde mal grüßen hier im Radio?
1: Ja.
0: Dann leg mal los.
1: Katharina, Philipp, Tobi, Vicky, Victoria, Lilly und ganz viele. Ich habe voll viele Freunde.
0: Dann sag einfach, und alle, die mich sonst noch kennen.
1: Alle, die mich auch sonst noch kennen.
0: Ja, und liebe Grüße kommen natürlich von mir hier aus dem Studio auch noch ins schöne Bundesland Niederösterreich zu euch. So, sollen wir jetzt noch ein Spiel spielen?
1: Ja.
0: Auswahlspiel, Reimwörterspiel oder Gegenteilspiel?
1: Auswahlspiel.
0: Ja, da sag ich 2 Wörter und du sagst...
1: Was ich lieber mag.
0: Genau. Geht's los?
1: Ja.
0: Zuckerwatte oder Popcorn? Also süß oder salzig? Das ist die Frage, ne? Zuckerwatte oder Popcorn?
1: Popcorn.
0: Popcorn. Gut. Hose oder Kleid?
1: Kleid.
0: Und Hund oder Katze?
1: Katze.
0: Und das ist ein Applaus. Das war die Lisa, 8 Jahre alt aus dem Bundesland Niederösterreich. Und dir wünsche ich noch einen schönen Nachmittag. Alles Liebe, tschüss.
1: Auch einen schönen Nachmittag. Hey.

0: einfach so.
1: Ja, gar nicht mal so schlecht das Lied, oder? Ich liebe es auf jeden Fall. Hier ist mein Kinderradio, Österreichs erster Radiosender nur für Kinder. Fein, dass du eingeschaltet hast. Es ist wieder soweit. Ich rufe ein Kind an, das sich angemeldet hat online auf der Webseite. Hoffentlich ist es auch erreichbar. Mal schauen.
2: Hallo André.
1: Hallöle, wer spricht denn da? Der Leonard, hallöle. Also du bist ja 6 Jahre alt und aus Lustenau. Das ist im schönen Bundesland Vorarlberg, oder?
2: Ja.
1: Ja, du sag mal, hier auf dem Zettel steht außerdem noch, du spielst am liebsten mit deinen Freunden.
2: Ja.
1: Was spielt ihr denn da so?
2: Mein Lieblingsspiel ist Verstecken.
1: Verstecken. Wow, das ist aber ein tolles Spiel. Jetzt musst du schnell mal den Kindern in Österreich erklären, wie spielt man eigentlich Verstecken?
2: Also einer zählt und die anderen verstecken sich und der zählt, muss da suchen.
1: Und vor allem ist ja ganz wichtig, der zählt, muss ja die Augen zumachen, weil sonst sieht er ja, wo die anderen alle hinlaufen.
2: Ja.
1: Und wie weit muss man zählen?
2: Einfach nur so, wie der zählen möchte.
1: Okay, also das heißt, wenn ich jetzt zum Beispiel sage, ich zähle nur bis 2, dann kann ich dich nach 2 schon suchen.
2: Ja.
1: Okay.
2: Aber da kann ich mich nicht so gut verstecken.
1: Das stimmt. Das ist ja dann schwieriger, wenn ich sage 1, 2, ich suche dich.
2: Ja.
1: Also besser ist, wenn man bis 10 oder 20 zählt, hätte ich gesagt.
2: Ja, das wäre lieb.
1: Ja, das ist ein tolles Spiel, Verstecken, das kann man ruhig mal öfter spielen. Und weißt du, was hier noch auf dem Zettel steht?
2: Nein.
1: Liebt Radino und André über alles. Da habe ich mich voll gefreut drüber.
2: Ich auch.
1: Dann freuen wir uns ja beide drüber. Das ist super. Du sag mal, warum magst du die Minidisco eigentlich so gerne?
2: Weil ich die Minidisco mag und ich habe schon ganz viele Kinder an das da gehört.
1: Ich verstehe. Das heißt, du magst die Spiele so gerne?
2: Ja.
1: Und hast du dir auch schon ein Spiel ausgesucht?
2: Ja, das Geräuschespiel.
1: Das Geräuschespiel? Wow, wie funktioniert das?
2: Weiß ich gar nicht.
1: Das weißt du gar nicht? Okay, also beim Geräuschespiel ist es so, da sag ich etwas und du musst versuchen, das Geräusch nachzumachen. Okay?
2: Okay.
1: Ich hätte jetzt wahnsinnig gerne deine Klospülung gehört. Lauf mal schnell los. Bin ich aber sehr gespannt. Der Leonard. Das war eine laute Klospülung. Und jetzt hätte ich voll gerne einen Indianerruf gehört von dir. Wow, das ist meinen Applaus wert. Leonard, 6 Jahre alt, aus dem schönen Bundesland Vorarlberg. Und weißt du, was noch fehlt, Leonard? Wir müssen alle deine Freunde noch schnell grüßen. Zähl sie schnell mal auf.
2: Also dann Polo, die Ella und der Emil, der Noah, der Lars, Felix, Henry, Ali, mein Kuchen wird ganz perfekt.
1: Okay, und liebe Grüße kommen natürlich noch von mir aus dem Radio. Du, ich schicke dir ganz liebe Grüße nach Vorarlberg und wünsche dir noch einen schönen Nachmittag.
2: Ich auch.
1: Tschüss.

0: Also letztens war ich im Eissalon und da wollte tatsächlich die Eisverkäuferin mit mir das Auswahlspiel spielen. Dann habe ich gesagt, Vanille. Naja, Vanille passt immer, oder? Schönen Nachmittag, Österreich. Du hörst mein Kinderradio mit dem kleinen lustigen Radiodinosaurier, unserem Radino. Und der macht jetzt ein bisschen Pause am Nachmittag, schläft er immer gerne ein bisschen, aber da haben wir dann Zeit zu telefonieren und lustige Spiele zu spielen. So, ich frage jetzt gleich mal in Leitung 1, wer ist denn dran? Hallöle!
1: Hallöle, André, hier spricht die Lena.
0: Hallöle, Lena! Da kennt ja jemand den offiziellen Gruß hier, den wir verwenden in der Minidisco. Ich freue mich sehr. Wie alt bist du und in welchem Ort wohnst du?
1: Ich bin 6 und ich wohne in St. Stephan.
0: St. Stephan im Rosental?
1: Ja.
0: Das ist im schönen Bundesland Steiermark, gell?
1: Genau.
0: Du, und hier auf der Anmeldung steht, du machst einen Englischkurs.
1: Ja.
0: Kannst du uns vielleicht irgendetwas Tolles beibringen hier auf Sendung?
1: Ja.
0: Dann sag mal einen Satz und dann sagst du ihn auf Englisch.
1: What's your name?
0: Okay, das war jetzt der englische Satz. What's your name? Und das bedeutet auf Deutsch?
1: Wie heißt du?
0: Wie heißt du oder wie ist dein Name? Richtig. Jetzt sag ihn nochmal auf Englisch, damit wir das alle üben können.
1: What's your name?
0: What's your name? Super, da kriegst du schon mal den ersten Applaus. Danke, Lena, dass du uns was Tolles beigebracht hast. Jetzt können wir alle im Urlaub schon mal die Kinder fragen, wie sie heißen. What's your name? Das ist schön. So, Lena, wir bleiben gleich beim Thema. Vielleicht möchtest du alle Namen aufzählen, die wir grüßen müssen jetzt im Radio.
1: Valentina, Damian, Sophie, Fabian, André.
0: Oh, das ist aber lieb.
1: Radino.
0: Der freut sich auch.
1: Und Fabian und Anna. Und die Nicole. Und Lia und den Rolko, das war's.
0: Und liebe Grüße kommen natürlich auch von mir zu euch ins Bundesland Steiermark. So, Lena, wir spielen jetzt noch ein Spiel. Hast du dir schon eines ausgesucht?
1: Das Auswahlspiel.
0: Das Auswahlspiel. Wie funktioniert's?
1: Man sagt zwei Wörter und dann sagt man, was man lieber mag.
0: Und hast du das zu Hause schon ein bisschen geübt?
1: Ja.
0: Okay, dann wird's ja kein Problem sein. Legen wir los?
1: Ja.
0: Super. Kochen helfen oder Tisch decken?
1: Helfen.
0: Kochen helfen. Was kocht denn ihr da immer so Tolles?
1: Kuchen.
0: Wow. Kuchen backen ist toll. Sollen wir weitermachen?
1: Ja.
0: Gut. Flugzeug oder Auto?
1: Auto.
0: Auto. Okay, hast du ein Lieblingsauto?
1: Ja.
0: Ja, sag mal.
1: Ein VW.
0: Ein VW? Wow, die sind aber echt schön. Gut, und jetzt noch Wasser oder Saft?
1: Saft.
0: Und, hast du einen Lieblingssaft?
1: Ja.
0: Welchen?
1: Orangensaft.
0: Orangensaft, das ist ja toll. Lena, hier kommt dein Applaus. Ah, das war die Lena, 6 Jahre alt aus dem Bundesland Steiermark. Lena, danke, danke, danke, dass du heute Nachmittag mit dabei warst. Hat mich sehr gefreut. Schönen Nachmittag noch.
1: Schönen Nachmittag, André.

0: hörst Österreichs einzige Talksendung nur für Kinder hier in Österreich. Hier ist mein Kinderradio. Ich bin der André. Ich freue mich wahnsinnig, dass du mit dabei bist. So, wir schauen jetzt gleich mal in Leitung 17. Wer ist denn dran?
1: Hallöle, André. Ich bin der Nico aus Kärnten.
0: Hallöle. Herzlich willkommen in Radinos Minidisco, Nico. Sag mal, wie alt bist du denn eigentlich?
1: Sechs
0: Jahre alt. Und aus welchem Ort in Kärnten bist du?
1: Villach.
0: Ah, dort, wo der tolle Fasching herkommt, oder?
1: Ja.
0: Ja, das ist ja toll. Du, hier auf deiner Anmeldung steht oben, dass du in der Schule die Pause am besten findest.
1: Ja.
0: Die große Hofpause oder welche Pause ist die beste?
1: Große.
0: Okay, und was macht sie da so alles in der Pause immer?
1: Fußball spielen.
0: Oh, bist du ein guter Fußballer?
1: Es geht.
0: Okay, was magst du denn so gerne am Fußball?
1: Dass man da schießen kann mit dem Ball.
0: Und wenn man Tore schießt, ist es gleich noch besser, oder?
1: Ja.
0: Das habe ich mir fast gedacht. So, sollen wir jetzt mal alle deine Freunde hier im Radio grüßen?
1: Ja.
0: Dann zähl sie mal auf, geht los.
1: Weiß ich nicht.
0: Dann würde ich sagen, wir...
1: Leo.
0: Okay, wie ist
1: Leo, Jana, Mama, Papa, Oma und meine Katze.
0: Und alle, die dich sonst noch kennen, oder?
1: Ja.
0: Ja, super. Du weißt, was jetzt kommt, Nico?
1: Ich muss mal ein Spiel auswählen.
0: Natürlich. Auswahlspiel, Reimwörterspiel oder Gegenteilspiel?
1: Auswahl.
0: Dann erklär mal schnell den Kindern, wie das Auswahlspiel funktioniert.
1: Du sagst was und ich muss sagen, was ich lieber mag.
0: Genau, so spielen wir das Auswahlspiel. Geht's los?
1: Ja.
0: Gut. Erdnüsse oder Chips?
1: Chips?
0: Die sind schön knackig, gell?
1: Ja.
0: Kurze Haare oder lange?
1: Kurze.
0: Und Zähne putzen oder Haare frisieren?
1: Zähne putzen.
0: Dann lieber Zähne putzen, gell? Hier kommt ein Applaus! Das war der Nico, 6 Jahre alt, aus dem schönen Bundesland Kärnten, der da heute am Nachmittag in Radinos Minidisco mit dabei war. Schönen Nachmittag noch. Tschüssi.
1: Tschüss, André.

0: Achtung, Achtung, jetzt kommt wieder eine dinotastische Sprachnachricht.
1: Hallo, André, hallo, Radino. Ich bin die Elsa aus Oberösterreich und bin 6 Jahre alt. Am liebsten tue ich Turnen und Reiten und dass mein Kinderradio hören. Und ich möchte meine Freunde grüßen, die Isabella, die Lilly, die Amelia, die Caro und die Elisa. Das war's eigentlich. Ich wünsche euch noch einen schönen Nachmittag. Baba.
2: Hallo Radino. Ich bin der Leo aus Flor aus Wien, aus dem 21. Bezirk. Ich bin 7 Jahre alt. Ich höre gerne deine Was ist was? Langen Geschichten und habe eigentlich nichts zu erzählen.
3: Hallo, ich bin der Josef. Ich habe einen Kürbis geschnitzt und 4 Küsse, André und Radino.
0: Juhu, so viel dinotastische Musik spielen nur wir. Ja.
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0: Hier kommt schon wieder ein dino-tolles Lied für dich.
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0: Einfach dinotastisch.

0: Sprachnachrichten bitte gerne über Radinos Handy-App schicken. Die können wir viel, viel schneller abspielen. Und wenn ich dich aber zurückrufen soll, dann musst du dich bitte online anmelden über Radinos Webseite www.meinkinderradio.at. So, wer ist in Leitung 3? Hallöle!
1: Hallöle, ich bin der David.
0: Hallöle, David, einen schönen Nachmittag wünsche ich dir. Geht's dir gut?
1: Ja.
0: Das ist ja super. Wie alt bist du und in welchem Ort bist du zu Hause?
1: Ich bin 7 Jahre alt und ich bin Wolkersdorf im Weinviertel.
0: Das ist im schönen Bundesland Niederösterreich. Du, dann sagen wir jetzt mal herzlich willkommen hier in Radinos Minidisco. Ich freue mich voll, dass du mit dabei bist. Du, hier steht, dass du Eishockey spielst.
1: Mhm,
0: kannst
1: ja.
0: du uns mal erklären, wie funktioniert denn das Spiel überhaupt?
1: Da gibt es zwei Mannschaften. Man fährt da ziemlich schnell. Da hat man Schläger.
0: Mhm.
1: Aber es sind meistens, warte, 5. Bei den Großen, da sind immer 5 Spieler am Feld. Und wenn einer am Beispiel einen mit dem Schläger das Bein stellt, dann kriegt er Strafminuten. Also da muss er aus dem Spielfeld und muss er in den Eiskasten.
0: In den Eiskasten, ja, super. Du, und wenn du sagst, man fährt da ziemlich schnell, mit was fährt man da?
1: Mit Eislaufschuhen.
0: Mit Eislaufschuhen, das heißt, das Ganze findet auch am Eis statt?
1: Ja.
0: Und deshalb heißt es auch Eishockey. Wow, ja. Wie toll. Du, das war so eine super Erklärung von dir, da kriegst du gleich mal einen Applaus von mir. So, war zwar ein Applaus mit Unterbrechung, weil ich den falschen Knopf hier gedrückt habe, aber dafür kriegst du noch einen. So, hier. So, David, jetzt grüßen aber alle deine Freunde mal. Leg mal los.
1: Den Florian, den Oskar, den Jakob, den Xaver, den Leo, den Theo. Und alle, die zuhören.
0: Und alle, die zuhören, das ist ja voll süß von dir. Liebe Grüße auch von mir an alle, die zuhören. Du, Auswahlspiel, Reimwörterspiel oder Gegenteilspiel, was spielt man?
1: Reimwörterspiel.
0: Wow, das ist ein tolles Spiel. Wie funktioniert's?
1: Du sagst ein Wort und ich muss das Reimwort dazu sagen.
0: Okay, geht's los?
1: Ja.
0: Okay, was reimt sich auf Halle?
1: Schnalle.
0: Schnalle reimt sich auf Halle. Das ist großartig, super. Was reimt sich auf Dose?
1: Hose.
0: Hose. Und was reimt sich auf Gitter? Hat eine Rüstung an.
1: Ritter.
0: Richtig. Hier kommt schon der nächste Applaus. Also der David, der sahnt ja hier Applause ab. Das ist ein Wahnsinn. Ich weiß eigentlich nicht mal, ob Applaus und Appläuse die Mehrzahl ist. Naja, egal. Schönen Nachmittag, David. Schön, dass du mit dabei warst. Tschüssi.
1: Tschüss, Andreas.

0: Schönen Nachmittag wünsche ich dir. Was heißt Nachmittag? Der Nachmittag neigt sich ja schon dem Ende zu. Und ich weiß nicht, wie es dir immer geht, aber ich bin immer besonders traurig, wenn die 2 Stunden Tanzen am Nachmittag in der Minidisco dann vorbei sind. Aber ich wünsche dir noch ganz, ganz viel Spaß mit Radino und all seinen Geschichten, die jetzt gleich im Anschluss kommen. Und wir hören uns morgen ab 16 Uhr am Nachmittag wieder in der Minidisco. Ich bin André, bis morgen, baba.
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4: Hallo Radino, ich heiße Luise und bin 8 Jahre alt und wohne in Maria-Lanzendorf. Ich würde euch nämlich gerne einen Witz erzählen. 2 Pferde beobachten ein Zebra, sagt das eine Pferd zum anderen. Unglaublich, jetzt ist es schon 15 Uhr und der hat immer noch seinen Schlafanzug an.
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5: Hallöle André, ich bin der Moritz aus Gleisdorf. Und ich bin 6 Jahre alt. Lieber André, ich mag Dinos gerne, weil ich mal im Wiener Naturischen Museum war. Ich habe mir da alle Dinos angeschaut. Ich möchte gerne meine 2 Lieblingsfreunde vorstellen, den Adri und den Tobias. Weil ich war der Boss von der Bande und sie waren immer sehr brav und darum sind sie meine Lieblingsfreunde. Ich wünsche euch gerne noch einen ganz schönen Tag, Baba.
4: Hallöle André, kannst du mich bitte mal anrufen? Ich würde gerne mit dir spielen. Ich heiße Mila und komme aus Österreich und wohne in Volzberg. Und ich bin 5 Jahre alt. Tschüss!
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6: Hi, hier ist der David und jetzt möchte ich dir einen wahren Klassiker unter den Geburtstagsspielen vorstellen. Wir nennen es einfach mal das Schokoladenspiel. Bei diesem würfeln die Kinder reihum. Würfelt ein Kind eine 6, muss es sich Schal, Mütze und Handschuhe anziehen und darf dann mit Messer und Gabel Schokolade essen, bis das nächste Kind eine 6 gewürfelt hat. Sobald das nächste Kind eben eine 6 gewürfelt hat, muss es sich den Schal, die Mütze und die Handschuhe vom ersten Kind schnappen und anziehen. Und erst dann darf es beginnen, sich mit Messer und Gabel ein Stück Schokolade abzuschneiden. Währenddessen darf aber dann auch schon wieder das nächste Kind würfeln. Probier's doch mal aus, das macht echt unglaublich Spaß.
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9: Im Nachrichtenstudio begrüßt dich Josie. Servus! Der Papst besucht den höchsten Kirchturm der Welt. Dieser steht in der Stadt Barcelona im Land Spanien. Dort gibt es eine berühmte Kirche, die Sagrada Familia, das heißt Heilige Familie. Papst Leo wird dort den Jesus-Christus-Turm weihen, und zwar genau am 100. Todestag des Architekten Gaudí, der diese unglaubliche Kirche zu bauen begonnen hat. Ganz fertig ist sie immer noch nicht. Der Turm ist in der Mitte der Basilika und misst ganze 172,5 Meter. Das entspricht einem Hochhaus mit etwa 50 Stockwerken. Jeder Baum zählt. Ziel einer Aktion der Kinderfreunde Österreich ist es, 1000 Bäume für das Klima zu pflanzen. Kinder und Familien in ganz Österreich sind eingeladen, selbst einen Baum zu pflanzen. Das ist wichtig, weil Bäume die Luft sauber halten und vielen Tieren ein Zuhause geben. Wer mitmacht, bekommt Tipps, wie man den richtigen Baum auswählt und wie man ihn pflegt. Viele Gruppen haben bereits gemeinsam gepflanzt, in Parks, Schulhöfen oder sogar im eigenen Garten. Wer einen Baum gepflanzt hat, kann ein Foto schicken. Der Baum ist dann bei der Zählung dabei. Alle Infos findest du im Internet auf rettenwirdiewelt.at. Die coolen Zonen in Wien haben wieder geöffnet. Das sind besondere Plätze, an denen sich Menschen an heißen Sommertagen kostenlos abkühlen können. Heuer gibt es schon 34 solcher coolen Zonen. Das sind um einige mehr als im vergangenen Sommer. In den coolen Zonen gibt es jemanden, der hilft, und manchmal wird sogar ein Programm angeboten wie Yoga oder Spiele. Die kühlen Räume im Sommer gibt es schon das vierte Jahr und es kommen immer neue dazu. Am 9. Juni gibt es sogar ein Eröffnungsfest, wo Kinder und Erwachsene gemeinsam den Sommer feiern können.
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7: Endlich wieder Werkstattluft schnuppern. Deswegen freue ich mich, dich wieder vor dem Radio begrüßen zu dürfen. Schön, dass du zuhörst. Der Duft von frisch gesägtem Holz ist einfach dinotastisch, oder? Und den werden wir auch gleich wieder riechen, wenn wir unser nächstes Projekt bauen. David ist wieder hier neben mir. Und heute bauen wir unser eigenes Insektenhotel. Dazu braucht man nicht viel. Und die Insekten fühlen sich dinowohl. Nur ein bisschen Holz. Daraus wird das eigentliche Haus gebaut. Und dann noch sowas wie die Hauseinrichtung. Dafür brauchen wir einen Tontopf, Heu, Bambus und Schilf. Und natürlich einen passenden Platz im Garten, wo das Insektenhotel dann hängen soll.
10: Stimmt. Hallo auch von mir natürlich. Ich hätte gesagt, wir fangen gleich mal an.
7: So, hier haben wir auch schon die Bauanleitung. Kannst du mir helfen, damit wir alles richtig machen?
10: Na klar, gerne doch. Was steht denn da im ersten Schritt?
7: Die Grundmauern fürs Hotel müssen zuerst verbunden werden.
10: Ja, dann hätte ich gesagt, wir machen das mal. Zum Glück haben wir sie schon beim Holzzuschnitt im Baumarkt zuschneiden lassen. Das erspart uns schon einiges an Arbeit.
7: Und einiges an Holzstaub.
10: Ja klar, und auch Holzstaub. Aber wie heißt's so schön? Wo gehobelt wird, fallen Späne.
7: Und wir haben ja auch keine Angst davor, unsere Hände schmutzig zu machen. Weil deswegen sind wir ja hier. Und mal ehrlich, es ist schon irgendwie ein schönes Gefühl, wenn man das fertig gebaut hat und das dann in den Händen hält.
10: Das stimmt. Und so ist auch jedes Stück ein Unikat, also etwas ganz Einzigartiges. So, jetzt aber weiter in der Bauanleitung. Wo waren wir nochmal? Zuerst die beiden Dachelemente miteinander verschrauben und dann die beiden Hauselemente.
7: Aber die sind ja unterschiedlich groß.
10: Ja, das stimmt. Das ist aber auch absichtlich so, weil das Dach ein bisschen über die Hausmauern drüber schauen soll. So wie bei einem echten Haus eben. Um die einzelnen Elemente zu verbinden, bohren wir mit dem 3 mm Holzbohrer 3 Löcher vor.
7: Wieso denn das?
10: Ja, weil es sonst passieren kann, dass unser Werkstück springt. Und das schaut erstens nicht schön aus und wenn es blöd hergeht, dann hält es nicht mal gut zusammen.
7: Das wollen wir auf keinen Fall.
10: Nein, das will wirklich niemand. Aber jetzt, wo die Löcher gebohrt sind, verbinden wir zuerst die beiden Dachelemente mit den Schrauben. Und danach machen wir das Gleiche mit den beiden Hausseiten. Und wenn das dann geschafft ist, ja, dann wird das Dach mit den Hausseiten noch miteinander verbunden. Ebenfalls mit Schrauben. Da heißt es aber vorher auch wieder genau messen und anzeichnen.
7: Schritt 4, Rückwand schließen.
10: Ach ja. Ja, dazu drehen wir die Rückseite nach oben. Hier liegen die Haus- und die Dachecke bündig zueinander. Jetzt legen wir die Rückwand auf und zwingen alles mit den Schraubzwingen am Tisch fest, damit nichts mehr verrutschen kann, wenn wir gleich die Nägel reinhämmern.
7: Oh ja, kann ich das machen?
10: Mit der Nagelhilfe kannst du es gerne versuchen. Da ist die Gefahr dann nicht so groß, dass man sich mit dem Hammer auf die Finger haut. Und das kann ganz schön wehtun. An dieser Stelle ist vielleicht ein kurzer Gefahrenhinweis gar nicht schlecht. An alle, die gerne etwas nachbauen möchten, es macht nur Spaß, wenn sich niemand verletzt oder wehtut. Also bitte immer gemeinsam mit einem Erwachsenen an so einem Bauprojekt arbeiten.
7: Und genau deswegen bist ja auch du da, David.
10: Ja, deswegen und weil das gemeinsame Bauen einfach mehr Spaß macht, als wenn man das ganz alleine macht.
7: Und damit doch irgendwann Insekten in unser Hotel anziehen können, machen wir jetzt wieder weiter. In der Anleitung steht noch, dass wir jetzt die Löcher zum Aufhängen bohren müssen.
10: Ja, dann machen wir das doch gleich. Dazu brauchen wir den 10 mm Bohrer. Dieses Loch kommt ca. 2 cm unter die Dachspitze. Und wenn wir schon dabei sind, dann bohren wir auch gleich das Loch in den Tontopf rein, in den dann das Heu für die Spinnen, Marienkäfer und Ohrwürmer reinkommt. Dafür reicht dann auch der 6 mm Bohrer. Ja, und ist das geschafft, können wir auch schon den Tontopf im Haus befestigen. Dazu stecken wir die Schraube mit einer Unterlegscheibe von hinten durch das Loch und befestigen den Topf in der Innenseite mit einer Mutter. Da reicht's aber, wenn wir die Mutter mit der Hand festziehen. So, und jetzt habe ich wieder eine Aufgabe für dich.
7: Ich weiß schon, den Topf mit Heu befüllen. So, das sollte reichen. Aber wo wohnen die Insekten, die nichts mit dem Heu anfangen können?
10: Ja, die wohnen in den Bambusrohren und dem Schilf. Dafür schneiden wir beides in ca. 12 cm lange Stücke. Damit wird der restliche Platz im Insektenhotel neben dem Heutontopf aufgefüllt.
7: Schaut ja schon gut aus. Aber da fällt mir ein, wenn wir das Hotel aufstellen, fliegt ja alles wieder raus.
10: Ja, richtig. Und damit das nicht passiert, schneiden wir noch ein Drahtgeflecht zurecht, das das Ganze dann drinnen hält. Mit einem Seitenschneider schneiden wir ein 13x13 Felder großes Stück aus der Drahtmatte heraus. Das ist eher wieder eine Aufgabe für einen Erwachsenen. Erstens braucht man ein bisschen Kraft, um das Drahtgitter durchzuschneiden und außerdem können die Drahtspitzen ganz schön pieksen.
7: Deswegen hast ja auch du

0: Genauso wie ich. Bis dann.
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0: Es war ein ganz normaler Kindergartenvormittag, soweit man im tierischen Kindergarten von normal sprechen konnte. Er lag nämlich in Glücksdorf, einer Stadt für Tiere und Menschen. Hier gab es Kindergärten für Menschenkinder und welche für Tierkinder. Doch weil die Plätze in den Kindergärten für Menschenkinder knapp waren, hatte der Bürgermeister der Stadt die Zwillinge Paul und Paula kurzerhand dem tierischen Kindergarten zugeteilt. Das hatte nicht jedem in der Stadt gepasst und beinahe hätte der Kindergarten deshalb sogar schließen müssen. Doch Paul und Paula gefiel es ausgezeichnet und so kämpften am Ende alle Kinder und Erzieher gemeinsam für ihren Kindergarten. Mit Erfolg. Am Ende trugen sie den Sieg davon.
1: Oh, hey Paul, so hoch bist du ja noch nie geklettert. Bald schwingen wir hier durch die Gegend wie Chip und Flip.
2: Davon träumst du, Paula. Ohne unsere Hilfe würdet ihr Menschenkinder immer noch am Boden rumkrabbeln.
1: Pass auf, Paul.
2: Wir haben dich.
3: Seid vorsichtig beim Klettern, in Ordnung? Hat ja nicht jeder von euch einen Affenschwanz, um sich im Notfall festzuhalten.
4: Okay, Fräulein Hopps.
2: Und wir passen auf, dass keiner so hoch klettert wie wir. Dass keiner runterfällt, meinen wir natürlich.
1: Das erste Schlammbad am Morgen ist immer das Herrlichste.
0: Paula beobachtete, wie Carla Mümmel zu Freddy dem Schweinchen ging. Auf einmal wirkte Freddy ganz nervös.
1: Hey Freddy, warte mal, nicht untertauchen.
4: Ja Carla?
1: Du hast doch noch mein Freundebuch. Paul und Paula stehen da immer noch nicht drin, obwohl sie jetzt schon so lange im Kindergarten sind. Wann bringst du es endlich wieder?
4: Bist du sicher, dass ich es habe? Hast du es nicht schon vielleicht Norbert gegeben?
1: Nein, nein, nein. Du hast es. Und das schon seit über einer Woche. Morgen will ich es wieder haben. Hast du gehört?
4: Übermorgen?
1: Du vertrödelst es doch nur wieder. Morgen und keinen Tag später.
5: Was ist denn das für ein Buch, Carla?
1: Das ist mein Super-Mega-Freunde-Buch. In dem stehen schon alle drin. Mit Familie. Von Frau Schnatter habe ich sogar eine Feder bekommen. Und der Fußabdruck von Norberts Nashorn, Papa, geht über eine ganze Doppelseite. Ist doch klar, dass Norbert es nicht haben kann. Das steht ja schon lange drin.
6: Das klingt ja klasse.
1: Ihr müsst auch noch reinschreiben. Aber Freddy hat es schon ewig. Dabei weiß ich sowieso, dass er ein Matschbild reinmacht.

0: gefallen will. Das macht er immer. Das kann ja nicht so lange dauern.
1: Der Vormittag verging und schließlich wurden Paul und Paula von ihrer Mutter abgeholt.
2: Macht's gut. Und denkt daran, dass wir morgen unseren Ausflug nachholen. Also nehmt eure Brotdosen mit.
3: Machen wir.
4: Ja, geht in Ordnung.
5: Wiedersehen, Fräulein Hobbs.
1: In ihrer Vorfreude auf den Kindergartenausflug dachten weder Paul noch Paula an Carlas Freundebuch. Doch als sie am nächsten Morgen in die Gruppe kamen, hoppelte Carla ihnen schon entgegen.
0: Das darf nicht wahr sein.
6: Hey Carla, was ärgerst du dich denn so?
4: Ja, was ist denn los?
6: Viel Spaß bei eurem Ausflug, ihr beiden. Bis später.
5: Tschüss, Mama.
0: Er kommt nicht. Seine Mutter ist alleine gekommen und zu Frau Schuhu hineingegangen. Bestimmt entschuldigt sie ihn.
6: Wer denn? Was ist überhaupt los?
7: Ach, sie meint Freddy. Er sollte Carla doch heute ihr Freundebuch zurückgeben.
0: Genau. Wolli, du stehst ja auch noch nicht drin. Du wärst mein erster Wolf. Ein richtiges Raubtier. Vielleicht machst du mir einen richtigen Beißabdruck auf die Seite.
6: Vielleicht ist Freddy wirklich krank.
0: Ach, Papalapap. Wahrscheinlich malt er immer noch an seinem Matschbild herum und kommt nicht in die Gänge.
2: Kinder, macht ihr euch fertig für den Ausflug? Sieht so aus, als wäre Freddy leider nicht dabei.
0: Was habe ich euch gesagt?
2: Aber wir haben so einen herrlichen Sonnenschein. Den müssen wir unbedingt nutzen. Also los.
7: Schaut mal, da draußen ist ja Freddys Mama.
6: Sie geht zurück zum Auto, aber die weint ja.
0: Was sagst du?
4: Ui, was ist denn da los?
8: Fräulein Hobbs, kommen Sie.
2: Natürlich, Frau Schuhu. Zieht euch schon mal an, Kinder.
1: Während Paul und Paula sich ihre Jacken überstreiften, spitzte Wolli die Ohren und drehte sie in Richtung Frau Schuhus Büro. Er musste sich schließlich nicht anziehen. Dank seines Wolfsfells brauchte er keine warme Kleidung.
4: Und? Hörst du was, Wolli?
7: Nein. Doch. Achtung. Schritte. Sie kommt wieder.
2: In Ordnung, Frau Schuhu. Ich frag gleich auch die Kinder. Ja, danke. Wir werden gut aufpassen. So, seid ihr alle fertig?
5: Ja.
2: Ich muss euch noch etwas fragen. Freddys Mama war vorhin hier und hat Freddy entschuldigt. Aber offensichtlich ist er nicht nur nicht hier, er ist auch nicht zu Hause. Seine Mama kann ihn nirgendwo finden. Wisst ihr vielleicht irgendetwas?
0: Oh nein!
2: Ja, Carla, was ist denn los?
0: Ich war gestern gar nicht nett zu ihm. Was, wenn er sich jetzt wegen mir nicht mehr hierher traut?
2: Aber Carla, mach dir doch keine Vorwürfe. Beim Spielen geht es eben mal hoch her. Freddy hat doch vor dir keine Angst. Ich bin sicher, es steckt etwas anderes dahinter.
7: Und wenn er sich vor mir fürchtet, weil ich ein Raubtier bin? Der Mutigste ist er ja nicht.
2: Kinder, was macht ihr euch denn für Gedanken? Ihr seid doch Freddys Freunde. Bestimmt findet Freddys Mama ihn im Laufe des Tages wieder. Und so lange lenken wir uns einfach mit dem Ausflug ab. Einverstanden?
0: Ja,
4: oh ja.
2: Macht nicht solche Gesichter. Da kommt Frau Schnatter. Die kennt tolle Wanderlieder. Los, ab mit euch. Und bleibt schön zusammen. Wir wollen nicht noch jemanden verlieren.

0: Die Wandergruppe stellte sich in einer Reihe hinter Frau Schnatter auf. Die Gans legte höchsten Wert auf einen Gänsemarsch, bei dem jeder dicht hinter dem anderen läuft. Die Känguru-Dame Fräulein Hopps sprang ganz am Ende der langen Reihe von Kindern.
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2: Hurra!
1: Aber nein, Kinder, das Fallera muss doch mit Begeisterung erklingen. Ich mache es euch noch mal vor. Fallera! Und jetzt ihr.
2: Fallera!
1: Na also, und jetzt alle. Im Frühtau zu Berge wir ziehen.
2: Fallera!
3: Paul, Paula, Polly. Ich glaube, Fräulein Hopf verschätzt sich total. Freddy ist so ein Angsthase. Da ist garantiert irgendwas mit dem Freundebuch schiefgelaufen. Vielleicht findet er es nicht mehr und hat deshalb Angst, wiederzukommen.
4: Na, und warum hast du Fräulein Hopps nichts von dem Freundebuch erzählt? Vielleicht hätte sie dann anders reagiert. Was sollen wir denn jetzt machen?
3: Ich habe mich halt so mies gefühlt.
5: Wir müssen es Freddys Mama sagen. Die macht sich bestimmt schreckliche Sorgen.
3: Die wird nur furchtbar sauer auf uns sein.
6: Was heißt hier auf uns? Du bist doch die, vor der er Angst hat.
3: Und du bist ein Raubtier. Hast du vorher selber gesagt. Vor dir hat er sowieso schon mal Angst. Wahrscheinlich habe ich nur das Fass zum Überlaufen gebracht.
5: Hört auf damit. Habt ihr nicht gehört, was Fräulein Hopps vorher gesagt hat?
4: Was denn?
5: Dass wir Freddys Freunde sind. Wir müssen ihn finden, bevor das noch völlig aus dem Ruder läuft. Und das alles nur wegen eines Freundebuchs.
3: Hey! Es ist nicht nur ein Freundebuch. Es ist das beste Freundebuch überhaupt.
5: Mag ja sein, aber so viel wert wie ein Freund ist es nicht.
3: Du hast ja recht. Also was machen wir?
0: Während Frau Schnatter mit ihren Kindern ein Lied nach dem anderen trällerte, heckten Paula, Paul, Carla und Wolli einen Plan aus.
3: Paula sagt Chip und Flip Bescheid. Und wenn die Affenzwillinge Frau Schnatter und Fräulein Hopps ablenken, dann machen wir uns davon und suchen Freddy?
4: Genau.
5: Ich weiß nicht. Wenn wir abhauen, wird Fräulein Hopps ziemlich böse sein.
4: Ach was, wenn wir erst Freddy mitbringen, werden sich alle freuen. Warte, ich habe noch eine Idee. Du könntest uns tragen, Wolli. Du läufst viel schneller als Paul und ich.
6: Euch tragen? Zwei Menschen, Junge? Du spinnst wohl. Das ist mir viel zu schwer. Ich bin doch nicht eins eurer Pferde.
5: Ach Mann, das wäre cool gewesen.
3: Paula, los jetzt. Gib Chip und Flip Bescheid. Sonst kommt ihr noch auf die Idee, dass ich euch tragen soll, ihr faulen Menschen.
1: Das Wandern ist der Gänse los. Das Wandern ist der Gänse los.
4: Hey, Chip und Flip, wir brauchen eine Ablenkung.
6: Na endlich, wir dachten schon, wir müssten diesen ganzen langweiligen Ausflug lang mit Frau Schnatter ihre Lieder zwitschern. Wann soll's denn losgehen?
4: Jetzt sofort? Geht das?
7: Ob das geht, fragt sie.
6: Und wie das geht?
7: Pass doch auf, Chip. Ich stolpere ja. Ich fall noch auf Frau Schnatter.
6: Nicht, wenn ich zuerst stolpere.
0: Chip und Flip hatten so getan, als würden sie stolpern und waren einfach in Frau Schnatter hineingelaufen. Die Gans ruderte wild mit den Flügeln. Dann purzelte sie eine kleine Böschung neben dem Weg herunter. Da die Kinder es gewohnt waren, Frau Schnatter auf Schritt und Tritt zu folgen, purzelte ihr eines nach dem anderen quietschvergnügt hinterher die Böschung hinab.
4: Jetzt, schnell, kommt mit!
3: Los geht's!
5: Schnell wie der Wind!
4: Nicht so laut!
8: Halt! Halt, ihr vier! Werdet ihr wohl stehen bleiben? Was soll das werden?
5: Oh nein, Paula, sie hat dich gesehen. Du warst zu langsam.
4: Wer hat denn eben so gebrüllt? Du Schlaumeier. Wolli hätte uns tragen müssen.
0: Mit weiten Sätzen sprang Fräulein Hopps ihnen hinterher.
8: Ich hab genau gesehen, wie du dich mit Chip und Flip abgesprochen hast, Paula. Was soll denn das? Wollt ihr, dass der Kindergarten Schwierigkeiten bekommt? Erst verschwindet Freddy von zu Hause und dann ihr aus dem Kindergarten?
4: Es tut uns leid, Fräulein Hopps.
1: Es ist wegen mir. Es ist alles nur wegen mir, Fräulein Hopps. Freddy hat mein Freundebuch seit Tagen nicht zurückgegeben. Und da habe ich gestern gesagt, dass er es mir heute bringen muss. Und jetzt ist er nicht da. Und deine Mama macht sich schreckliche Sorgen. Und nur wegen mir. Und es tut mir alles so leid.
8: Aber Carla, warum hast du das nicht gleich erzählt? Wir müssen es Freddys Mama sagen. Vielleicht hilft dir das ja weiter. Ihr könnt doch nicht einfach weglaufen. Wir Erwachsenen kümmern uns darum. In Ordnung?
1: Okay.
9: Nein.
8: Was hast du gesagt, Paul?
9: Nein, es ist nicht in Ordnung, wenn sich die Erwachsenen darum kümmern. Du hast es doch eben selbst gesagt, Fräulein Hopps. Wir sind Freddys Freunde und wir wollen helfen.
4: Mein Bruder hat recht. Wir wollen suchen, helfen.
6: Ich habe eine gute Nase. Vielleicht kann ich ihn riechen.
1: Und ich habe gute Ohren. Riesige Löffel sind das. Ich will es wieder gut machen.
8: Kinder, das ist sehr rührend. Aber ich weiß nicht.
10: Passt auf. Ich rede mit Frau Schnatter und dann sehen wir weiter.

0: Keine 10 Minuten später kehrte Fräulein Hopps von der Böschung zurück, wo sich Frau Schnatter immer noch um Ordnung unter den Kindern bemühte. Doch sie war nicht allein.
1: Chip und Flip, kommt ihr auch mit?
2: Frau Schnatter war einverstanden, dass wir den Ausflug in 2 Gruppen teilen, unter einer Bedingung.
3: Sie hat euch die Ablenkung wohl übel genommen.
4: Welche Ablenkung? Wir sind nur gestolpert. Das kann jedem mal passieren.
1: Wir suchen Freddy. Seid ihr dabei?
4: Den Angsthasen?
1: Was heißt hier Angsthase?
4: Du meinst das Angstschweinchen.
5: Klar sind wir dabei.
2: Aber keinen Unsinn anstellen, ja? Wisst ihr was? Ich nehme euch in den Beutel. Sonst wird mir das zu bunt.
6: Juhu!
0: So machte sich also der Suchtrupp aus Fräulein Hopps mit den Affenzwillingen im Beutel, Carla, dem Häschen mit dem schlechten Gewissen, Paul, Paula und Wolli, dem Wolf, auf den Weg.

0: Wo wohnt Freddy überhaupt?
1: In Schlammpfuhl.
2: Schlammpfuhl? Wie klingt das denn? Und wo ist das?
3: Das ist ein Stadtteil von Glücksdorf, auf unserer Seite der Stadt.
0: Voller Beutetiere. Benimm dich, Wolli. Wir wollen Freddy nicht noch mehr Angst machen. Wie sieht es da denn aus?
3: Schlammpfuhl ist eine einzige Matschlandschaft. Sumpfig und voller Dreck. Niemand, der seinen Bau unter der Erde hat, kann da wohnen. Keine Wölfe und keine Hasen. Und Steinhäuser kannst du auf den Schlamm auch nicht bauen. Da gibt's viele Schweine und Kühe und alle möglichen Kleintiere. Ich glaube auch einige Hunde.
2: Und wie wohnen die da?
3: In Holzställen.
2: Schweine können Ställe bauen?
4: Natürlich nicht, Paula. Menschen haben ihnen ihre Ställe gebaut.
1: Das heißt, ohne Menschen hätten die Tiere in Schlammpfuhl gar kein Zuhause?
4: Das stimmt schon, aber so besonders ist das doch nicht. Die Schweine können sich keine Ställe bauen, deshalb machen das die Menschen. Die Menschen können keinen Honig machen, deswegen bekommt ihr den von den Bienen. Und Milch von den Kühen und so weiter.
2: Also ist es gut, wenn alle einander helfen.
5: Die Gruppe war eine Zeit lang unterwegs, bis sie endlich Schlammpfuhl erreichte. Dort staunten Paul und Paula nicht schlecht.
2: Wahnsinn! Ich dachte, diese Ställe wären so windschiefe Bretterbuden.
1: Schau dir mal an, wie hübsch die Schnitzereien an den Dächern sind.
3: Also, nur weil man in Ställen wohnt, ist man doch nicht arm. Ich glaube, die meisten Schweine würden gern in Schlammpfuhl wohnen. Aber ein ordentlicher Stall mit Matschpool im Hinterhof kostet eine Menge Geld.
4: Freddys Familie wohnt dort hinten.
5: Fräulein Hopps wollte allein mit Freddys Mutter sprechen, um die arme Schweinedame nicht noch mehr durcheinander zu bringen. Paul, Paula, Carla, Wolli, Chip und Flip warteten also ein gutes Stück vor dem Stall, während Fräulein Hopps anklopfte und hineinhüpfte, als ihr geöffnet wurde.
0: Und wie wollt ihr das Angstschweinchen finden, wenn nicht mal seine Mama ihn gefunden hat?
6: Die muss doch am besten wissen, wo Freddy steht. Bestimmt hat sie ihn schon überall gesucht.
2: Keine Ahnung. Vielleicht will er ja nicht von ihr gefunden werden.
6: Und von euch schon?
3: Nein, von mir erst recht nicht. Ich wusste ja, dass er ein Feigling ist. Und trotzdem habe ich ihn gar nicht gefragt, was los ist, als er so komisch war wegen des Freundebuchs.
1: Jetzt mach dich nicht verrückt, Carla. Wenn er erfährt, dass es dir leid tut und dir das Buch nicht so wichtig ist, dann ist er bestimmt das glücklichste Schwein in ganz Schlammpfuhl.
3: Und wie sage ich ihm das, wenn er verschwunden ist?
2: Vielleicht versteckt er sich ja hier irgendwo und wir müssen es nur laut rufen, damit er es hört. Dann kommt er vielleicht raus.
5: Und so begannen zwei Kinder, zwei Affen, ein Hase und ein Wolf, ganz Schlammpfuhl auf den Kopf zu stellen.
0: Freddy!
2: Freddy!
3: Freddy!
2: Freddy, wo bist du?
3: Freddy!
2: Freddy! Freddy! Das Freundebuch ist doch gar nicht so wichtig.
5: Die Affen hüpften von Dach zu Dach. Carla Hase wendete ihre Ohren in alle Himmelsrichtungen und steckte den Kopf in jedes Erdloch. Wolli schnupperte, was seine Wolfsnase hergab, und trotzdem fanden sie nichts außer ein paar verschreckten Mäusen und zwei alten Kühen in einem edel verzierten Stall, die sich laut muhend über die Störung beschwerten.
1: Wo würdet ihr denn hingehen, wenn ihr Freddy wärt? Wo fühlt er sich sicher und kann sich verstecken?
0: Und wo rieche ich ihn nicht?
3: Und wo höre ich nichts von ihm?
2: Als wäre er spurlos verschwunden, einfach untergetaucht.
3: Oh, untergetaucht! Das ist es! Der Matschsee!
1: Was für ein Ding?
3: Der Matschsee! Früher waren meine Eltern auch manchmal mit mir da. Er ist wie ein Badesee, nur voller Matsch. Jetzt im Sommer ist er an den Wochenenden komplett voll. Ihr solltet die Schlammschlachten hier sehen. Ich wette, da ist er untergetaucht. Genau wie du sagst.
7: Also, worauf warten wir?
6: Schweinchen in der Matsche. Wie Häschen in der Grube.
2: Freddy! Freddy, wo bist du?
1: Du brauchst keine Angst zu haben, Freddy. Carla ist nicht böse, wenn das Buch weg ist.
7: Au!
3: Nicht, Wolli! So versetzen wir noch ganz Schlammfuhl in Panik.
7: Tut mir leid. Das steckt mir so im Blut. Wenn wir alle rufen, dann kommt das Heulen wie von allein.
2: Seht mal, da vorne, da blubbert was.
8: Ein Matschmonster!
3: Nein, ihr Quatschköpfe. Das ist Freddy. Wir haben ihn gefunden.
1: Bist du wirklich nicht böse, Carla?
2: Freddy!
1: Da bist du ja.
3: Nein, bin ich nicht. Jetzt komm da raus. Alle suchen dich. Deine Mama macht sich riesige Sorgen.
2: Oh, ist sie sauer? Sollte ich lieber hier bleiben, bis Gras über die Sache gewachsen ist?
9: Ach, komm endlich raus, du Trantüte. Du kannst doch nicht immer weglaufen, wenn es mal Probleme gibt.
2: Also gut. Hier, Carla. Ich habe es ja noch. Da ist es.
3: Was ist denn das? Ein Matschpaket?
2: Das ist ein Freundebuch. Ich wollte machen, was ich am besten kann und dir ein Matschbild malen. Da ist es mir in den Schlamm gefallen und alles war voll mit Matsch. Als ich versucht habe, den Matsch wegzukriegen, ist es immer schlimmer geworden. Alle Seiten sind voll Schlamm. Es tut mir so leid.
7: Aber Freddy, das ist doch jetzt egal. Hauptsache, du bist wieder da.

0: Hier seid ihr, am Matschsee. Sagt mal, seid ihr von allen guten Geistern verlassen, dass ihr einfach so abhaut? Nach allem, was war, Kinder?
1: Wir haben Freddy gefunden.
0: Ist das wahr?
2: Siehst du, Paul, ich hab doch gesagt, solange wir Freddy finden, ist alles gut.
3: Und während Freddys Mama ihren Sohn in die Arme schloss, begutachtete Carla das Matschpaket in ihren Pfoten.
4: Das Ding kann man vergessen. Ich glaube, ich begrabe es im Matschsee, auch wenn es schade drum ist.
0: Was hast du denn da, Carla?
5: Das ist das Freundebuch, um das es ging.
2: Es ist voll mit Matsch, weil es in den Matschsee gefallen ist.
0: Na, dann kann ich ja wenigstens noch bei einer Sache helfen, nachdem ihr Freddy schon ohne mich gefunden habt.
2: Wie denn helfen, Fräulein Hopf? Kann man das reparieren?
0: Schaut mal her. Seht ihr, was dort passiert, wo die Sonne auf den Rand des Matschsees scheint?
5: Da ist er ganz trocken und rissig. Aber was hat das mit dem Freundebuch zu tun?
0: Ihr müsst es in der Sonne trocknen. Das kann einige Zeit dauern. Vielleicht müsst ihr die Seiten auch raustrennen. Aber wenn der Schlamm trocken ist, könnt ihr ihn einfach von den Seiten kratzen. Dann wird das Buch zwar nicht wie neu sein, aber ich wette, das meiste lässt sich retten.
3: Und genau das taten die Freunde. Sie legten die Seiten zum Trocknen aus. Dann nahmen sie ein gehöriges Schlammbad im Matschsee und legten sich selbst zum Trocknen in die Sonne. Am Ende rieben sie den getrockneten Matsch erst sich selbst von der Haut, dann befreiten sie die Seiten des Freundebuchs davon. Sie staunten nicht schlecht. Beinahe alles kam wieder zum Vorschein. Nur die Feder von Frau Schnatter war ziemlich kaputt, aber die Gans würde Carla sicher eine neue geben. Während Freddy bei seiner Mama blieb, traten die anderen den Rückweg zum Kindergarten an.
2: Wollt ihr als nächstes in das Buch schreiben, Paul und Paula?
5: Gern, wenn du es nach allem, was war, noch mal aus der Hand gibst.
2: Na klar. Was wäre das denn für ein Freundebuch, wenn ich es für mich behalte? Super. Wenn wir morgen nicht in den Kindergarten kommen, weißt du ja Bescheid. Dann ist es in die Badewanne gefallen.
4: Oh, föhnt es nur ordentlich trocken. Dann müsst ihr deshalb nicht im Matschsee untertauchen.
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0: Radino und die Dunkelheit. Radino sitzt im Wohnzimmer auf dem bunten Teppich. Trotz der vielen Farben sind seine Gedanken grau. Ihm ist wahnsinnig fad. Draußen regnet es. Unzählige Wolken haben die Sonne verdeckt. Langweilig. Radino denkt nach. Was soll man an so einem dunklen Tag eigentlich machen? Vielleicht kann man die Langeweile mit einem Lied wegsingen. Aber gibt es so helle Lieder, die einen dunklen Tag verjagen können? Da fällt dem Radino noch was ein. Manchmal ist es im Dunkeln ja aufregend. Sicher, das weiß er vom Papa. Der holt manchmal spannende Sachen aus dem Keller. Wie er die findet, weiß Radino nicht. Es ist ja ganz dunkel dort. Er selber war noch nie im Keller, denn die Mama sagt, er dürfe dort nicht alleine hinuntergehen. Aber warum? Warum darf er das eigentlich nicht? Glaubt die Mama vielleicht, dass er sich fürchtet, nur weil es finster ist im Keller? Naja, ein wenig vielleicht. Oder sogar ein wenig mehr. Der Keller ist ja wirklich zappenduster. Radino, ruft die Mama. Oh, da ist er aber jetzt erschrocken. Er war so in seinen Gedanken vertieft. Ich muss jetzt kurz einkaufen gehen. Ich habe die Butter vergessen. Kannst du kurz alleine bleiben? Na klar kann er das. Er ist doch schon groß. Noch ein Bussi und schon ist die Mama auf dem Weg zum Supermarkt. Und was jetzt? Das ist doch die Gelegenheit. Radino gehen nämlich die tollen Sachen, die der Papa immer aus dem Keller holt, nicht aus dem Kopf. Im Sommer kommt er mit dem Wasserball, der Taucherbrille und den Flossen aus dem Keller. Im Winter findet Papa Ski, Skischuhe und die Rodel. Die ist besonders wichtig. Auch die gute Marillenmarmelade, Erdbeermarmelade und das Apfelmus von der Oma sind dort unten. Radinos Neugierde ist nicht mehr zu bremsen. Sie treibt ihn an, weiter nachzudenken. Er muss das Geheimnis der Dunkelheit im Keller lüften. Mit einer Taschenlampe könnte es funktionieren. Ob das die Mama erlaubt? Keine Ahnung. Wahrscheinlich nicht. Aber warum nicht? Das Rätselraten macht Radino ganz munter. Und auf einmal ist ihm gar nicht mehr langweilig. Er läuft ins Vorzimmer und holt aus der Kommode die Taschenlampe heraus. So, jetzt ist er für den Keller ausgerüstet. Radino nimmt seinen ganzen Mut zusammen, geht zur Kellertüre, macht sie auf und? Ja, da ist es wirklich finster. Das mit der Taschenlampe war eine sehr gute Idee. Und klick! Die Dunkelheit ist erleuchtet. Da funkelt etwas. Da blitzen die Ski in hellen Farben. Da steht etwas auf der Stiege und da... Nein! Radino stolpert und... Na sowas. Die Lampe ist nicht mehr so hell wie oben im Vorzimmer. Macht nichts, denkt er. Und geht weiter hinunter, bis keine Stufen mehr da sind. Oje, das Licht wird immer weniger. Was ist denn da los? Er schüttelt die Taschenlampe. Rums! Da fällt auch noch die Tür zu. Das ist gar nicht gut. Und auf einmal hört die Taschenlampe ganz auf zu leuchten. Jetzt steht er da, der Radino. Es ist so finster, dass er nicht einmal seine Dino-Schwanzspitze sehen kann. Moment mal, ist die überhaupt noch da? Radino dreht sich um und... Peng! So ein Schreck, was war denn das? Er dreht sich in die andere Richtung, auf einmal berührt ihn etwas Fälliges auf seiner linken Seite. Schreit er so laut er kann. Ist da noch jemand im Keller? Er dreht sich wieder zurück. Und... Klirr! Oje. Scharpen. Jetzt nicht mehr bewegen. Aber was tun? Langsam bekommt er Angst. Nun weiß er, warum die Mama nie erlaubt hat, dass er in den Keller geht. Er hätte auf sie hören sollen. Es ist Zeit für ein paar Dino-Tränen. Und wie er so vor sich hin schluchzt, steigt ein vertrauter Geruch in seine Nasenlöcher. Das riecht ja wie... Ja, wie Omas Apfelmus. Radino saugt den süßen, apfeligen Duft ein und lässt ihn durch seinen ganzen Dino-Körper fließen. Er schließt die Augen und genießt diesen Moment. Und dann passiert etwas Seltsames. Als er die Augen wieder öffnet, sieht er in der Dunkelheit tatsächlich einen wunderschönen großen Apfelbaum mit ganz vielen saftigen Äpfeln. In den unglaublichsten Farben. Süße, rote, blaue, orangene und gelbe Äpfel. Große, kleine, getupfte, gestreifte, mit und ohne Wurm, hängen zwischen den Blättern. Oh Gott, ist das schön. Radino setzt sich und fühlt, dass er auf einer Wiese sitzt. Oh, und da drüben, da liegt ein großer Baumstamm, der ist sicher sehr alt. Und gleich daneben ist ein brauner Felsen. Der liegt da, als ob er auf etwas warten würde. Aber worauf wartet ein Felsblock? Vielleicht auf die vielen Hasen, die dort hinten in Reih und Glied ganz dicht aneinander aufmarschieren und alle freundlich begrüßen? In Radinos Apfelbaumwelt, im dunklen Keller, schwingen sich Affen und Zebras von Ast zu Ast. Sie spielen mit den Äpfeln fangen, während die Hasen versuchen, die Äpfel zu vergraben. Alle sind fröhlich und haben viel Spaß miteinander. Das gefällt Radino. Am liebsten würde er mitspielen. Er sitzt ganz in seiner Welt versunken und hat so eine Freude, dass er laut lachen muss. Radino! Er hört schon die Tiere, wie sie seinen Namen rufen. Radino! Radino? Das sind nicht Tiere. Nein, das ist die Mama. Sie hat Licht gemacht im Keller und hat mit einem schnellen Klick Radino aus seiner Apfelbaumwelt geholt. Radino wusste gar nicht, dass es hier unten elektrisches Licht gibt. Zum Glück, denkt er jetzt. Radino, was machst du denn mit dem Apfelmus? Das Glas ist ja kaputt. Pass auf die Scherben auf. Oje. Jetzt ist Radino wieder in den Keller zurückgekehrt. Schade, es war so aufregend schön in dieser Traumwelt. Wo ist sie eigentlich hin verschwunden? Radino schaut sich um und blickt in Richtung Apfelbaum. Aber da steht jetzt nur eine alte Stehlampe, die schon seit vielen Jahren kaputt ist. Radino sucht die Zebras und Affen, findet aber nur alte Stofftiere. Und was ist eigentlich mit den Hasen passiert, die so gleichmäßig durch seine wunderbar duftende bunte Welt gehoppelt sind? Die haben sich in Marmeladengläser verwandelt. Und der Felsblock? Das ist der Hocker von der Oma, den sie nicht mehr braucht. Auf einmal muss die Mama lachen. Radino, ich glaube, du warst gar nicht wirklich da unten im dunklen Keller. Kann das sein?
1: Ja,
0: Er war schon hier unten, aber nicht im Dunkeln und nicht im Keller. Als er beim Schlafengehen an sein Abenteuer zurückdenkt, freut er sich schon darauf, dass die Mama heute das Licht ganz abdreht und er ist schon sehr gespannt, in welche zauberhafte Welt ihn die Dunkelheit diesmal führen wird.

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3: 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Dort kannst du im Sommer spannende Dinge erforschen, Wissenschaftlerinnen und Wissenschaftler kennenlernen und viele, viele Fragen stellen. Zum Beispiel über unsere Natur, über Technik, Tiere und noch vieles mehr. Und das alles kostenlos. Die Kinderuni findet von 13. bis 24. Juli statt und ist für alle Kinder zwischen 7 und 12 Jahren gedacht. 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Fragen stellen ist immer erlaubt. 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
3: Die Kuschelmuschel. Es war einmal eine Muschel, die lebte im großen blauen Meer. An einem sonnigen Nachmittag im September wurde sie an den Strand gespült. Obwohl sie auf den ersten Blick ganz unscheinbar aussah, war sie eine ganz besonders wertvolle Muschel. Ihr Geheimnis war, dass sie besonderen Menschen, die noch an die Kraft der Fantasie und der Träume glaubten, wunderschöne Geschichten erzählen konnte. Da es aber von diesen Menschen gar nicht mehr so viele gibt,

versteckte sie sich lieber erst einmal zwischen zwei schlafenden Seeigeln. Sie wollte abwarten, bis der richtige Mensch vorbeikommt. An diesem Tag spazierten viele Erwachsene und Kinder mit nackten Füßen am Strand entlang. Die Kinder sprangen lachend und unbeschwert in die Wellen und spritzten sich nass. Einige bauten auch Sandburgen und schmückten sie mit Muscheln. Auch einen kleinen blonden Jungen, der Joshua hieß, hatte das schöne Wetter an den Strand gelockt. Zusammen mit seiner Lieblingsoma setzte er sich ans Meeresufer und sie gruben ihre Füße in den sandigen Meeresboden. Anschließend ließen sie sich den Sand von den ankommenden Wellen wieder abspülen. Das kribbelte und kitzelte an den Zehen. Ein frischer Wind wehte und schaukelte die großen Schiffe, die auf dem Meer fuhren, hin und her. Über ihnen kreischten die Möwen und wiegten sich im Wind. Die Luft roch hier ganz anders als in der Stadt, in der Joshua lebte. »Hier am Meer ist ganz gesunde Luft«, sagte Oma immer. »Du kannst sie tief durch deine Nase einatmen und zum Mund wieder hinausströmen lassen.« Das tat wirklich richtig gut. Joshua sagte zu seiner Oma, »Es ist so wunderschön hier. Ich würde zu gerne mal sehen, was alles im Meer los ist. Ich möchte bis zur Mitte des Meeres schwimmen und dann bis zum Grund hinuntertauchen, um die kleinen Meerjungfrauen mit ihren Seepferdchen im Wasserschloss zu besuchen.« Die Muschel aber hatte genau gehört, was Joshua gesagt hatte. Sie ließ sich ein Stück von den Wellen tragen und sich genau vor den Füßen des kleinen Jungen anspülen. »Schau mal, was für eine tolle Muschel ich gefunden habe«, freute sich Joshua. Er hielt sie in seinen Händen und streichelte über ihre kalte Schale. Dann hielt er sie an sein Ohr. Zuerst hörte er nur das Rauschen des Meeres. Aber dann verstand er die Worte der Muschel. »Ich bin die Kuschelmuschel aus dem Meer. Was ich dir erzählen kann, gefällt dir sicher sehr. Halte mich an dein Ohr und kuschel mit mir. Dann wird es dir niemals langweilig. Das verspreche ich dir.« Natürlich hat Joshua die Kuschelmuschel nach Hause mitgenommen. Was sie ihm wohl für tolle Geschichten erzählt hat. »Wenn du einmal am Meer bist, schau dich genau um. Vielleicht wartet dort auch auf dich eine Kuschelmuschel.«

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3: Alles ohne Ende. Oder? Socke braucht noch 5 Minuten. Langsam wird es dunkel im Rabenwald. Der Mond ist bereits aufgegangen und die ersten Sterne funkeln am Himmel.
4: Aufsetzen.
3: Der kleine Rabe Socke und der kleine Dachs sitzen in der Dachshöhle auf dem Boden und spielen Karten.
4: Oh nein, das war wirklich gut.
3: Die beiden sollen heute pünktlich schlafen gehen. Frau Dachs ist nämlich am nächsten Morgen nicht da. Sie kann sie nicht wecken. Und anders als der kleine Dachs schafft es Socke allein nicht, rechtzeitig aufzustehen.
4: Abmarsch ins Bett. Und du ins Nest, Socke. Ohne mich kommst du morgen sonst nicht aus den Federn.
5: Welche Federn? Meinst du Rabenfedern?
4: Jetzt stell dich nicht dümmer an, als du bist, kleiner Rabe. Du weißt genau, wenn ich dich nicht wecke, schläfst du bis Mittag.
5: Och, nur noch 5 Minuten.
6: Ich mach schon, Mama.
3: Socke spielt in aller Seelenruhe weiter, während der kleine Dachs brav ins Bett geht.
6: Gute Nacht, Mama. Kommst du noch mal?
4: Natürlich. Das tue ich doch jeden Abend. Und dann knipse ich auch dein Nachtlicht an.
6: Oh, prima. Ich beeil mich.
4: Socke, ab ins Nest. Sofort.
5: Ja, ja, gleich. Du, kleiner Dachs, wollen wir noch eine Runde Karten spielen? Diesmal gewinne ich bestimmt.
6: Aber wir sollen doch schlafen, Socke.
5: Machen wir doch auch. Nur noch ein Spiel, versprochen.
6: Na gut. Aber nicht schummeln.
5: Ich schummle nie. Großes Rabenehrenwort.
3: Socke und der kleine Dachs amüsieren sich wie Bolle und spielen eine Runde. Und dann noch eine.
6: Und gewonnen! Na, ich hab gewonnen! Siehst du, Socke?
5: Aber das nächste Mal gewinne ich. Wirst du schon sehen.
6: Nö, werd ich nicht.
5: Wirst du doch.
4: Socke, kleiner Dachs, jetzt sind die 5 Minuten rum. Schluss für heute.
6: Ist gut, Mama.
5: Ja, gleich. Ich muss nur noch eben gewinnen. Dann wird geschlafen. Großes Rabenehrenwort.
3: Der kleine Rabe gewinnt aber nicht. Deshalb machen die beiden noch ein Spiel. Und noch eins. Bis Socke plötzlich seinen Schnabel um die Ecke steckt.
4: Oh, Socke, was hast du versprochen?
5: Aber der kleine Dachs hat gerade schrecklich Durst bekommen. Ich bring ihm nur rasch ein Glas Milch.
4: Ach so, hast du auch Durst?
5: Ja, unbedingt. Meine Kehle ist schon ganz rau, hörst du?
4: Na, dann nimm dir auch ein Glas. Sonst kommst du gleich nochmal an. Und wenn ihr ausgetrunken habt, gehst du. Abgemacht?
5: Ja, abgemacht. Nur noch 5 Minuten, wirklich.
4: Aber dann ist endgültig Schluss.
3: Frau Dachs gibt also nach und reicht dem kleinen Raben 2 Gläser Milch. Der verschwindet wieder im Kinderzimmer. Aber nach einer Weile hört sie die beiden immer noch kichern. Also geht Frau Dachs hinterher.
4: Ins Bett, kleiner Dachs, sofort.
6: Ja, Mama.
4: Und Socke, was habe ich gesagt? Du machst jetzt einen Abflug.
5: Ich kann aber noch nicht. Stulle hat doch versprochen, dass er uns gute Nacht sagt.
4: Stulle ist bei Tante Törtchen.
5: Aber er kommt heute wieder. Ohne seine gute Nacht kann ich auf gar keinen Fall einschlafen.
4: Jetzt stell dich doch bitte nicht so an.
5: Nein, mache ich ja gar nicht. Aber Stulle hat es versprochen. Und was man verspricht, muss man halten. Ich warte.
4: Es ist schon dunkel, kleiner Rabe. Und du bist doch bestimmt müde.
5: Nur noch 5 Minuten, wirklich.
6: Können wir nicht noch warten, Mama?
5: Bitte.
6: Bitte.
4: Also ich weiß nicht. Eigentlich...
5: Bitte, Frau Dachs. Stulle ist bestimmt gleich da.
3: Und tatsächlich, da kommt das Wildschwein auf seinen Skatern angedüst. Und läuft geradewegs ins Kinderzimmer.
6: Stulle, da bist du ja.
5: Wo warst du denn so lange? Wir warten ja hier schon eine Ewigkeit.
7: Ich habe meinen Zug verpasst. Aber jetzt bin ich da, wie versprochen.
5: Und? Wie war's bei Tante Törtchen auf dem Bauernhof?
6: Was habt ihr denn alles gemacht?
5: Bist du auch mit den Kühen durchs Dorf galoppiert?
7: Klar bin ich das. Aber wir haben doch noch viel mehr erlebt. Also...
3: Ausführlich erzählt das Wildschwein den beiden alle seine Reiseabenteuer. Frau Dachs hat es sich in der Zwischenzeit im Wohnzimmer gemütlich gemacht. Sie sitzt im Fernsehsessel und schaut einen Schafskrimi. Lange wird sie sich nicht mehr gedulden.
8: Stulle ist ja jetzt da. Also ab ins Nest, Socke. Und Stulle, für heute ist es genug.
5: Nur noch 5 Minuten.
8: Nein, morgen ist auch noch ein Tag.
3: Frau Dachs taucht in der Tür des Kinderzimmers auf.
8: Jetzt wird geschlafen. Und das gilt für alle.
7: Aber morgen ist Spielzeugtag.
6: Oh, stimmt, ja.
5: Ja, genau. Das hatte ich total vergessen. Beim Wolf ist morgen Spielzeugtag. Wir müssen noch besprechen, was jeder mitbringt. Da müssen wir noch hin. Bitte, Frau Dachs.
3: Frau Dachs überlegt kurz, ist dann aber einverstanden.
8: Na schön. Dann lauf noch kurz zum Wolf. Aber danach gehst du schlafen, kleiner Rabe, und kommst heute auch nicht mehr wieder. Das gilt auch für dich, Stulle.
5: Großes Raben-Ehrenwort. Danke, Frau Dachs.
7: Ja, danke schön.
6: Darf ich auch mit Mama?
8: Nein, du bleibst im Bett. Keine Widerrede. Gute Nacht.
6: Gute Nacht.
3: Frau Dachs knipst noch schnell das Nachtlicht an und verschwindet wieder im Wohnzimmer. Socke und Stulle dagegen machen sich auf den Weg zum Wolf. Der ist noch wach. Und natürlich dauert es eine Ewigkeit, bis die drei sich geeinigt haben, wer welches Spielzeug mitbringt. Schließlich soll alles da sein, was sie zum Spielen brauchen und nichts doppelt gemoppelt. Als alles besprochen ist, machen sich Stulle und Socke auf den Rückweg.
7: Ich glaube, ich gehe schlafen. Dann bin ich morgen schon ganz früh wach und wir können gleich spielen.
5: Von mir aus? Nachtstulle.
7: Nachtsocke.
3: Socke ist sehr zufrieden. Er hat genau, was er will.
5: Der Wolf wird sein Feuerwehrauto mitbringen. Damit spiele ich doch so gern.
3: Das muss er unbedingt noch dem kleinen Dachs erzählen. Also flattert er hinüber Richtung Dachshöhle, um seinen Freund zu wecken.
5: Hoho, kleiner Dachs, hoho.
3: Aber Frau Dachs weiß das zu verhindern. Sie ist jetzt richtig wütend.
6: Oh, du verschwindest jetzt, aber sofort.
5: Och, ohne Schreien. Das regt kleine Raben auf. Und wenn du so laut bist, wacht der kleine Dachs auf und fängt an zu weinen. Dann können wir überhaupt nicht mehr schlafen.
6: Ja, entschuldige. Es war nicht so gemeint. Komm. Ich bring dich jetzt zu deinem Nest.
5: Och.
3: Aber Socke will nicht.
5: Mir ist schlecht. Kann ich bei dir schlafen?
6: Nein, das geht nicht. Mein Bett ist viel zu schmal.
5: Dann schläfst du eben bei mir. Bei mir ist genug Platz.
6: Aber, kleiner Rabe.
3: Frau Dachs ist nicht überzeugt. Doch Socke nimmt sie an die Hand und zieht sie mit sich zum Rabenbaum. Gemeinsam klettern sie die Leiter hinauf und versuchen dann, sich in seinem Nest zurechtzufinden. Vergeblich.
6: Es geht wirklich nicht. Das ist mir zu hoch.
5: Na gut, dann schlafen wir beide eben bei dir in der großen Hängematte.
3: Frau Dachs ist inzwischen ziemlich erschöpft und so müde, dass sie sich auf alles einlässt. Also laufen die beiden wieder zurück zur Dachshöhle und klettern in die Hängematte.
5: Siehst du, hier ist genug Platz für uns beide.
6: Jetzt wird aber endlich geschlafen, Socke. Gute Nacht.
5: Nacht, Frau Dachs.
3: Der kleine Rabe kuschelt sich an sie und im Nu ist Frau Dachs eingeschlafen. Nur Socke ist glockenwach.
5: Bei dem Geschnarche kann ja kein Rabe schlafen. Ich glaube, ich fliege lieber doch in mein Nest.
3: Der kleine Rabe flattert hinüber zum Rabenbaum und macht es sich in seinem Nest gemütlich. Jetzt wird er auch bald schlafen, aber nicht gleich. Er liest noch ein wenig in seinem Bilderbuch. Nicht mehr lange, nur noch 5 Minuten.
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3: Das Pantoffeltierchen. Jeden Abend schlüpfte Pipo in seine gemütliche Behausung. Pipo war anders als alle anderen Lebewesen auf der Welt. Er war einzigartig. Kaum größer als eine Weintraube zierten ein buntes Fell, große blaue Augen und ein langer Fühler mitten auf dem Kopf dieses kleine, aber niedliche Tierchen. Sein Zuhause konnte Pipo nur nachts betreten, denn tagsüber war es ausgefüllt vom Fuße seines Besitzers, von Hermann Muffert. Pipos Zuhause war nämlich ein Pantoffel. Pipo wartete jeden Abend darauf, dass Hermann Muffert sich endlich schlafen legte. Erst dann kroch das kleine Pantoffeltierchen in seine geliebte Filzwohnung. Pipo wohnte im linken Pantoffel, der rechte war frei. Vielleicht gab es ja doch noch ein Lebewesen seiner Art, dann wollte er ein guter Nachbar sein. Pipo schlief schon eine Weile, als er durch einen gewaltigen Ruck aus dem Schlaf geschüttelt wurde. Das Pantoffeltierchen riss schlagartig die Augen auf und sah den großen Zeh von Hermann Muffert auf sich zurasen. Pipo quetschte sich bis an das Ende des Schuhs, doch es half nichts. Er musste etwas unternehmen, wenn er heil aus der Sache herauskommen wollte.
4: »Hallo!«
3: schrie er mit aller Kraft aus dem Inneren der linken Hauspusche. Er hatte zuvor noch nie mit einem Menschen gesprochen. Hermann Muffert zog seinen Fuß aus dem Schuh, hob ihn zusammen mit Pipo in die Höhe und starrte ungläubig in seinen Pantoffel.
4: »Hä? Wer bist denn du?«
3: fragte er mit weit aufgerissenen Augen.
4: »Ich bin Pipo und ich wohne hier«,
3: antwortete das kleine Tierchen.
4: »In meinem Pantoffel?«
3: fragte Hermann Muffert ungläubig.
4: »Oh ja, der steht hier nachts normalerweise herum. Und da habe ich es mir hier drinnen gemütlich gemacht, solange du schläfst«,
3: erklärte sich Pipo. »Es tut mir leid, dass ich dich beinahe zerquetscht habe, aber ich musste dringend auf die Toilette«, entschuldigte sich Herr Muffert.
4: »Weißt du was? Gleich morgen früh kaufe ich mir neue Pantoffeln. Dann kannst du diese hier behalten und hast auch tagsüber ein schönes Heim,
3: schlug er vor.
4: »Das würdest du für mich tun? Oh!«
3: Pipo war überglücklich.
4: »Ich wünsche dir noch eine gute Nacht«,
3: sagte das Pantoffeltierchen und klimperte mit seinen großen blauen Augen.
4: »Ich dir auch, aber jetzt muss ich wirklich dringend zur Toilette«,
3: sagte Hermann Muffert und verließ den Raum mit nur einem Schuh.
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0: 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Und vom 13. bis 17. Juli wird in der Kinderstadt Bibongo wieder gearbeitet, gewählt und diskutiert. 250 Kinder können täglich an diesem Projekt teilnehmen. Und anmelden kann man sich online auf kinderstadt-steiermark.at. Das Ganze findet in der steirischen Landeshauptstadt Graz im Gebäude der WKO Steiermark statt. 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
3: Hannibals Gute-Nacht-Geschichte.

0: Hannibal Haase ist in ganz Kleinhasenbüttel bekannt. Er kann nämlich Probleme lösen. Hinter seinen langen Ohren hat er jede Menge Ideen, die er hervorschütteln kann. Sie fallen ihm vor die Nase und er braucht sie nur noch aufzuschnüffeln. Natürlich hat Hannibal immer viel zu tun, da er allen helfen will. Für seine Frau Marilou und die Kinder Harinchen, Harella und Harano hat Hannibal nur noch wenig Zeit. Harinchen, Harella und Harano teilen sich ein großes Zimmer mit gemütlichen Hängematten und tollen Spielsachen. Aber in letzter Zeit können sie abends einfach nicht einschlafen. Es geht nicht. Irgendetwas stört sie immer. Ist da nicht eben eine Maus durchs Zimmer gehuscht? Sie lauschen und kriechen alle drei in eine Hängematte. Erst gegen Mitternacht schlafen sie endlich mit verknoteten Ohren ein. Am nächsten Abend sieht Harinchen vor dem Fenster Schatten, die sich bewegen. Das können nur Gespenster sein.
1: Mama? Papa?
0: Ruft sie. Harella und Harano haben sich schon unter ihren Bettdecken verkrochen. Hannibal und Marilou stürmen ins Zimmer.
1: Vor dem Fenster sind Gespenster. Schreckliche, dicke Gespenster,
0: weint Harella und zeigt nach draußen. Marilou öffnet das Fenster und zieht ein Gespenst ins Zimmer. Das sind eure Gespenster, sagt sie. Wäschegespenster, die im Wind flattern. Die Kinder seufzen, dass sie daran nicht gedacht haben. Vor dem Fenster hängt doch die Wäscheleine.
2: Vor dem hellen Mondlicht sehen die Hemden und Schlafanzüge wirklich gespenstisch aus, sagt Hannibal.
0: Aber schlafen können die Kinder trotzdem noch nicht. Noch lange kichern sie über die komischen Gespenster.
3: Ich bin gespannt, was sie heute am Einschlafen hindert, sagt Marilou zu Hannibal am nächsten Abend.
0: Es ist Harinchen, die laut schnarcht. Sie hat Schnupfen und schläft als Erste ein. Und schnarcht. Und schnarcht. Und schnarcht. Harano und Harella hören sich das eine Weile an. Dann stehen sie wieder auf. Erst nach einem Glas Wasser lassen sie sich überreden, sich wieder hinzulegen. In den nächsten Tagen ist tolles Wetter. Die Kinder toben im Garten herum. Sie wollen am liebsten gar nicht schlafen gehen. Es dauert viel zu lange, bis sie endlich murrend in ihrem Zimmer verschwinden.
2: Wir können ja doch nicht einschlafen, brummt Harano.
0: Marilou und Hannibal sind ratlos.
1: Schüttel doch einmal deine Ohren, sagt Marilou. Wir brauchen unbedingt eine Idee, damit die drei abends wieder einschlafen können.
0: Hannibal seufzt. Den ganzen Tag schon hat er geschüttelt und Ideen für viele verschiedene Probleme aufgeschnüffelt. Viele Leute holen sich immer wieder bei ihm Rat. Nun ist er müde.
1: Er atmet einmal tief durch und schüttelt sich. Die Ohren fliegen und es schweben federleichte, schillernde Ideen wie Seifenblasen zu Boden.
0: Aber was ist das? Die Ideen duften überhaupt nicht. Und bevor Hannibal sie aufschnüffeln kann, zerplatzen sie. Das hat Hannibal noch nie erlebt.
2: Du brauchst mehr Ruhe, sagt Marilou besorgt.
0: Hannibal überlegt. Die Löffel helfen ihm heute nicht. Er muss sich etwas anderes einfallen lassen.
1: Wie war es denn früher, wenn er selbst nicht einschlafen konnte? Er war doch zur Schlafenszeit meist noch hellwach.
0: Aber dann hat ihm seine Mutter eine schöne Geschichte vorgelesen. Und danach ist er gleich eingeschlafen und hat wunderbar geträumt.
3: Am nächsten Abend holt Hannibal ein Buch mit Einschlafgeschichten hervor und macht es sich im Schaukelstuhl bequem.
0: Die Kinder sind begeistert. Sie kuscheln sich unter ihren Decken zurecht. Hannibal nimmt seine Brille und liest die Geschichte von einem Hasenjungen, der die Welt entdecken will. Nach und nach fallen allen die Augen zu. Hannibal liest langsamer, seine Stimme wird leiser. Ob die Kinder schon schlafen? Fragt sich Marilou nach einer Weile. Vorsichtig öffnet sie die Tür einen Spalt. Harinchen liegt in ihrem Bett und schnarcht. Auch Harano und Harella schlummern friedlich. Und Hannibal?
1: Das Buch ist auf den Boden gerutscht. Der Schaukelstuhl schaukelt noch leicht. Und Hannibal schläft tief und fest.
3: Von nun an liest Hannibal den Kindern jeden Abend etwas vor. Sie schlafen schnell ein. Und Hannibal auch. Das tut allen gut. Und Hannibal ist bald so ausgeruht, dass er wieder tolle Ideen hinter seinen Ohren hervorschütteln kann.

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3: Wenn du abends hoch in die Sterne schaust und ganz genau hinguckst und deinem Herz vertraust, dann kannst du vielleicht einen Traumtiger sehen und er winkt dir zu. Denn er kann dich verstehen.

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3: Entspannungsrätsel für Kinder Nummer 3. Gönn dir doch eine kleine Pause, in der du neue Kraft sammeln kannst. Leg dich bequem hin und mach es dir mit Kissen und Decke ganz gemütlich. Wenn du bequem liegst, schließ deine Augen und spür einen Moment lang in dich hinein. Lass deinen Atem frei fließen und deine Gedanken davonziehen. Danach hör dem Rätsel zu, das ich für heute ausgesucht habe. Dich gibt es an fast jedem Strand. Kinder lieben es, durch den Sand zu laufen und viele von dir aufzusammeln. Denn man kann mit dir eine Sandburg verzieren oder zu Hause Schachteln oder gemalte Bilder bekleben. Oft nehmen dich die Kinder als Erinnerung an den Urlaub mit nach Hause und zeigen dich dort ihren Freundinnen und Freunden. Es gibt dich in groß und in klein. Manchmal ist deine Form länglich. Es gibt dich in verschiedenen Farben und auch glänzend. Ein anderes Mal hast du kaum sichtbare helle Streifen. Ganz selten findet man dich, wenn du noch geschlossen bist. Dann halten deine zwei Hälften ganz stark zusammen. In sehr wenigen deiner Art befinden sich ganz selten wertvolle Perlen. Das ist etwas ganz Besonderes. Sicherlich hast du längst herausgefunden, was du in diesem Rätsel warst. Die Lösung erklingt gleich nach dem Gong. Wenn du sie jetzt noch nicht hören willst, dann drücke Pause. Richtig erraten. Du warst eine Muschel. Vielleicht warst du schon mal am Strand und hast Muscheln gesammelt. Nun atme einige Male tief ein und aus. Dann ball die Hände zu ganz festen Fäusten. Reck und streck dich kräftig, bis du dich wieder wach und ganz ausgeruht fühlst.

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0: 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Es ist 23 Uhr.

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2: Es haben schon viele Autoren dem Reimen gänzlich abgeschworen.

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